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2: All Five Horizons mit Waterfalls to Sleep.

0: Die erste Oktave symbolisiert die Liebesvereinigung des Männlichen und Weiblichen. Die göttliche Liebe von Shiva und Shakti.
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0: Please, Madam, mit 2020.

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0: Bluespause mit Ich kann mich nicht entscheiden.

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0: Ellen Alexis mit Dance into the Morning.

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0: The Dreamcatchers mit It's Only a Love Song.

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10: Ja, ich begrüße euch ganz herzlich zum Stadtteilradio Schalmoos. Hier ist die Liane und ich bin heute in der Kerzenfabrik. Und mir gegenüber...
11: Naja, ich würde mal sagen, im weitesten Sinne Produktion von elektronischer Musik.
10: Ja.
11: Und nennen du mir das im ernsten Bereich Akusmatik, was ich mache.
10: Ah.
11: Das heißt, man verwendet Klänge, um musikalische Ereignisse zu produzieren und die Aufnahmegeräte, die für ein Studio normalerweise zur Aufnahme von irgendwelchen Musikstücken, Bands oder Ensembles dienen, die so zu verbiegen, dass sie im Grunde genommen selbst ein Instrument sind oder miteinander werden. Also ich habe da einen ganzen Haufen Gerätschaften, die im Grunde genommen zur Aufnahme und Abmischung von Musikmaschinen, von Musikstücken dienen und die eigentlich so aus der Rock- und der Popmusik kommen. Obwohl die ursprüngliche Situation war, in Köln in den 50er Jahren, glaube ich, mit zum Beispiel Karl-Heinz Stockhausen in Österreich haben wir einen Max Brandt gehabt, der Dieter Kaufmann wäre zu nennen, oder auch zum Beispiel, ja, da geht es dann schon ein bisschen dünn, der Gianni Stiletto, der dann 25 Jahre lang auf der Fachschule das Sound Department geleitet hat und auch aufgebaut hat, vor kurzem verstorben. Oder der Dieter Feichtner, der war überhaupt ein totaler Pionier, was die elektronische Musik anbelangt hat. Und so hat sie bei mir, weil ich habe ja am Institut für Elektroakustik studiert beim Dieter Kaufmann, so hat sich da bei mir irgendwie die Idee festgesetzt, dass man diese Gerätschaften dann sozusagen zwingt, als klanggestaltenden Elemente in Klang einzugreifen und die auch, sagen wir mal, über die Zeit, naja, die Signale zu verändern. Sei es nun in ihrem Charakter oder in der Gestalt, im Auftritt oder wie oft sie daherkommen, die einzelnen Ereignisse. Und ich weiß nicht, ich glaube, das ist jetzt ziemlich genau beschrieben, was ich mache.
10: Okay, wer es noch nicht erraten hat, mir gegenüber sitzt
11: der Brandt.
10: Der Markus Brandt. Und du bist da auch oben im Dachboden von der Kerzenfabrik und hast da einen ganz beeindruckenden Raum voller Gerätschaften. Also ich sehe jetzt ein Klavier, 1, 2, 3 Mischpuls. Und na, man kann das leider nicht beschreiben, aber also mir gefällt es total, weil ich ja auch sehr technikverliebt bin und es schaut also sehr beeindruckend aus. So ist das halt.
11: Ja, das ist, es gibt da so einen Teilaspekt von meiner Arbeit, das ist das Institut für Signalverarbeitung Und da geht es eigentlich darum, dass verschiedene Leute in meinem Alter oder auch jünger ja zum Teil Geräte herumstehen hat, die man eigentlich nicht mehr verwenden muss, aber man hat es einfach gern. Also diese, zum Beispiel diese Sequencer-Einheit, die ich da habe von Dieter Töpfer, das ist völlig aus der Zeit gefallen. Aber schafft natürlich auch Möglichkeiten, die ein Software-Sequencer gar nicht andenken kann, weil die Möglichkeiten in kaum einem Software-Sequencer überhaupt möglich sind. Also das lässt sich nicht so verschalten, wie das bei den Töpfern geht. Oder verschiedene Kompressoren, so spezielle Geräte, und wir sind einen ganzen Haufen Leute schon ewig lang Maschinen zukaufen, teilweise wieder verkaufen, dann wieder, nur weil es einem gut gefällt, man braucht es eh nicht, aber man kauft es trotzdem noch einmal. Ich habe ein paar so Geräte. Und andere wiederum, die, zu denen gehe ich und sage zu ihnen, hey, habt ihr nicht ein paar Geräte, die ihr lieb habt und die ihr auch den Jungen erklären wollt? Mhm. Also, dass man so eine hands-on Bildungseinrichtung entwickelt. Auch weil mein Bruder macht auch Musik und kommt dann immer wieder mit so Fragen, wo ich sage, da warst du das Gescheiteste, du redest mit mir nicht am Telefon oder schreibst mir irgendwelche Messages, sondern kommst her und du sitzt dir vor das Gerät und schaust, was passiert. Ja. Wenn du dann die Knöpfelnummer drast, gleichzeitig.
10: Ja.
11: Nicht mit der Maus eins nach dem anderen, sondern gleichzeitig. Mhm. Weil das macht was anderes klar. Ja, und dann gibt es so die eine Interesse, das eine Interesse ist der Turm an Audioeffektgeräten, die aber von der Idee her eigentlich einen zweistimmigen Synthesizer darstellen. Mhm. Der ganze Turm ist 1,20 Meter hoch, Audio-Fabrik-Geräte, alle analog, und die kann ich auch zeitkritisch steuern, wann ich mag. Mhm. Das heißt, das sind Synthesizer-Stimmen. Mhm. Dann habe ich den zweiten Turm, da habe ich lauter Geräte,

0: Klänge reinbauen und mit einer ganz speziellen Charakteristik, die zum Beispiel nur ein Waldorf-Filter hat, kann ich dann den Klang von außen verbiegen und nach meinen Wünschen formen.
1: Das klingt aber, als ob du mit all diesen altmodischen, unter Anführungszeichen, Gerätschaften Klänge und Töne und Sound kriegst, den man sonst ganz einfach nicht hat. Auch in einer Qualität, die wahrscheinlich sonst nicht erreichbar ist. Habe ich das richtig verstanden?
0: Nein, also ich würde sagen, dass diese analogen Filter sicher nicht so sauber arbeiten wie das, was man im Digitalen machen kann. Aber sie haben halt eine spezielle Charakteristik. Und was einfach interessant ist an den analogen, wenn die in den kritischen Bereich kommen, dann prägen sie dem Signal Obertöne auf.
1: Aha.
0: Die zuerst einmal harmonisch und dann inharmonisch.
1: Aha.
0: Was im harmonischen Bereich heißt, dass der Klang einfach sich empfindlich dicker anhört, wertiger. Aber jetzt von der Qualität des Klangs, wenn man von einer Klangqualität ausgeht, sind diese analogen Filter totale Zerstörer.
1: Wirklich?
0: Ja.
1: Naja, weißt du, ich verstehe von dem Ganzen wahrscheinlich zu wenig, aber du redest mit jemandem, der damals noch mit einem Uhr aufnehmen gegangen ist.
0: Ja, das kenne ich auch.
1: Und die habe ich sogar noch daheim.
0: Das war ein lässiges Gerät, weil der hat man
1: ist.
0: Zu einer Super 8 Kamera synchronisieren können.
1: Ja, ich habe eine 16mm Kamera, also ich habe mit einem gearbeitet und wir hatten das als Ausrüstung. Ne?
0: Ja.
1: Das war einfach so.
0: Ich habe angefangen mit einem Tascam 240, ein Vierspur-Kassettendeck mit Mischpult.
1: Wow.
0: Das war mein erstes Gerät, das ich gekauft habe. Ich habe nicht einmal ein Instrument gehabt. Ich habe nur mit diesem komischen Mischpult. Stimmt nicht. Ich habe auch noch eine Revox B77 gehabt.
1: Okay.
0: Und da haben wir Schleifen bicken können.
1: Ah.
0: So. Und auf die Art und Weise hat man mit dem Tascam eine Schleife nach der anderen. Wenn du dann drei gehabt hast, hast du die zusammengemischt wieder auf eine. Und dann hast du wieder drei freie gehabt.
1: Okay.
0: Also das war. Ich bin ja schon froh, dass das bei uns damals irgendwie so Schritt für Schritt gegangen ist und nicht so wie jetzt, wo es dir egal welche Audiobearbeitungsmaschinerie du dir umhängst, softwaremäßig, also diese DAW, wie es heißt, die kommen, ohne dass du irgendwas dazu tust, mit so viel Werkzeug daher, dass wir einfach nur so zitzelweiß bekommen haben. Immer eins nach dem anderen, hast das eine ausgereizt, bis es nicht mehr gegangen ist und dann hat der Freund gesagt, du, ich habe eine Aufnahme, ich brauche das Gerät wieder. Und dann haben wir es wieder raus, dann aus seinem Ding und ihm gebracht. Und das war alles immer nur temporär vorhanden. Das war halt das Klasse dann beim Institut für Elektroakustik, dass da einfach Gerätschaften fix gestanden sind.
1: Mhm.
0: Und alles von absoluter Güte.
1: Mhm.
0: Und man hat nicht das Setup die ganze Zeit auseinanderreißen müssen und wieder zusammenbauen. Ja, und so hat sich das halt entwickelt, dass da bei mir extrem viele Geräte einfach aufschlagen, weil die Leute gehört haben, ich möchte sowas machen. Und also wie jetzt vor kurzem habe ich ja ziemlich geile 16 Spur 2 Zoll Tonbandmaschine angeboten bekommen. Das hat so ein Brandl. Aber
1: ja.
0: Mir geht der Platz auf langsam. Und das ist auch ein Thema, da jetzt irgendwie zu viele Geräte für einen zu kleinen Raum. Ich meine, ich bringe schon noch was unter, aber dann bringe ich außer mich gar niemanden mehr rein.
1: Ja, hast du noch Gäste, die mit dir da arbeiten?
0: Ja,
1: oder
0: immer wieder.
1: Immer wieder, heißt, du arbeitest nicht unbedingt allein, sondern du hast da Kumpels, die...
0: Nein, ich arbeite nicht unbedingt allein und ich bin eigentlich da, weil im Grunde genommen, ich müsste da nicht sein, ich habe zu Hause eh genug Platz, um die Sachen zu machen. Ich kann es zwar nicht so ausbreiten, aber ich habe

0: Man erhofft da, dass das eine Form von Community oder dass ich eine Community anziehen kann.
1: Okay.
0: Die halt interessiert ist am Institut für Signalverarbeitung. Und es ist auch vom Prinzip her, sind alle extrem positiv dem Gegenüber eingestellt. Mhm. Aber wenn es darum geht, dass man wirklich ernsthaft was tut, dann tun die nichts. Also.
1: Es wäre jetzt ganz fein, wenn wir eine Musik von dir hören, und das ist eine, an der du jetzt gerade arbeitest. Gell?

Ihr seid beim Stadtteilradio Schallmoos. Ich bin in der Kerzenfabrik und heute gibt es ein Interview und eine Erzählung über den Markus Brand.

0: und Markus Brandt erklärt, wie seine musikalischen Ereignisse entstehen.
1: Okay, das sind zwei analoge Sequencer. Alle beide haben jeweils 8 voneinander unterschiedliche Spuren. Ein Sequencer ist ein Gerät, das 16 Steps hat, die sowohl Noten als auch anschlagdynamische Werte gespeichert haben, wo jeder Wert eingeschaltet oder jeder Step kann eingeschaltet werden oder eben nicht. Dadurch ergeben sich rhythmische Strukturen, die auch außerhalb diesem ganz klaren Raster von 16 Steps sind. Das ist der eine Sequencer. Der zweite Sequencer hat jetzt die Möglichkeit, auf den einen seine Spuren zuzugreifen und die wiederum in ihrer Anschlagsdynamik und in ihrer Notenhöhe zu verbiegen. Und die wiederum sind mit verschiedenen Teilern versehen, sodass die einzelnen Sequenzen immer weiter auseinanderlaufen. Das heißt, es gibt keinen Moment, wo die Musik jemals gleich ist. Das unterscheidet das, was ich da mache, schon einmal grundsätzlich von Musik, weil Musik an und für sich ja vom Menschen als solche empfunden wird, wenn man eine Prediction, eine Voraussicht hat auf das, was jetzt gehört werden wird, und dieses gehört werden wiederholt sich in irgendeiner Form, ja, und wird bestenfalls interpretiert.
0: Ja.
1: Ein kleiner anderer Verlauf ist, aber es sind eigentlich Wiederholungen und Modulationen von immer derselben Struktur.
0: Ja.
1: Das geht bei dem nicht, weil die ja auseinanderlaufen die ganze Zeit.
0: Und die normale Musik würde ja auch in irgendeiner Tonart bleiben, sofern sie die nicht wechselt. Das kommt natürlich auch vor.
1: Ja, da habe ich dann auch ein Gerät dafür.
0: Ach, okay.
1: Das hat 88 Tasten. Und da kann ich insgesamt 1,3 Millionen verschiedene Skalen bzw. Harmonien rausschießen, die wiederum diese beiden Sequencer beeindrucken in ihrem Ablauf.
0: Und in welchem Ausmaß sind diese Harmonien? Also ich kann mir jetzt nur Töne vorstellen und ich denke in Oktaven, also so, aber, und dass das halt verschiedene Tonarten sind, die die Struktur von einer Oktave haben. Und wie ist das bei dir? Weil du gesagt hast,
1: bei mir gibt es Akkorde, die haben 28 Töne über die ganze.
0: Okay,
1: das ist das. Insgesamt bin ich mit der ganzen, kann man sagen, Konstruktion gerade einmal am Anfang, also jetzt seit einem halben Jahr gerade einmal am Anfang, um einmal auszuloten, wie weit man da. Man kann es ja nicht kontrollieren.
0: Aha.
1: Das ist ja das, was mich interessiert. Musik zu schreiben, die außerhalb von der Kontrollierbarkeit hat. Ich habe zum Beispiel einen Live-Act, der ist digital. Der schlägt von sich aus Harmonien und musikalische Strukturen, Bässe und was immer vor. Und ich richte mir das dann so hin, in Echtzeit, wie mir das selbst gefällt. Also er ist sozusagen, der Computer ist sozusagen mein Companion. Ich denke mir, die Spur gefällt mir jetzt nicht, hau da viermal drauf und dann sind 4 andere Spuren, die ich einzeln durchhören kann, und dann nehme ich eine davon.
0: Okay.
1: Und die verbiege ich dann wieder, dass ich sage, die kann in den Intervallen nicht so weit springen. Die zwänge ich zusammen, weil ich sage, da und dort irgendeinem anderen Sound eigentlich nur Unterbutter, damit der Sound sich verändert. Das ist auch so eine Situation, dass man sagt, ich bin nicht in den einzelnen Spuren, sondern ich bin in dem Gesamtereignis. Und ja, dieses Gesamtereignis richte ich mir so hin, dass das Gesamtereignis passend ist, ja, obwohl es aus 8 einzelnen Spuren besteht.
0: Ja.
1: Okay. Also meine Linien sind nicht 16 in einer Reihe und die wiederholen sich dann, sondern meine Linie ist das, was gerade passiert, bei den ganzen 16. Und das ist halt ein bisschen anders gedacht und ich selber würde das jetzt nicht in den musikalischen Kontext stehen. Es tut wie Musik, es verwendet dieselben Ideen.
0: Ja, es tut wie Musik, es stimmt schon.
1: Aber bei mir ist es so, normalerweise schraube ich da rum und nehme das Zeug auf mit dem Handy.
0: Okay.
1: Also ich mache mir nicht einmal die Mühe, dass ich da irgendein Programm aufmache und sauber Qualität und so. Und dann horche ich mal das beim Heimfahren an, weil es ein Riesenunterschied ist, wie ich reagiere, wenn ich einfach so für mich da tue und programmiere und so. Zum Unterschied, wann ich mich aufs Aufnehmen konzentriere. Also, dass ich halt mit meiner Konzentration bei der Aufnahme bin, dann ist das eine völlig andere Geschichte. Als dieses vor mich hin, die Sachen, wo ich nur vor mich hin tue, sind meistens schöner.
0: Ja, klar.

0: Und jetzt frage ich Markus Brandt noch, wie er in der Kerzenfabrik gelandet ist.
1: Fahrstuhlmusik. Ein Freund von mir hat mich angerufen, ob ich nicht mit ihm ein Projekt machen möchte, wo es darum gegangen ist, dass man über eine Lichtsteuersoftware eine Brause im weitesten Sinn größer und kleiner machen kann.
0: Aha.
1: Für so eine Art Buto-Stück. Und ich habe dann, und er hat mich eingeladen, dass ich den Raum, den ich ursprünglich da gehabt habe, mit ihm zusammen betreibe und wir gemeinsam an diesem Projekt arbeiten. Das hat mich da herausgelockt aus meiner Höhle zu Hause.
0: Das heißt, das war dein Einstieg in die Kerzenfabrik?
1: Genau.
0: Da war auch die Kerzenfabrik ziemlich am Anfang ihrer Entwicklung, oder? Du sagst jetzt,
1: genau.
0: Du warst ganz am Anfang dabei eigentlich.
1: Ja, relativ am Anfang. Ich glaube, es hat im Jänner angefangen und im Juni bin ich da eingezogen.
0: Mhm.
1: Und am Anfang hat es so einen Spirit des Aufbruchs gehabt und war wirklich vielversprechend, was jetzt so ein Körper oder Organismus wie ein selbstverwaltetes Kulturzentrum anbelangt.
0: Ja, ne?
1: Und aus der Ecke komme ich ja eigentlich und es war auch immer wieder mal, egal ob jetzt in Salzburg oder in Linz oder in Wien, immer war ich in dieser, oder Berlin, oder immer war ich in diesen Kulturzentren situiert aus irgendeinem Grund. Und habe auch relativ oft mitgestalten dürfen.
0: Es gibt einen zweiten Teil dieses Gesprächs mit Markus Brandt, in dem er über seine Erlebnisse im kulturellen Widerstandskampf in Salzburg, am Beispiel Arge und so weiter, und wie es in der Kerzenfabrik weitergegangen ist, erzählt. Demnächst also und bis dahin schöne Zeit. Die Klänge, die jetzt zu hören sind, haben mit denen, die vorhin im Studio der Kerzenfabrik während des Interviews gelaufen sind, gar nichts zu tun. Sie sind 2018 entstanden und ganz anders. Und daraus spiele ich jetzt ein paar Stücke.
1: Musik im Sinne von Musik.

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Einen wunderschönen guten Tag aus dem Studio der Radiofabrik. Hier ist wieder das Radio Respektiere. Mein Name ist Tom Putzgruber und ich bin vom Verein Respektiere. Wir möchten uns heute gerne die nächsten 30 Minuten mit euch über das von uns angedachte Verbot des Bettelns mit Tieren beschäftigen. Dazu werden wir einige Aspekte anführen und wir hoffen, euch damit überzeugen zu können, wie notwendig eine solche gesetzliche Verordnung eigentlich nur sein könnte. Also beginnen wir dabei aber mal mit Grundlegendem. Also das möchte ich zu Anfang erwähnt wissen, das ist eine dieser auf den ersten oberflächlichen Blick eher kleinen Problematiken, mit welchen wir zuerst ja gar nicht gerne in Berührung kommen möchten. Und warum? Zum einen sind nämlich derartige Begebenheiten immer extrem schwer einzuordnen und zum anderen aber auch welche, wo man sich ganz schnell die Finger verbrennt. Die Rede ist von dem aus dem Ausland zusammen mit Hunden angereisten Bedürftigen, spezifischer noch von jenen, welche die ihnen völlig ausgelieferten Vierbeiner dazu benutzen und mit deren Hilfe Geld vom Passierenden zu erbitten. Beschäftigen wir uns mal kurz mit der gesetzlichen Lage und zwar, wie sieht die aus? Es gibt ja mehrere Verbote in jenem Bereich, zum Beispiel verboten ist das gewerbsmäßige Betteln. Die Intention des Gesetzgebers betrifft Personen, die bewusst und ganz organisiert Österreich aufsuchen, um sich ihren Lebensunterhalt zu verdienen. Dieser Tatbestand, so die Polizei, sei schwer nachweisbar. Unterschieden wird dann aber auch noch die organisierte Bettelei. Hier müssen mindestens drei Personen in verabredeter Verbindung, so nennt das der Beamtenjargon, und arbeitsteilig tätig werden, etwa Bettler, Aufpasser und Abkassierer. Auch das sei schwer zu beweisen und benötigt eine längere Observation, hören wir von der Exekutive. Das organisierte Betteln bezeichnet also eine Form der Bettelei, bei der Personen, oft aus Osteuropa stammend, von Hintermännern der Bettelmafia der sogenannten, koordiniert und ausgebeutet werden. Dabei werden Bettler gezielt an strategischen Orten platziert, um Einnahmen an eine Organisation abzuführen. Es ist häufig durch Ausnutzung von Notlagen, von Behinderungen oder Kindern gekennzeichnet und deswegen verboten. Das gewerbliche Betteln wiederum bezeichnet das koordinierte methodische Ersuchen um Geld, das daraus aufgelegt ist, durch wiederholte Handlungen erhebliche Einnahmen zu erzielen. Es handelt sich dabei, und das ist ganz wichtig, meist nicht um die Notlage einer einzelnen Person, sondern viel eher um strukturiertes Vorgehen, häufig durch Banden. Wenn man das Ganze so betrachtet, dann müsste eigentlich dieses Betteln mit Tieren in der Form, wie es heute auf der Straße stattfindet, von vornherein sowieso verboten sein. Das ist es aber leider nicht, weil nämlich verschiedene Aspekte da dazukommen und vor allem auch sehr oft ein völlig falsch verstandenes Mitgefühl. Nämlich dann, wenn man das sieht erstmal, dann hat der Großteil der Menschheit irgendwie so ein gespaltenes Verhältnis. Zum einen tun einem die Tiere natürlich leid und man weiß natürlich, das ist nicht optimal für die Tiere. Zum anderen aber auch kommt da diese oft romantisierte Vorstellung zum Tage, wo man dann sagt zum Beispiel, oh, dieser Mann hier oder diese Frau, der Hund ist der letzte Halt im Leben, das kann man doch nicht jetzt verbieten oder so in dieser oder ähnlicher Form. Zu der Vorstellung muss aber dann gesagt werden, das große Problem ist, dass die Tiere immer, praktisch immer, und das erkennt man erst bei der näheren Betrachtung, wenn man sich damit wirklich auseinandersetzt, wirklich in einem schlechten körperlichen Zustand sind, in einer schlechten Verfassung. Dazu kommt natürlich auch, dass die Leute, und auch das erkennt man erst, wenn man nicht von außen urteilt oder vom Schreibtisch aus oder vom bloßen Vorbeigehen, sondern wenn man die Szene ein bisschen beobachtet, dass die Leute meistens überhaupt kein Verhältnis zu den Tieren selbst haben, dass die ausgeborgt sind, das weiß man heute, dass die meisten dieser Hunde gemietet sind, dass die meisten dieser andere Hunde, wo Leute mit den Hunden anreisen, die Hunde nach, das ist eben auch so eine Art Saison,
Arbeit oder auf mehrere Wochen meistens ausgelegt und dann reist man wieder nach Hause. Und in dieser Zeit braucht man eben den Hund und wenn man dann wieder nach Hause fährt, dann braucht man den Hund weniger und lässt ihn dann oft ausgesetzt zurück oder eben auch der Hund wird verkauft, einfach so. Und da kann man auch nicht sagen, das ist der letzte Halt im Leben, aber ich verkaufe ihn halt, weil ich jetzt nach Hause fahren möchte und das natürlich zusätzliches Geld ist. Also all das sind Argumente, die schon sehr vielsagend sind und über die man wirklich, wirklich sprechen muss in dem Zusammenhang. Ja, was man sagen muss, ist, dass zum Beispiel wir haben in Salzburg ein Bettelverbot mit Tieren erreicht, zusammen mit anderen Organisationen. Und wie haben wir das erreicht? Also hauptsächlich darum, weil wir gesehen haben, dass die Situation immer mehr entgleist, immer mehr Menschen kommen, immer mehr Menschen mit Hunden auf den Straßen sitzen und dazu noch, was sehr seltsam war eigentlich im ersten Moment, vorwiegend oder nicht nur vorwiegend, sondern fast zu 100% mit Huskies, mit Husky-Hunden. Warum das so war, ja, darauf gibt es eigentlich nur eine Antwort, und zwar, weil die Huskies besonders den Menschen ins Auge stechen, weil da irgendwie mehr Mitleid aufkommt, weil man weiß, diese Tiere sind extrem bewegungsfreudig, diese Tiere ja, lieben es, in Bewegung zu sein. Ja, für die ist es halt dann umso schlimmer, da auf der Straße zu liegen und meistens in einem Zustand, wo man sich fragt, wie kann das sein, dass der Hund stundenlang aushält, einfach dort zu liegen, oft auch kaum den Kopf hochhebt. Irgendwann einmal, das ist halt alles schon sehr schwierig. Und natürlich ist das dann auch, muss man dann überlegen, warum hat da diese Leute, die damals in Salzburg waren, waren fast ausschließlich von slowakischer Herkunft. Und da stellt sich auch die Frage, warum gerade aus der Slowakei? Der Grund ist, weil natürlich auch diese Bettelreviere, sagen wir mal so, aufgeteilt werden, eben durch das organisierte oder gewerbliche Bettelmafia. Dieser Ausdruck ist einer, der sich für manche Leute vielleicht übertrieben darstellt, ist er aber nicht, weil genau so muss es bezeichnet werden, was da passiert, nämlich von einer Bettelmafia organisiert. Und die organisiert natürlich auch die Plätze. Und da gibt es kaum, das sieht man auch in Wien zum Beispiel, dass da Aufteilungen herrschen. In einem Bereich sind fast nur rumänischer Herkunft, in der anderen sind wieder eben aus der Slowakei die Leute und in wieder einer anderen sind wieder andere Nationen vertreten, aus Bulgarien beispielsweise. Und ja, da passiert, da kann man nicht einfach irgendwo hinfahren auf gut Glück und sich irgendwo hinsetzen, sondern da wird es dann schon schwere Probleme geben, wenn man das versuchen würde. Ja, man kann dann sagen, bei uns, wir hatten das Problem oder wir hatten da Anzeigen gemacht bei der Polizei, weil wir gesehen haben, dass es den Hunden eben nicht gut geht. Und was wir gehört haben, war dann immer von den Behörden, ja, da kann man nichts machen, da kann man nicht eingreifen, weil die Hunde ja gesund sind. Und dann haben wir gedacht, naja, wenn das so gesagt wird, dann muss man, bleibt nichts anderes übrig, als den Beweis zu erbringen versuchen, dass die Hunde eben nicht gesund sind, was eigentlich eh offensichtlich war, aber natürlich irgendeine schriftliche Grundlage brauchte, so zum Beispiel eine Diagnose von einem Tierarzt. Deshalb haben wir angefangen, Hunde freizukaufen. Also am Anfang wollten wir zwei oder drei, weil bei einem natürlich kann man jetzt nicht sagen, okay, da kann man auch sagen, okay, das war jetzt, da hat man gerade den richtigen rausgesucht oder so. Aber wenn es mehrere sind, dann lässt sich das Muster dadurch schon mehr beweisen. Gut, wie wir, ob das legitim ist, Hunde freizukaufen, das sei dahingestellt, ist natürlich, feuert man den Markt mit so etwas an und das sollte wirklich nicht jeder Mensch machen. Wir hatten einfach, würde ich heute so sagen, keine andere Wahl. Das war das Mittel zum Zweck und es hat ja auch dieses Betteln mit Tieren in Salzburg völlig beendet, was natürlich dann die Vorgehensweise mehr als nur rechtfertigt, würde ich sagen, weil ja, anders wäre es halt einfach nicht gelungen. Was dann festgestellt wurde mit diesen freigekauften Hunden, und das sind dann insgesamt, ich glaube, jetzt fünf oder sechs geworden, aber auch da werde ich noch darauf zurückkommen, warum das dann doch mehr waren. Aber was alle gemein hatten, war, dass sie
und ein starkes Untergewicht aufwiesen. Also so im Schnitt hatten die so zwischen 15 und 18 Kilo. Und Haskezuchtbücher sprechen von einem Idealgewicht von rund 28 Kilo für so einen Hund. Was bedeutet, dass die Armen nur über etwa 65% des Normalgewichts verfügten. Und um den Vergleich augenscheinlicher zu machen, das wäre ungefähr dasselbe, wie wenn ein 85 Kilogramm schwerer Mensch auf knapp über 50 Kilo herunterhungert. Bei fast allen Hunden konnten dann auch Ohrenentzündungen festgestellt werden, waren von Herzwürmern befallen, fast zu 100% übrigens. Herzwürmer sind extrem gefährlich für den Hund und enden unbehandelt tödlich. Anaplasmose zum Beispiel, die wird von Zecken übertragen. Die Babiose wird auch im Volksmund zu Hundemalaria genannt und endet ebenfalls tödlich, wenn es nicht behandelt wird. Dann hatten sie Giardien durch die Bank, das sind Darmparasiten, die auch ansteckend für Menschen sind, und da wird das Zoonose plötzlich zum Thema. Und dann natürlich befallen von Ekto- und Endoparasiten, das heißt innerlich von Würmern, Entschuldigung, von Würmern zerfressen, das kann man wirklich so benennen, und natürlich auch Befall von außen durch Zecken oder vor allem halt Flöhen. Bei diesen Hunden fehlt eine veterinärmedizinische Versorgung natürlich völlig, dann sind sie diesen Bewegungseinschränkungen ausgesetzt. Sie haben zu wenig Schlaf oft, eine zu große Auslastung, weil mehrere Leute oft mit einem Hund betteln. Das heißt, die Leute wechseln sich ab, aber der Hund bleibt der gleiche. Das könnt ihr beobachten, wenn ihr euch die Zeit nehmt und da ein bisschen hinschaut. Dann sind sie den Verkehrsemissionen natürlich ausgesetzt, dem Lärm, menschlichen Übergriffen, dann Reizüberflutungen und vor allem den Auswirkungen der Witterungseinflüsse. Das weiß man. In Salzburg zum Beispiel wurden einmal zwei Hunde von der Polizei beschlagnahmt, zwei Huskies, die angebunden auf einem Platz zurückblieben, und da hat es schwere Gewitter gegeben und das haben Leute gesehen und die haben die Polizei gerufen. Die Bettler sind dann zurückgekommen nach einigen Stunden, wollten die Hunde wieder haben, sind auch auf die Polizei gegangen, aber die waren inzwischen im Tierheim und sie hätten sie auch zurückbekommen, wenn sie Geld dafür bezahlt hätten, für diese Bergung von den Hunden. Und das wollten sie aber nicht, und ja, darum sind sie dann im Tierheim geblieben und wurden von dort später nach Ablauf einer gewissen Frist an wunderbare Plätze weitervermittelt. Also Riesenglück für diese Hunde war das dann auch noch. Ja. Unsere Hunde litten auch an Gelenksentzündungen oder diese Liegeflächen wundgescheuert und hatten oft stundenlang kein Wasser. Und warum das so war? Natürlich, weil wenn ein Vierbeiner weniger trinkt, dann muss er weniger oft pinkeln gehen. Und das ist natürlich auch ein Argument für diese Leute. Bemerkt hat man auch, dass sie meist teilnahmslos waren, kaum aufblickten. Dafür gibt es nur zwei Möglichkeiten. Entweder ist der Hund krank und muss sowieso behandelt werden, oder aber er wird entsprechend Arzneien ausgesetzt. Jedenfalls, es ist kein natürliches Verhalten, wenn ein Hund über Stunden hinweg auf einem Fleck Erde liegt, bei so vielen Leuten, die vorbeigehen und hinreden und so weiter, und der Hund kaum Notiz von seiner Umgebung nimmt. Natürlich. Was dann auch noch dazu kommt, sind eben diese Hundeverkäufe auf der offenen Straße, was ja laut österreichischem Recht gänzlich verboten ist, hier aber andauernd vorkommt. Und ja, da muss man schon sagen, das hat System. Und die Hunde gibt da immer wieder Leute, die das dann auch machen, weil ihnen die Hunde leid tun. Und das ist auch wirklich schön so. Aber natürlich muss man sich schon da im Klaren sein, dass der Hund ersetzt wird und man praktisch das Schicksal, das traurige Schicksal des einen verbessert, aber dafür in Kauf nimmt, dass ein anderer dasselbe Schicksal dann erfährt. Und das wird natürlich, je mehr Hunde verkauft werden, desto mehr wird auch das zum zusätzlichen Geschäft für diese Leute, ganz eindeutig. Und da gibt es auch nichts schön zu reden daran. Über Papiere verfügen diese Hunde meistens schon, aber ob die auch echt sind, steht schwer in Frage. Denn wer kann schon wissen, das sind dann halt nationale Papiere und die Behörden oder die Exekutive macht sich halt auch kaum die Mühe, dass sie diese Papiere auf Echtheit überprüft.
Nach der Periode, wo die Leute eben betteln, das meistens sich über ein paar Wochen zieht und dann fahren sie wieder nach Hause zurück und kommen dann nach kurzen Heimaufenthalt sozusagen wieder, so wie Saisonarbeiter halt, werden dann oft zurückgelassen, weil man die Mühe dann sich nicht macht, die wieder mitnimmt, weil man ja eh zu Hause genug vorfindet und dann halt mit den Nächsten kommt. Und das ist wirklich so und das kann man eben auch, wenn man sich ein bisschen damit beschäftigt, kommt man da schnell drauf auf all diese Sachen. Dann weil es immer so heißt, der letzte Halt im Leben und so, dann muss man das wirklich auch mal hinterfragen und bitte versuchen Sie es mal aus, reden Sie mit den Leuten und oft, wenn man sich 3, 4, 5 Minuten unterhält, dann hat der Hund plötzlich 2 oder 3 verschiedene Namen, weil jedes Mal, wenn man neu damit fragt, wird ein anderer Name genannt oder ob es meistens wissen oder oft wissen die Leute gar nicht, ob es ein Mädel oder ein Bub ist und ja. Kann man nur sagen, dass eben diese Zuordnung nicht stimmt, dass es nicht so ist, dass das eben der Partner ist oder der Hund als Partner gesehen wird oder eher als Kamerad, sondern dass der einfach gar nicht den Leuten gehört. Man weiß heute ja auch, dass die gemietet werden, die werden vermietet. Es gibt eben diese organisierten Gruppen, wo Hunde eben gebracht werden und da kann man dann welche auch mieten für so für rund 10 Euro dem Vernehmen nach pro Tag. Und dann sind wir haben inzwischen eine ganze Menge von Dokumentation erstellt, wo man sieht, dass eben nicht dass der letzte Halt meines Lebens ist, nicht sein kann, wenn jemand an mehreren Tagen mit verschiedenen Hunden immer wieder gesehen wird. Das bleibt es nicht bei dem einen. Oder der umgekehrte Fall, wenn der gleiche Hund mit mehreren Leuten gesehen wird. Also das heißt, wenn die in Schichten dann auf der Straße sitzen und am Vormittag sitzt der junge Mann und um die Mittagszeit sitzt eine junge Frau und am Nachmittag sitzt ein alter Mann und am Abend wieder wer anderer mit dem Hund dort. So kann man nur sagen, also bei aller Nächstenliebe und bei allem Fingerspitzengefühl, hier handelt es sich dann ganz eindeutig um Tierausbeutung und Tierquälerei. Und eine solche, die muss ausgeschaltet werden, egal ob sie nun von Superreichen oder von Notleidenden verursacht wird. Das muss uns schon klar sein. Es ist auch die Besitzverhältnisse eben dieser Hunde sind extrem schwer auszumachen, weil die Menschen immer in ganzen Gruppen unterwegs sind und es gibt auch keine Sachkundenachweise natürlich, welche im Normalen verpflichtet werden. Und zudem, und das ist auch eine wichtige Frage und die viel zu wenig beantwortet wird oder viel zu wenig darüber nachgedacht wird, was passiert eigentlich, wenn ein solcher Hund schnappt oder noch schlimmer, vielleicht einen Verkehrsunfall verursacht, weil er sich losreißend auf die Straße läuft oder so weiter und so weiter. Wie sieht es dann mit Versicherungen aus? Ja, wie man es dreht und wendet, die Sache steht und fällt mit dem echten Bezug zueinander zwischen Mensch und Tier und der ist hier praktisch nicht auszumachen und darum setzen wir uns so vehement für diese Form der Geschäftemacherei und anders kann man es nicht nennen, eben ein. Ja, wir haben eben, wie gesagt, diese Hunde freigekauft. Die meisten davon kommen mit ihren Leuten sind da damals aus der Slowakei gekommen, allesamt aus Košice, das ist die zweitgrößte Stadt in der Slowakei, was ja noch nichts Besonderes wäre, aber das Besondere daran ist, dass die aus dem Bezirk Lunik 9 wird der genannt, stammten. Und das ist wirklich ein bekannter Bezirk, nämlich deswegen traurige Berühmtheit erlangt, auch weil es die größte Roma-Ansiedlung Europas ist und traurig deswegen, weil die sanitären und die sozialen Verhältnisse dort einfach herzzerreißend sind. Wir waren selbst dort und haben da geschaut auch, weil wir sehen wollten, wie die Hunde dort leben. Und also, aber man wird sofort, wendet sich der Blick anderen zu, nämlich vielmehr dann gleich, wie es den Leuten dort auch geht. Und da sieht man, weil dieser Stadtteil wurde konzipiert einst für rund 2
3000 Menschen und heute wohnen 8000 oder mehr dort, das kann man, weiß man ja gar nicht so genau. Und es ist ja zum Beispiel die Arbeitslosenrate beträgt fast praktisch 100%. Die Menschen sind geplagt von Auswirkungen der Zivilisation, die man anderswo überhaupt nicht mehr kennt, zum Beispiel von Kopfläusen, von Krätze geplagt. Meningitis und Hepatitis gelten als allgegenwärtig. Und so gesehen wäre es kein Wunder, wenn die Menschen nach Möglichkeit suchen, um auszubrechen, um etwas Geld zu verdienen, weil dort sind die Möglichkeiten äußerst beschränkt, muss man sagen. Und dafür wünschen wir natürlich auch nur das Allerbeste der Welt, aber bitte nicht auf dem Rücken der Tiere. Denn, und das muss man schon deutlich sagen, Armut darf niemals eine Rechtfertigung für Tierqual sein. Und genau in diese Sparte aber fällt der Umgang mit den Bettelhunden. Ja, ob die Leute nun aus Rumänien kommen oder eben aus Kosice oder aus irgendeinem anderen Teil, aus irgendeiner anderen Religion, der Hintergrund ist immer ein dramatischer und vollgepackt mit menschlichen Tragödien, was uns auch wirklich leid tut, aber dafür können wir nichts und zuständig und verantwortlich sind da auch ganz andere, nicht die Tierrechts- oder Tierschutzvereine, wir sind für die tierliche Komponente zuständig und Fakt ist, ein Leid wird ja nicht weniger leidvoll, nur weil ein anderes, vielleicht Verwandtes, damit noch mehr im Rampenlicht steht. Die Tiere, das lässt sich sagen, sind die stillen Opfer, jene, die keine Lobby haben und deren Schicksal viel zu oft im Schatten von anderen vermeintlich wichtigeren Ereignissen passiert, auf welche leider viel zu oft vergessen wird, aber nicht dieses Mal, das haben wir uns und Ihnen wirklich versprochen. Betteln, das soll auch noch gesagt sein, ist natürlich ein Menschenrecht, ein unabdingbares noch dazu. Es muss jedem Menschen erlaubt sein und auch erlaubt bleiben. Aber dass dafür Hilflose genutzt werden, oft unter schrecklichen Bedingungen, dagegen muss eine moderne Gesellschaft einfach auftreten. Und genau wie das Betteln mit Minderjährigen, wo ein entsprechendes Gesetz längst umgesetzt wurde, fordern wir deshalb auch dieses Verbot für das Betteln mit Tieren. Jetzt sofort, bevor noch mehr Leid passiert. Und Bettelverbot mit Kindern, warum eigentlich? Natürlich, weil Kinder völlig unschuldig sind und sich nicht wehren können. Selbiges aber trifft natürlich auch auf die Tiere zu. Ich möchte noch mal kurz skizzieren, wie dieses Bettelverbot in Salzburg zustande gekommen ist, und nämlich, weil es eben eigentlich im Nachhinein gesehen wirklich sensationell, eine sensationelle Kampagne war. Also wir hatten im Mai 22 immer mehr Anrufe bekommen, dass eben Menschen mit diesen Huskies auf der Straße sitzen und dass diese Huskies immer mehr werden auch. Wir haben uns dann mit anderen Vereinen zusammengeschlossen und haben eine Strategie erarbeitet, also Proteste an verschiedensten Stellen auszuführen, zum Beispiel die Medien mit einzubinden. Wir hatten dann bald mal auf OE24 im Fernsehsendung ein ziemlich langes Interview und auch in den Salzburger Nachrichten wurde berichtet. Eine Petition, die das Anliegen halt unterstreicht, wurde eingerichtet und dazu natürlich laufende Aktionen, Proteste mit Hundemasken und Transparent und so weiter. Ja, im Oktober 22 hat es dann die entscheidende Landtagssitzung gegeben. Wir waren dort wieder mit einer großen Protestkundgebung. Dabei haben wir auch rund 5000 Unterschriften der Petition überreicht. Das heißt, wir haben die ausgedruckt, diese Petition, und haben die Blätter aneinander geklebt und haben sie von einem Fenster direkt in den Innenhof am Chiemsee Hof entrollt. Und das ist dann schon die Länge und der Namen und so, war dann schon eindrucksvoll, eine solche Zahl. Ja. Und danach hat es dann gleich mal diese Breaking News gegeben, nämlich eine einstimmige Fünf-Parteien-Entscheidung, die besagt hat, dass das Betteln mit Tieren in absehbarer Zeit verboten wird. Als schönes Zeichen von der Landesregierung haben wir es dann gesehen, dass wir auch noch zur besagten Landtagssitzung selbst geladen wurden, um dort nochmal unsere Sicht der Dinge den Abgeordneten kundzutun. Im Dezember 22 konnten wir dann durchatmen, denn da hat der damalige Landesveterinärdirektor Dr. Josef Schöchl im ORF ein Interview gegeben, wo er gesagt hatte, dass die das gerade stattfindende Bearbeitung der Ausweitung des Landesgesetzes von Betteln mit Minderjährigen und Unmündigen
Unmündigen, Entschuldigung, auf Betteln mit Minderjährigen und Unmündigen sowie mit Tieren aller Art ausgedehnt werden würde. Da haben wir dann gedacht, da gibt es jetzt kein Zurück mehr, weil er wird sich nicht die Blöße geben, sowas im ORF zu sagen, und dann kommt das nicht. Ja, und schon kurz drauf, also im nächsten Monat, so Ende Jänner, ist das Bettelverbot in Salzburg in die Verfassung verankert worden, und exekutiert wurde es dann ab dem April 23. Also schon ein spektakulärer Erfolg, innerhalb einer, nicht einmal eines Jahres ja, so weit zu kommen. Das war natürlich schon Wahnsinn. Ja, und dann jetzt weiter. Also wie gesagt, das ist Ländersache, diese Bettelsachen. Das heißt, das muss für jedes Bundesland, es kann nicht bundeseinheitlich geregelt werden, sondern muss für jedes Bundesland einzeln erarbeitet werden. Und so haben wir es auch als Riesenerfolg gesehen, dass das in der Steiermark gekommen ist, nachdem wir dort auch entsprechend Lobbyarbeit gemacht haben, also die ganzen Politiker angeschrieben haben und so weiter, hat dann funktioniert. Und in den letzten Monaten oder Jahr jetzt oder eineinhalb Jahren haben wir die Proteste sehr auf Wien verlegt. Wir waren bestimmt ein Dutzend Mal bereits vor dem Parlament und haben auch in vielen größeren Städten, wie zum Beispiel Wiener Neustadt, St. Pölten vor dem Landhaus, also Regierungsviertel, in Tulln und so weiter, unsere Proteste gemacht und haben auch aufgedeckt immer wieder diese Mär vom letzten Halt im Leben, indem wir eben Fotos präsentiert haben, wo eben selbe Leute mit verschiedensten Hunden immer wieder gesehen wurden oder eben verschiedenste Leute mit selben Hund. Ja, und auch so Skurrilitäten aufgedeckt, wie zum Beispiel, erinnere ich mich noch jetzt an einen Hund mit in der Weihnachtszeit mit einer weihnachtlichen Decke umgehängt, was natürlich nett und hübsch ausschaut und die Leute denken sich, boah, der kümmert sich und weihnachtliche Stimmung und so weiter. Aber dann haben wir gemerkt, egal ob der Hund steht, liegt, trinkt, isst, geht, was auch immer er tut, die Decke bleibt immer gleich. Also die war mit Klebebändern einfach auf dieses Brustgeschirr geklebt. Und damit, da sieht man halt dann, dass diese Leute schon wissen, was die Leute sehen wollen und sich danach eben richten. Und dass das mit dem Hund selber, ob die den mögen oder nicht mögen oder wie gut, ja, das hat mit dem überhaupt nichts zu tun. Ja, möchte ich noch sagen dazu, dass das, also abschließend das Bettelverbot mit Tieren, fordern wir für ganz Österreich, mit Ausnahmen versehen vielleicht, aber ansonsten ist es unumgänglich. Ausnahmen sind, könnten wir uns vorstellen, wenn eindeutig auf den Halter oder die Halterin registriert, erkennbare Verbindung zwischen Hund und Haltern besteht, ein offensichtliches Zusammenleben wie beispielsweise bei Punks, und wenn das nicht länger als eine gewisse Zeit, also sagen wir mal 2 Stunden durchgehend passiert. Niemand hat etwas dagegen, wenn ein Mensch sich zusammen mit den tierlichen Gefährten als Partner hinsetzt und über einen überschaubaren Zeitraum, das ist ganz wichtig, hinweg um Geld bittet. Aber hierfür müssen einige Gegebenheiten zutreffen. Vor allem eben muss der Hund gemeldet sein und registriert sein und so weiter. Und dann obliegt es vielleicht der Behörde, gegebenenfalls Ausnahmen zu erstellen. Ja, und ganz kurz noch, all jene, welche dabei bei dem Versuch, dieses Bettelverbot umzusetzen, einen Angriff auf Minderheiten oder ethnische Gruppen oder Religionen sehen, die Ausländerfeindlichkeit oder andere Totschlagargumente auspacken möchten, denen möchte ich schon sagen, es hat uns in der Reaktion als Tierrechtsverein völlig egal zu sein, von wem oder aus welchen Gründen auch immer derartige Tierquälereien begangen werden. Denn es ist unsere, und ich wähle das Wort bewusst, verdammte Pflicht, etwas dagegen zu unternehmen. Tierquälerei ist nämlich immer nur Tierquälerei. Ein Verbrechen, immer nur ein Verbrechen. Okay, ich glaube, jetzt sehe ich gerade, die Zeit läuft davon und ich muss mich schon wieder verabschieden von euch. Ich hoffe, ihr habt was erfahren durch diese Sendung, und es würde mich sehr, sehr, sehr freuen, wenn ihr das nächste Mal wieder einschalten würdet beim Radio Respektiere. Und für heute wünsche ich euch noch einen wunderschönen guten Tag und lasst es euch gut gehen, passt gut auf euch und bitte euch, bye bye.

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5: Falls sich jemand schon auf die Party freut, alles okay? Wenn ich nicht tanzen kann, ist es nicht meine Revolution. Das ist toll. Die Pride ist aber nicht nur Party. Was sagt die queere Kultur dazu?
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5: Ich bin rausgefahren zu den Steinhofgründen am Otto-Wagner-Areal. Das ist eine ehemalige Klinik, die umgenutzt wurde. Genau da ist jetzt auch das Queer-Museum Vienna.
9: Hi.
10: Hallo.
9: Patrick von der IG-Kultur. Ich bin mit Micha verabredet.
10: Ja.
9: Das bist du? Hey, freut mich.
10: Ebenfalls.
9: Die Kollegin hat gesagt, lieber nicht auf Deutsch.
10: Also, ich spreche Deutsch, nur das sind sehr komplexe Themen, relativ einfacher für mich.
9: Okay, jeśli ja pytam po polsku, możesz odpowiadać po niemiecku? Dann ist es zu kompliziert für mich zu fragen.
10: Nein, zu kompliziert für dich.
5: Mein Gott, ich lache selbst am meisten.
10: Dann machen wir einen Kompromiss, okay?
9: Nein, wir können auch auf Englisch machen, wie es dir lieber ist.
5: Pride started with a riot. Also die Pride hat mit einem Aufstand begonnen, steht ganz oben auf der Website vom Queer Museum Vienna. Eigentlich war es noch nicht mal ein Aufstand, es war zuerst mal ein Barfight. Also vor 50 Jahren war es noch fast überall auf der Welt ziemlicher Stress, einfach nur auszugehen, wen kennenzulernen, ein bisschen Spaß zu haben, wenn man zur Community gehört hat. Also die Polizei hat damals noch regelmäßig in den Bars Razzien gemacht, die Leute dann einfach durchsucht, grundlos festgenommen, verprügelt. Oft haben sie sogar die Namen der Gäste einer Bar dann veröffentlicht. Also quasi die Leute zwangsgeoutet. Eines Tages haben sich aber die Leute in einer bestimmten Bar namens Stonewall Inn gedacht, boah, wir haben jetzt aber echt die Schnauze voll und haben sich gewehrt. Und daraus wurde zunächst ein Barfight zwischen den Leuten in diesem schwulen Lokal und eben der New Yorker Polizei. Und da muss man sich vorstellen, die Cops, die haben ja gedacht, boah, die mischen wir ein wenig auf, was für ein Spaß. Und die haben sich aber dann so gewehrt, dass sie die Cops auf die Straße rausgedrängt haben, eine Straßenschlacht draus geworden ist und die Polizei sich am Schluss im schwulen Lokal eingeschlossen hat und dort vor der tobenden Menge auf Verstärkung gewartet hat. Auch die Verstärkung konnte dann nichts machen, weil die Community sich so solidarisiert hat, dass sie das Ganze 5 Tage lang aufrechterhalten hat, bis die Lage dann beruhigt wurde. Also, don't fuck with us. Daran erinnert man sich jetzt jährlich am Christopher Street Day. In Deutschland wurde dann eine Parade draus, die haben sie CSD genannt. Heute sagt man fast nur mehr Pride und daraus wurde dann ein ganzer Monat, also der sogenannte Pride-Monat. Heute ist das irgendwie eher Party, ja, ich weiß schon, Sichtbarkeit und so, aber angesichts dessen, wie die politische Lage sich überall drastisch verschärft und das auch bei uns lauern könnte und das auch sehr reale Folgen haben könnte, was macht die queere Kultur? Was sind da die Themen? Wie gehen die damit um?
9: Do you live in Vienna?
10: Yes, I do. Uh-huh. It's been 13 years.
9: 13 years?
10: Yeah, I think I just really like the city. Second, other one was like, at the time, Poland was very homophobic also. Mm. And I knew already that I want to move out, want to move abroad. I didn't want to continue my studies in Poland. It was my experience in Warsaw was also pretty bad. At the academy, there was a lot of homophobia, hostility from the professors.
9: Yeah?
10: Yeah.
9: Oh.
10: I was called a faggot by my professor.
9: But academia would be, I don't know, more on the liberal progressive spectrum.
10: I was...
9: Obviously not. Dreaded the first same-sex marriage was acknowledged.
10: We will see. Like, because it seems yes, but it seems complicated. Yeah. Because there's some opposition from the politics, yeah, from the politicians. I hope it will be. Yeah, we have our Polish sponsors for this exhibition.
9: Yeah, yes. Who is it?
10: Polish Ministry of Culture.
9: Really?
10: Yes.
9: That's incredible.
10: Yes.
9: The winds have changed.
10: I mean, actually, there's a lot of queer art being exhibited in Poland. A lot. Like, fuck me, like, I moved out because of homophobia, and now, like, what? It's like, we are switching places now? Like.
5: Michał war also Kunststudent, der ist von Warschau nach Wien gekommen, weil ihm die Stimmung in Polen unter der damaligen Regierung zu homophob war. Da ist jetzt eine liberale Regierung im Amt und die erste gleichgeschlechtliche Ehe wurde gerade anerkannt. Wie ist die Lage eigentlich so? Abseits der Metropolen, ich schicke mal eine Voice-Message raus.
0: Hallo, ich bin die Viola, ich bin vom Queeren Chaos-Kollektiv und wir sind in Tirol tätig. Wir sind eine aktivistische Gruppe, wir machen Aktionen eben zum Beispiel zum Trans Day of Visibility, Trans Day of Remembrance. Man findet uns auch immer wieder auf verschiedenste Demonstrationen und gerade für die queere Community versuchen wir immer wieder ein Programm anzubieten, eben in Innsbruck und Umgebung.
5: Bei eurem Vereinsnamen, ich verstehe queer, ich verstehe kollektiv. Warum eigentlich Chaos? Wo kommt das her oder was war da die Idee?
0: Es war aber so, dass sich in Innsbruck queere Menschen haben sich ein bisschen zusammengesammelt und haben sich dann einmal in einem Gasthaus getroffen und gesagt, ja, hey, wir wollen irgendwas machen, irgendwas Neues. Da war dann ein Thema sozusagen, ja, wie können wir uns nennen? Aber anscheinend war das dann so, dass man sich halt dann nicht entscheiden hat können. Und dann hat man einfach die kellnernde Person gefragt, welcher Name besser klingt. Und dann wurde Queeres Chaos Kollektiv ausgewählt. Wir sind grundsätzlich schon strukturiert in unserer Arbeit, aber wir sagen dann schon, dass wir ein bisschen einfach vielleicht Chaos nach Innsbruck bringen mit unserer Queerness. Und ja, genau. Aber warum sozusagen das Chaos ursprünglich gewählt worden ist.

0: aber es ist jetzt nie irgendwie was Gröberes gewesen. Aber ich kenne halt auch andere Personen, die sind zum Beispiel dann schon entweder diskriminiert worden oder auch einmal angegriffen worden. Und das kommt immer drauf an. Also so im ländlichen Bereich ist es sicher schwieriger. Da versteckt man sich dann eher, während so im städtischen Bereich ist es doch... ist man einfach präsenter am Ende vom Tag und da fühlen sich halt queere Menschen oft einfach viel sicherer im städtischen Bereich. In unserer Arbeit wird soweit sehr positiv aufgenommen, vor allem von der queeren Community in Tirol. Da sind wir eigentlich ganz zufrieden. Und wir haben jetzt, zumindest ich war es jetzt nichts davon, dass wir jetzt da auf große Widerstände gestoßen sind.
1: Are we recording?
2: Yes.
1: Oh, okay.
2: Yeah, it's a podcast.
3: Im Queer-Museum haben die noch Platz für queere Utopien.
1: Where is your microphone? This is your microphone. I'm Michał Rutz. I'm the curator. Now I'm just... When I didn't know we are recording, I was more relaxed. Now I'm getting stressed. But okay. And I'm curating this exhibition for Queer Museum. And...
2: What's it called? It's called Imagine Queer Utopia.
1: And to explain briefly the title, Utopia is like the idea of perfect place, right? State. And queer, it's difficult to explain, right? I could also often say that it could be easily replaced with anti-fascist, because queerness is the opposite of fascism.
2: It's an interesting opposition that you make between queerness and fascism.
1: Yeah, because on one side you have fascism that is based on rigid identities, of gender, of race, nationality, culture, and they want to preserve it on any cost, keep it static. While queerness is the opposite of it, embrace fluidity of identities, the change is welcomed, right?
2: I love the approach, but I had the feeling that everything was becoming much more rigid. I had the impression that sometimes maybe even the community is becoming more rigid.
1: People also over-identify with their labels of being this or that, like top, bottom, or if you're a trans woman, you should not date women, because then you are kind of predatory or not womanly enough in the sense. I've seen this this fear among many people that not to go beyond what is expected from them, even in a queer community, yes.
2: Mm-hmm. So it comes at the right time.
1: Yeah, I'm kind of tired. This is also my statement. I'm kind of also against identity politics. That there is, I find it pretty limiting. Mm-hmm. Yeah, like to perceive world just from one single identity. Mm-hmm. That they try to go away from it, embrace more like let's say fluid, more fluid or anti-labor approach.
2: Which is very 2000s.
1: 2000s, I would say even in 80s.
2: Okay, it's called Utopia, but as I studied cultural theory, mm-hmm. I mean, it's kind of reality. Everything is always in fluid, All identity, no identity is as fixed as people.
1: Yes, exactly. Let's go to the room.
4: So politisch sind sie hier. Also sogar ein Museum kann nicht nur bewahren, sondern auch einfach Neues entwickeln.
5: Oh, das ist sehr süß, das Mikro.
4: Ich habe mich dann mit Sophie aus dem Team vom Queer Museum zusammengesetzt.
2: Ihr habt auf der Website ganz oben stehen, Pride started with a riot.
5: Auch wenn wir uns trauen, soweit wir uns trauen, auch radikaler zu sein, politischer zu sein, ist ja oft so, dass im Pride-Monat viele Institutionen den Monat sehr verwenden, sind schon nette Veranstaltungen, ist auch nett, dass sie ein bisschen was repräsentieren wollen, aber es fühlt sich oft nicht ganz ehrlich an. Und es wird eben oft vergessen, dass es doch ein Kampf, ein Protest war eigentlich am Anfang. Genau, und daran möchten wir auf jeden Fall erinnern.

0: erinnern und diesen Spirit auch behalten. Wir machen auch einen Protestschilder-Bastel-Workshop jetzt im Juni vor der Pride-Parade bzw. dem Transviel-Freude-Fest, wo man dann auch hingehen möchte.
1: Ah, das heißt, ihr werdet das Politische wieder reinbringen in die Pride?
0: Naja, wir werden tatsächlich gar nicht an der Pride teilnehmen dieses Jahr.
1: Aus diesen Gründen? Ich habe nämlich so, ich habe deshalb auch gefragt, weil so Kritik von mehreren Seiten gekommen ist zu so, ich weiß nicht, Pinkwashing, also dass halt sich sehr viele Organisationen einhängen, die da mit Party ein bisschen Geld machen wollen. Ich habe selber ja auch schon oft das Gefühl gehabt, dass es mehr Party als Politics ist oder wird im Allgemeinen. Deshalb nehmt ihr da gar nicht teil daran?
0: Ja, also es ist jetzt nicht ein absolutes Statement gegen die Pride-Parade, aber im Team haben wir jetzt beschlossen, dass wir nicht als Museum teilnehmen werden. Wir hatten es uns schon überlegt, aber eigentlich gehen wir lieber zum Marsch für den Arsch. Dort werden wir vielleicht als Museum auftreten, genau, und beim Transviel-Freude-Fest. Aber genau, bei der Parade dieses Jahr nicht.
2: Und wie sieht das Queer Chaos Kollektiv in Tirol? Machen wir mal wieder eine Sprache.
3: Grundsätzlich ist schon so, dass wir am Pride teilnehmen. Wir nehmen hauptsächlich einen kleineren Pride teil. Nach außen hin wirkt es immer wie eine große Party und alles. Aber man darf halt nicht vergessen, hey, es ist am Ende vom Tag eine Demonstration um unsere Rechte und dafür stehen wir auch. Und das, was wir dann gerade bei den größeren Prides dann kritisieren, ist einfach das, dass es einfach oft halt so, es ist nur mehr nur eine Party ausgelegt ist, es geht weniger um Rechte und dann vor allem auch, wenn dann Unternehmen teilnehmen, die zwar nach außen hin groß tun, als wären sie divers, als würden sie sozusagen diesen Gleichstellungsgedanken jedenfalls leben, aber nach innen hin vielleicht gar nicht so sein, beziehungsweise was man dann auch viel merkt jetzt in den letzten Jahren, gerade was Sponsoring oder eben auch Teilnahme beim Brides ist, der Druck, der politische wird natürlich größer und viele Unternehmen springen da natürlich dann ab. Und das ist natürlich schade, weil dann merkt man halt einfach, okay, solange es eigentlich was nutzt, seid ihr dabei, aber sobald es ein bisschen, ich sage mal, ein bisschen ungemütlicher wird, dann seid ihr die Ersten, was wegspringen. Das ist natürlich, das finde ich, das kann man durchaus kritisieren, ja.

0: ihr zum Pride Month etwas?
1: Ja, wir haben wahnsinnig viel Programm.
0: Was habt ihr denn vor?
1: Wir machen einen Burlesque-Workshop und eine Burlesque-Show mit queeren Burlesque-PerformerInnen aus der Stadt. Wir haben mehrere Kunstgeschichte-Vorträge, auch zu syrischer, queerer Kunstgeschichte. Und dann haben wir noch ein Screening und eine Diskussion mit Julia Strauss und Elke Krasny. Da geht es um indigene queere Künstlerin. Julia Strauss ist selber eine indigene Künstlerin. Und was haben wir noch? Ein Theaterstück, Susan Stryker's Hot Tub von Max Crandall. Das ist ein Poets-Theater. Das wird in kürzester Zeit mit ein paar Leuten aus der Community, KünstlerInnen, einstudiert und dann performt. Das ist sehr experimentell. Ja, es ist wirklich viel. Dann haben wir auch unsere Finissage diesen Monat noch. Da gibt es dann auch DJ-Programm, Drag-Show, natürlich eine Kuratorenführung.
0: Alles hier oben im Areal?
1: Ja, wenn möglich, hoffentlich auch draußen, wenn das Wetter mitspielt.
0: Sag mal, ihr glaubt, dass man mit Kunst was bewirken kann?
1: Ich glaube, was uns gelingt auf jeden Fall, ist Community zu schaffen hier. Also die Leute fühlen sich wohl, würde ich sagen, aus der Community, aus der queeren Community. Und was natürlich hier vom Standort her gar nicht so schlecht ist, ist, dass oft auch Leute hereinspazieren, die jetzt das Museum gar nicht kennen, die gerade einfach hier einen Spaziergang machen und dann sich denken, ja, schauen wir mal, was das ist.
0: Das heißt, ihr erwischt auch quasi einen Querschnitt der Bevölkerung oder so oder der Umgebung? Oder? Mhm. Und wie nehmen die das an?
1: Ganz unterschiedlich. Aber es ist auch hilfreich, dass es gratis Eintritt ist. Ich glaube, das ist einfach nochmal eine Schwelle, die wir natürlich jetzt nicht unbedingt für die Touristen entfernt haben, aber die bei den Touristen natürlich auch hilft, die sich hier umschauen, man kann ja einfach kurz durchgehen und die meisten Leute schauen sich das dann schon an. Manche gehen dann schnell wieder weg, manche verweilen und stellen viele Fragen, ist ganz unterschiedlich. Aber ich würde sagen, sie nehmen es eigentlich schon gut an. Auch die Ausstellung jetzt kann man ja auch gut genießen, wenn man sich mit dem Thema nicht wahnsinnig beschäftigt hat.
0: Also allgemein ist euer Ziel schon, nicht in erster Linie Kunst zu machen, sondern einen breiteren Impact zu haben. Wie würdest du das ausdrücken, was ihr eigentlich wollt?
1: Genau, es geht ein bisschen um den historischen Kontext, ein bisschen die Leute auch aus Wien vorstellen, auch kleinere KünstlerInnen, queere KünstlerInnen, Möglichkeiten zu geben, sich zu zeigen. Es gibt ja große Institutionen, die dann schon mal Ausstellungen zu queeren Themen machen, aber das sind dann große KünstlerInnen, die man schon kennt oft. Also hier bei uns ist es auch ein bisschen kleiner, auch Zugang zu schaffen, Möglichkeiten sich zu zeigen. Wir machen auch sehr viel Kooperationen, versuchen auch andere Vereine zu unterstützen, die im ähnlichen Bereich arbeiten. Genau, also ich denke schon, der Community-Gedanke ist wichtig, schon auch die Kunst natürlich, das einfach ein bisschen, das fehlt in Wien ansonsten, wirklich zeitgenössische queere Kunst in diesem Ausmaß auszustellen. Und ein wichtiger Punkt hier ist auch, dass wir versuchen, es geht nicht nur um das queere Ausstellen, sondern wir wollen auch das Museum selbst queeren. Also wir versuchen, die Strukturen ganz anders aufzubauen als wie in einem klassischen Museum. Das Wort Museum verwenden wir eher auch zur Einordnung. Mhm. Uns wird oft vorgeworfen, wir sind ja kein Museum, weil wir keine Sammlung haben. Aber tatsächlich wird uns schon immer wieder Kunst auch geschenkt. Also wir haben tatsächlich ein bisschen eine Sammlung. Genau, aber beim Queeren des Museums geht es darum, zum Beispiel, dass wir ein Kollektiv sind, dass wir alles gemeinsam entscheiden, so gut wie möglich eben ohne Hierarchien. Aber auch, dass wir ja, versuchen, Dinge anders anzugehen.
2: Bevor wir wieder ins Museum gehen, noch eine Voicemess. Was ist im Tirolerland los, wenn der Pride Month vorbei ist?
3: In Innsbruck ist die Pride Tasche im Juli. Das heißt, wir werden jetzt einmal so ein bisschen beim nächsten Plenum auch koordinieren, ob wir wieder einen Stand nehmen bei der Pride in Innsbruck und was wir rundherum machen. Aber danach wird sicher im Raum stehen, eben einen Grillabend, den wir veranstalten möchten, ein gemeinsames Grillen und das organisieren. Und danach steht im Herbst eh wieder der Trans Day of Remembrance an, wo wir dann wieder wahrscheinlich eine Standdemo machen werden, um einfach da aufmerksam zu machen, genau. Also so, das ist schon mal so der grobe Fahrplan und ob noch mehr dazu kommt, das sehen wir dann eh immer, was dazu kommt.
0: Hier sind ja, glaube ich, in der Semmelweis-Klinik wahrscheinlich sogar viele Leute gekommen.
2: Wow, Patrick, toll vorbereitet, mal wieder super ausgeschlafen. Okay, das ist nicht die Semmelweis-Klinik, das ist das Otto-Wagner-Spital. Sag mal, wie viel ungenutzte Kliniken gibt's eigentlich in Wien? Okay, alles nochmal. Tun wir so, als wäre das nicht passiert. Smooth, Patrick. Great job. Ich bin natürlich top vorbereitet und weiß, dass wir hier am Otto-Wagner-Areal sind.
4: Also es war früher eine Psychiatrie, die recht schön gebaut ist. Also wenn man sich die Architektur anschaut, ist natürlich wirklich schön. Es gibt eine Kirche. Ja, also die Kirche ist auch wirklich toll und ein Theater für die Patienten. Aber wie bei den meisten Kliniken, psychiatrischen Kliniken in Österreich war es während des Nationalsozialismus hier sehr schrecklich. Es wurden Menschen hier eingesperrt, Menschen mit Behinderungen, Menschen mit psychischen Erkrankungen, auch sogenannte Asoziale, die einfach nicht in die Gesellschaft gepasst hat, haben, die man nicht sehen wollte. Wir sind ja hier auch auf einem Hügel, gehe weit weg von der Stadt. Und dann während der T4-Aktion wurden sehr viele Menschen hier deportiert und ermordet. Es gab auch die Klinik am Spiegelgrund für Kinder. Dort wurden 800 Kinder ermordet. Und das wurde auch nicht extrem gut aufgearbeitet. Also auch als die T4-Aktion dann vorbei war, nachdem Menschen nicht mehr offiziell deportiert wurden, sind hier nochmal, ich glaube, über 2000 Menschen verhungert, gestorben durch Vernachlässigung. Das war natürlich auch dann Absicht damals. Mhm. Und das ist uns auch sehr wichtig, diesen Kontext immer zu geben.
2: Wie seid ihr hier eigentlich gelandet?
4: Ja, es war eher zufällig. Auf der Suche nach einem Raum wollten wir eigentlich eher in einen Gemeindebau, also eigentlich eher in die Stadt. Aber das hat dann nicht geklappt, aus diversen Gründen. Natürlich viel Bürokratie, die das irgendwie wirklich erschwert, auch Räume anzunehmen. Und genauso sind wir eher zufällig hier gelandet.
2: Gemeindebau, weil ihr das direkt unter das Volk bringen
4: wollt. Das war ein bisschen die Idee. Ja, genau, dass man wirklich gemeinsam mit den Leuten, die dort wohnen, auch Sachen machen kann. Mhm. Jetzt ist es doch ein bisschen mehr klassisch Museum geworden in dem Sinne. Aber es ist schon sehr schön hier, es ist auch vieles möglich, also das gefällt uns eigentlich gut und es entwickelt sich ja jetzt immer weiter.
2: Also das erste Kunstwerk, das mir mich auch zeigt, ist irgendwie ein Bild, das sich selbst zusammengerollt hat. Also man sieht die Rückseite des Gemäldes, das Leinen, und auf der Seite quellt was raus, das aussieht wie so ein Suburb, so ein Einfamilienhaus, Vorort-Idylle.
5: I like art that wakes you up.
6: Yeah.
5: I like art that you like surprised, unexpected. Yeah, in this way it brings you back to life. Like, I don't like the art that is kind of repeats what is already established and puts you kind of asleep. Yeah. Usually I start with this object from Bartosz Kokosiński. I like to use it as a kind of introduction. On this object painting is a canvas that bends and devours, crushes. Single family houses. It can be read as a rejection on traditional order because single family houses are not neutral architecture. They do carry also ideology with themselves. So here in this object, the houses are being destroyed. And they create new space for new architecture for that may include new forms of relationships, family, community. This way, I thought that, oh, this is a great start as to make a new, to create a utopian that we have to start from, we have to first unlearn.
0: To the next
2: you always took me to another place. Sehr explizit, aber komplett rosa, mit mehreren so Clown-Armen und einem Katzenkopf, würde ich mal sagen. Boah, Kunstwerke beschreiben, die man nicht.

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0: SK Invitational mit Du warst mein Baby.

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Romeo and Juliet von den Dire Straits, ein absoluter Klassiker. Erschienen ist der Song 1980 erstmals auf dem Album Making Movies und später dann auch auf den Live-Alben Alchemy und On the Night sowie natürlich auf den Greatest Hits-Alben der Band. Ich begrüße euch ganz herzlich aus meinem Freiluftstudio in der nördlichen Toskana. Ich denke, ihr könnt den Wind hören und vielleicht auch die Vögel zwitschern. Und die Atmosphäre hier ist einfach einzigartig. Zuerst aber noch mehr zu Romeo and Juliet. Der Literaturbezug ist nicht zu übersehen. Romeo und Julia von William Shakespeare ist hier Pate gestanden. Das Werk in der Geschichte, das unerfüllte Liebe beschreibt. Mark Knopfler schrieb den Song aber auch in Bezug auf seine eigene gescheiterte Love Story, nämlich seine Beziehung zur amerikanischen Sängerin Holly Beth Vincent. Während es also in Knopflers Romeo and Juliet um zwei junge Menschen geht, die gemeinsam einer schwierigen Lebenssituation entfliehen und daran scheitern, dass sie sich unterschiedlich entwickeln, erzählt uns Shakespeares Romeo and Juliet die tragische Liebesgeschichte, die bereits zu Beginn scheitert. Und das, wenn man es genau nimmt, aufgrund eines Missverständnisses. Verbunden

Jetzt aber noch einmal zurück zu Shakespeare. In diesem Stück leben Romeo und Julia in Verona. Und dort gibt es sogar eine Adresse. In der Via Capello kann man den berühmten Balkon bewundern, auf dem Julia nachts auf Romeo gewartet hat. Und seit 1972 gibt es auch eine Julia-Statue dort. Ebenfalls seit Beginn der 1970er Jahre gibt es den Club di Giulietta, in dem sich über 20 Freiwillige einer Sache widmen. All die Briefe, die Menschen aus aller Welt an Julia schreiben, zu beantworten. 5000 Briefe erreichen den Club jährlich per Post, über 2000 E-Mails kommen noch dazu, Tendenz steigend. Und in den Schreiben an Julia fragen Menschen um Rat, erzählen von unglücklicher Liebe oder von glücklicher. Alle Briefe werden beantwortet. Ich habe euch mehr zu dieser Geschichte in den Shownotes verlinkt, für alle, die sich diesem Zauber widmen wollen. Jetzt aber ausnahmsweise noch mehr von den Dire Straits, einfach weil sie so verdammt gut sind.

meiner letzten Sendung habe ich euch von meiner anstehenden Reise zu den Bücherdörfern erzählt. Und heute berichte ich direkt von dort. Noch einmal zu den Fakten. Die Idee der Bücherdörfer entstand in den 1960er Jahren in Großbritannien. Ausgangspunkt war das kleine walisische Dorf Hay on Wye. Dort begründete der Antiquar Richard Booth 1963 die Bewegung der Booktowns. Und seine Idee war, leerstehende Häuser mit Büchern zu füllen und daraus eine Attraktion zu machen. Sprich, leerstehende Häuser zum Beispiel zu Buchhandlungen, Antiquariaten oder Veranstaltungsorten umzufunktionieren. Seine Vision? Literatur als Motor für die Wiederbelebung strukturschwacher Regionen. Das Konzept verbreitete sich. 1984 wurde das erste kontinentaleuropäische Bücherdorf gegründet in Redut in Belgien. Und 1987 folgte das erste französische Bücherdorf Becherel. Die Grundidee war geboren. Ein Dorf wird durch Bücher, Buchhandel und buchbezogenes Handwerk kulturell und wirtschaftlich neu belebt. Eine wunderbare Idee. Seit 2001 gibt es die International Organization of Book Towns mit Sitz in Hay on Wye. Mitglieder sind offizielle Book Towns weltweit. Und ab hier wird es spannend. Es gibt keine klaren Kriterien, ab wann man sich Book Town nennen darf. Denn viele Städte und Dörfer, die sich der Literatur verschrieben haben, sind zum Beispiel nicht in dieser Organisation Mitglied. Manche Länder haben eigene Organisationen, Frankreich zum Beispiel die Fédération des villes, sites et villages du livre seit 2012. Themen wie diese finde ich unglaublich spannend und so habe ich mich aufgemacht, die Bücherdörfer zu erkunden und mehr darüber herauszufinden. An sich wollte ich gleich bis Frankreich durchstarten und alle französischen Bücherdörfer besuchen, doch wie so oft hat der Reisegott oder die Reisegöttin anders entschieden und ich bin in Bella Italia gestrandet. Mehr dazu nach dem nächsten Song.

In Italien gibt es kein offizielles Bücherdorf. Zumindest keines, das in der internationalen Organisation verankert ist. Aber es gibt hier wohl das historischste Bücherdorf überhaupt. Und das befindet sich in der nördlichen Toskana. Monte Reggio heißt das kleine Dorf, mitten im Wald. Ich bin mit dem Fahrrad hingefahren und das war mega anstrengend, denn wie sehr viele mittelalterliche Dörfer befindet sich auch Monte Reggio auf einer ziemlichen Anhöhe. Monte Reggio gilt als Dorf der Buchhändler. Und diese Bezeichnung stammt bereits aus dem 19. Jahrhundert. Die Geschichte dahinter. Monte Reggio liegt in der historischen Region Lunigiana zwischen der Toskana und Ligurien. Hier gibt es viele grüne Hügel, große Waldflächen und kleine Dörfer. Das Leben war hart. Die Landwirtschaft reichte oft nicht zum Überleben und Familien fanden andere Einnahmequellen. Sie wurden zu Wanderhändlern. Im 18. und frühen 19. Jahrhundert zogen Männer aus Monte Reggio als Händler durch Norditalien und verkauften Stoffe, Kleinwaren und was sich auf der Strecke anbot. In vielen Bergdörfern Europas hatten sich damals Wanderhändlertraditionen verbreitet. Die Händler Monte Reggios aber bemerkten mit Beginn des 19. Jahrhunderts, dass Bücher immer mehr Absatz fanden. Der Grund dafür, die Alphabetisierung nahm zu. Und plötzlich konnten mehr Menschen lesen und es entstand eine neue Nachfrage nach Büchern. Und was dann geschah, finde ich einfach faszinierend. Denn die Händler Monte Reggios begannen, sich auf Bücher zu spezialisieren. Mit schweren Holzkisten auf dem Rücken oder in kleinen Handwagen zogen sie durch die Po-Ebene, die Lombardei, Emilia-Romagna, teilweise sogar bis nach Frankreich. Sie gingen von Dorf zu Dorf und verkauften Bücher. Das Besondere daran, Bücher wurden damals hauptsächlich in Städten verkauft und in den Dörfern gab es keine Buchhandlungen, keine Quellen für Literatur. Diese Männer brachten die Bücher unters Volk. Und nachdem manche von ihnen mit diesem neuen Geschäftskonzept sehr erfolgreich waren, eröffneten sie auch Buchhandlungen in Städten oder anderen Dörfern. Sie gründeten Verlage. Und die bemerkenswerte Situation daran, dieses winzige Bergdorf brachte über Generationen hinweg erstaunlich viele Buchhändler hervor. Monte Reggio findest du auch heute noch. Mittelalterliches Flair und einige wunderbare kleine Buchhandlungen. Und die gibt es übrigens auch in den umliegenden Dörfern. Ich stelle gerade fest, hier könnte man Wochen verbringen und all diese kleinen Schmuckstücke in den Bergen entdecken.

Ebenfalls ein ganz besonderer Klassiker, Blondie mit Bette Davis Eyes. Und jetzt wird's Zeit für die Buchtipps. Ich habe euch heute einige ganz besondere Schmankerl mitgebracht, denn ich bin ja unterwegs und da habe ich viel Zeit zum Lesen, viel mehr Zeit als sonst im Alltag. Das freut mich ganz besonders. Ich habe auf Reisen mitgenommen, neben den Büchern, die ich euch letztes Mal schon empfohlen habe, das Buch Alice von Karina Urbach. Untertitel: Wie die Nazis das Kochbuch meiner Großmutter raubten. Dieser Titel hat mich so angesprochen, ich musste den sofort kaufen und die Geschichte ist einfach überwältigend. Karina Urbach erzählt nämlich die Geschichte ihrer Großmutter, der Wienerin Alice Urbach, die ein Kochbuch geschrieben hatte. Als Jüdin musste sie unter den Nationalsozialisten ihre Heimat verlassen und auch ihre Karriere zurücklassen. Sie floh zuerst nach England und dann später nach Amerika. Und dort hat sie einen zweiten Karrierestart geschafft. Sie wurde Fernsehmoderatorin, hat eine Kochshow im amerikanischen Fernsehen geleitet und dort österreichische Rezepte präsentiert. Und in einer Wiener Buchhandlung hat sie dann ihr eigenes Buch wiedergefunden. Allerdings geschrieben von einem gewissen Rudolf Rösch, den es nie gegeben hat. Karina Urbach ist Historikerin und hat sich mit diesem Buch auf die Suche gemacht nach der Geschichte ihrer Großmutter und nach der Geschichte dieses Kochbuchs. Ein faszinierendes Buch. Der zweite Tipp von heute, das ist ein Buch, das mir eingefallen ist, nachdem ich mich mit den Buchhändlern von Monte Reggio auseinandergesetzt habe. Denn wo die Norditaliener mit Handkarren unterwegs waren, da gab es in den USA Bibliothekarinnen, die mit dem Pferd unterwegs waren und so Literatur in abgelegene Dörfer brachten. Jojo Moyes hat diese Geschichte aufgegriffen und einen Roman darüber geschrieben, wie ein Leuchten in dunkler Nacht. Ich war von diesem Buch auch sehr angetan. Ja, und dann habe ich noch was Leichtes mitgenommen für unterwegs. Von Tom Hillenbrand, Verhängnisvoller Champagner. Wie gesagt, mein Plan war ja, nach Frankreich zu reisen. Tom Hillenbrand hat eine Krimi-Reihe geschrieben, deren Hauptfigur Xavier Kiefer ist, ein Koch aus Luxemburg. Und der löst in jedem Band nicht nur einen spannenden Kriminalfall, sondern gibt uns auch Einblick in den ein oder anderen kulinarischen Skandal. Von gefälschtem Olivenöl über gepanschten Honig bis hin zu gefälschtem Champagner. Ich habe bisher alle Bände gelesen und bin begeistert. Und die Schilderungen Tom Hillenbrands über Luxemburg Stadt, die haben mich so fasziniert, dass ich dort auch hingefahren bin. Also sehr zu empfehlen.

Ja, mir fällt gerade auf, wenn ich einen Song spiele, der sich für mich neu anfühlt, dann hat der auch schon fast 30 Jahre auf dem Buckel. Das war Liquido mit Narcotic, erschienen 1998. Ja, die Zeit ist wie üblich, wie im Flug vergangen. Das war sie, die 18. literarische Stunde. Ich hoffe, es war viel Spannendes, Neues für euch dabei. Ich freue mich sehr auf Rückmeldungen und ich freue mich über eure Fragen und eure Songs. Denn es gibt da draußen garantiert noch jede Menge Songs mit Literaturbezug, von denen ich noch nie was gehört habe. Wenn du also einen ganz speziellen Song auf Lager hast und du weißt, mit welchem literarischen Werk der in Verbindung steht, dann schreib mir gerne. Ich freue mich total drauf und darüber und werde diesen Song dann auch in meine Sendung aufnehmen. Und auch wenn du Literaturtipps hast, Favoriten, Bücher, die du immer wieder liest, weil sie so toll sind, dann schick sie mir durch. Ich bin immer wieder ganz, ganz happy, wenn ich neue Literatur erfahre, wenn ich von Büchern höre, von denen ich noch nichts gehört habe. Ich werde jetzt weiter forschen zu den Bücherdörfern und euch dazu natürlich auf dem Laufenden halten. Und jetzt bleibt mir nur noch eine Sache. Und alle, die meine Sendung regelmäßig hören, die wissen auch schon, welche. Ich überlasse das letzte Wort, wie immer, Paul Rodgers und Bad Company.

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0: Jännerwein mit Sehnsucht.

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Liebe Freunde unserer Sendung Zeit zum Zuhören, wir bedanken uns bei den Stammhörern wieder einmal für die Treue. Und Neueinsteiger begrüßen wir herzlich mit der Hoffnung, dass auch Sie sich unseren nächsten Termin gleich wieder vormerken. Das ist immer der dritte Sonntag im Monat um 20 Uhr hier in der Radiofabrik oder auch zum Nachhören CBA Media. Ein bisschen Werbung in eigener Sache dürfen wir vielleicht auch noch machen. Hans, Elmar und ich, die Lissi, haben in einem losen Zwei-Monats-Rhythmus das Vergnügen, im Salon der Academy Bar in der Franz-Josef-Straße aufzutreten. Das bedeutet, Geschichten erzählen in sehr loungiger Atmosphäre, musikalisch meisterlich begleitet von Viktor Toral, dem Könner an der Konzertgitarre. Der nächste Termin ist übrigens Donnerstag, 25.06. nächste Woche um 19 Uhr. Leider bei begrenztem Platzangebot. Also wer dabei sein möchte, müsste früh genug da sein. Und nun beginne ich mit meinem Beitrag. Diesmal habe ich mich an Haikus versucht. Das ist eine japanische Gedichtform, die aus jeweils drei Zeilen besteht. Dabei haben die erste und die dritte Zeile jeweils fünf Silben, die zweite exakt sieben Silben. Und das Gedicht soll dazu eine Stimmung erzeugen, die der Natur, den Gefühlen, dem Leben entspringt. Ich hoffe, ich kann Sie diesbezüglich ein bisschen erreichen. Unterstützen wird mich dabei Musik aus der Romantik.

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Meine heutige Geschichte hat mir ein guter Freund erzählt. Das Tagebuch. Es knistert in dem alten Ofen. Angenehme Wärme macht sich in der spartanisch eingerichteten, aber trotzdem gemütlich wirkenden Almhütte breit. Hier also hat Großvater die letzten 10 Jahre verbracht. Gestern wurde er begraben, der alte Einsiedler. Nicht viele waren es, die ihm die letzte Ehre gaben. Vor mir auf dem Holz.

Tisch liegt ein kleines, schwarz gebundenes Buch. Ich weiß, es ist Opas Tagebuch. Hier hat er die für ihn wichtigen Ereignisse aufgeschrieben. Chronologisch, aber meist ohne konkretes Datum. Nachdem ich mir aus der großen, mit Blumen bemalten Kanne einen nach würzigen Kräutern duftenden Tee in meine Tasse geleert habe, beginne ich zu lesen, während vor dem Fenster kleine Schneeflocken sanft zur Erde taumeln.

Heute war ein schwüler Maientag. Viel zu heiß für diese Jahreszeit und diese Gegend. Am Bahnhof hat mich der Ecker mit seinem Geländewagen abgeholt. Nachdem ich den Entschluss gefasst hatte, meine restlichen Tage oben auf der vor Jahren dem Ecker abgekauften Almhütte zu verbringen, rief ich ihn an, kündigte ihm mein Kommen an und bat ihn, mich und meine wenigen Habseligkeiten zur Hütte zu bringen. Erfreut klang er nicht, der Ecker. Nachdem ich ihm versicherte, dass ich ihn selbstverständlich entlohnen werde, wurde er etwas freundlicher. Die Hütte riecht nach Moder. Lavendel und andere wohlriechende Kräuter wachsen gleich hinter der Hütte. Ich werde ein Büschel über dem Ofen aufhängen. In den nächsten Tagen bringt mir der Ecker 2 Ziegen, 3 Hühner und einen Sack Kartoffel. Gleich morgen werde ich den brachliegenden Gemüsegarten in Augenschein nehmen. Schließlich will ich möglichst unabhängig hier oben leben. Arbeit wird mir gut tun, mich ablenken, die düsteren Gedanken vielleicht verjagen. Der Ecker hat mir versprochen, sich um einen Hund für mich umzusehen. Als Beschützer für die Ziegen und Hühner und als Mittel gegen die Einsamkeit. Die nächsten Einträge befassen sich mit Beobachtungen des Wetters, den täglichen Arbeiten und der Ankunft des Hundes, einem Border Collie. Mein Opa gab ihm den Namen Rolf. Bevor ich weiterlese, lege ich noch Holz in den Ofen und setze in einem großen Topf frisches Wasser auf die Herdplatte. Interessant ist ein größeres Kapitel, welches er an einem heißen Sommertag geschrieben haben dürfte.

Seit Wochen hat es nicht mehr geregnet. Aus dem Brunnen kommt nur mehr ein armseliges Gerinnsel. Zum Glück ist die Quelle in der Höhle nicht versiegt. Zwar bedeutet das für mich hin und retour einen halbstündigen Marsch. Und das bei dieser Hitze. Wobei besonders der Rückweg mit den gefüllten Eimern

schon beschwerlich ist in meinem Alter. Gestern ist ein Wanderer vorbeigekommen, eine seltene, aber willkommene Abwechslung. Da die Hütte sehr abgelegen und in keiner Wanderkarte verzeichnet ist. Natürlich habe ich ihn auf ein Glas frischer Ziegenmilch eingeladen, welches er dankend annahm. Nichts Gutes wusste er zu berichten über die Welt da draußen, die Welt, der ich den Rücken gekehrt habe, von der ich mich losgesagt habe. Viele Länder werden von Psychopathen regiert, die sich gegenseitig mit Kriegsdrohungen überbieten. Statt in die Wohlfahrt wird viel Geld in die Rüstung investiert. Nachdem sich der Wanderer verabschiedet hat, lässt mich das Erzählte lange nicht zur Ruhe kommen. Habe ich doch noch manchmal in schlaflosen Nächten mit dem Gedanken gespielt, zurückzugehen dorthin, von wo ich nach dem Tod meiner geliebten Frau geflüchtet bin, so bin ich mir jetzt ganz sicher, das Richtige getan zu haben, als ich mich hierher in die Einsamkeit der Berge zurückzog. Danach dürfte er längere Zeit nichts mehr geschrieben haben, denn das nächste Ereignis muss sich im Frühling zugetragen haben. Nachdem ich mir ein Glas Hollerwein eingeschenkt habe, den hat er offensichtlich selber gemacht und er schmeckt hervorragend, lese ich weiter.

Ungewöhnlich viel Schnee hat es gegeben diesen Winter. Mir war es nicht möglich, ins Dorf zu gelangen. Aber ich habe genug Vorräte, sodass weder ich noch mein Hund hungern müssen. Hin und wieder kann ich einen Hasen oder ein Reh erlegen und so unseren Speiseplan bereichern. Gestern ist vom Hochkogel eine große Lawine abgegangen. Hat die Hütte zwar verfehlt, aber der Weg ins Tal ist unpassierbar. Hinzu kommt, dass der Schneelawine eine Menge an Geröll gefolgt ist. Heute bin ich mit Rolf dann hinaufgestiegen, musste mich versichern, dass die Höhle mit der Quelle, auf die ich im Sommer angewiesen bin, nicht verschüttet wurde. Die Lawine und der Steinschlag hat sie zum Glück nicht getroffen. Schon wollte ich wieder umkehren, aber mein Hund war verschwunden. Da er auch nach mehrmaligem Pfeifen nicht auftauchte, blieb mir nichts anderes übrig, als in das durch den Felssturz neu entstandene Kar aufzusteigen. Etwa 100 Meter unterhalb des Gipfels traf ich auf den Ausreißer. Rolf saß vor dem schmalen Eingang einer Höhle, die von den abgerutschten Schnee- und Steinmassen freigelegt wurde, und schaute mich mit seinen treuherzigen Augen erwartungsvoll an, während sein Schwanz aufgeregt wedelte. »Na, möchtest du da hinein nachschauen, was es zu entdecken gibt, alter Junge?« sagte ich zu ihm. »Ich rede oft mit meinem Hund, habe ja sonst niemanden hier oben. Und er ist ein guter Zuhörer, ein besserer als die meisten Menschen.« Ich kroch durch den schmalen Eingang und fand mich in einer großen Halle wieder, was ich nur durch lautes Rufen und das darauffolgende Echo feststellen konnte, denn Licht hatte ich keines bei mir.

Nun hatte mich die Neugier gepackt und wir gingen zurück zur Hütte, um eine Lampe zu holen. So ausgerüstet kroch ich ein zweites Mal durch den schmalen Spalt. Mein braver Hund folgte mir nach einigem Zögern beherzt nach. Die Halle war wirklich eindrucksvoll. Stalaktiten hingen an der hohen, gewölbten Decke und aus dem Boden wuchsen Stalagmiten, durch die wir uns einen Weg bahnten. Am anderen Ende der Halle führte ein Schacht weiter hinein in den Berg. Mal kriechend, dann wieder aufrecht gehend, bewegte ich mich vorwärts, dicht gefolgt von Rolf. Weiter ging es, bis uns ein unterirdischer See den Weg versperrte. Hier war ohne Hilfsmittel kein Weiterkommen mehr. Zudem zeigte mir der Blick auf meine Uhr, dass es Zeit war, umzukehren. Also trat ich mit Rolf den Rückweg an, mit der festen Absicht, wiederzukommen.

Gleich am nächsten Tag schleppte ich Bretter, Werkzeug und Nägel zum unterirdischen See. Dann begann ich, ein behelfsmäßiges Floß zu zimmern. Als es fertig war, überquerte ich mit meinem Hund das Gewässer. Nach der glücklichen Landung wurde der unterirdische Gang wesentlich komfortabler. Er war breiter und wirkte, als wäre er von menschlichen Wesen in den Berg geschlagen worden. Seltsam nur war, dass die Sicht schlechter wurde. Wir bewegten uns bald wie in dichtem Nebel, was eigentlich in einem Bergstollen nicht sein dürfte. Doch an ein Umkehren dachte ich in keinem Moment. Zudem dauerte es nicht lange und der Nebel begann sich zu lichten. Sanft einfallendes Licht erhellte bald darauf unseren Weg und schließlich erreichten wir das Ende des Tunnels. Vor uns breitete sich ein Tal aus, welches wunderbarer nicht hätte sein können. Bäume und Pflanzen, die mir unbekannt waren, und ich bin viel in der Welt herumgekommen, verliehen der Landschaft einen exotischen Charakter. Wenn ich jetzt niederschreibe, was ich gesehen und erlebt habe, ist mir klar, wie unglaublich dies alles klingt. Doch es ist die Wahrheit. Ich werde mich kurz fassen, nur so viel. Der Nebel, durch den Rolf und ich hindurch sind, stellt die Verbindung zu einem anderen Universum dar, deren es unzählige gibt. Dort, in einer Parallelwelt, sind die Dinge und Menschen ähnlich wie bei uns, aber eben nur beinahe. Es gibt schon Abweichungen, wie die anders aussehenden Bäume und Pflanzen. Was für mich zählte, war, dass es auch in dieser Welt Menschen gibt. Und das Verblüffende daran war, dass einige von ihnen Freunden und Bekannten von mir sehr ähnlich waren, sowohl im Aussehen als auch in ihrem Wesen. Eine von ihnen sieht meiner so tragisch verunglückten Frau verblüffend ähnlich. Ich erkundigte mich nach ihrem Mann und erfuhr, dass dieser vor 2 Jahren bei einem Unfall ums Leben kam und dass sein Aussehen dem meinen entsprach, so als wären wir eineiige Zwillingsbrüder. Isolde, so heißt sie, und ich wurden ein Paar. Fast 10 Jahre konnte ich mein neues Glück an ihrer Seite genießen. Ein geschenktes Glück. Doch alles geht einmal zu Ende. Bei mir war es das Herz, welches nicht mehr so recht im Gleichklang schlug. Besonders wenn ich mich anstrengte, raste es wie verrückt und machte Bocksprünge. Unser Arzt gab mir nicht mehr allzu viel Zeit. Allerdings, ein schwerer Weg ist mir noch bevorgestanden. Da ich nicht in Isoldes Welt gehöre, dort nicht hineingeboren war, muss ich sie zum Sterben verlassen. Isolde begleitet mich, um mir, wenn es dann soweit ist, beizustehen. Danach wird sie mit Rolf wieder zurückkehren zu ihrem Volk.

Wer auch immer dies liest, und ich nehme an, du, mein lieber Enkel, wirst das sein, versuche nicht, die Höhle und den Durchgang zu finden. Nach meinem Tod werden sie, die anderen, ihn wieder unter Geröll verstecken, denn die Erdenbewohner sind noch nicht reif für den Kontakt zu ihnen. Erst wenn wir Menschen Krieg, Hunger und Ausbeutung hinter uns gelassen haben, wird sich der Durchgang und damit das Tor zu anderen Welten wieder öffnen. Eine Weile bleibe ich noch nachdenklich sitzen. Dann verstaue ich das Buch in meiner Tasche und mache mich auf den Weg zurück in die Stadt. Ob mein Opa das wirklich erlebt oder alles nur erfunden hat, ich werde es wahrscheinlich nie erfahren.

Meine Geschichte heißt heute Der Nachbar. Ich wohnte mit ihm Tür an Tür. In unserem Wohnblock hatte man nicht viele Kontakte. Wann hätte man sie pflegen können? Die meisten gingen ihrer Arbeit nach, einige waren schon in Pension und die Arbeitslosen sah man ohnehin nicht am Morgen, wenn wir Werktätigen uns am Weg in die Arbeit befanden. Mein Nachbar war viel zu Hause. Das war auffallend. Man nickte sich freundlich zu, wünschte sich maximal einen schönen Tag und dann verschluckten uns die Wohnungen. Ihn in eine Zwei-Zimmer-Wohnung und mich, Privilegierten, eine Wohnung mit 4 Zimmern, welche fallweise von 2 Erwachsenen und einem Kind bewohnt wurden. Mein Nachbar war ein ruhiger Zeitgenosse, doch sein Aussehen, seine ganze Erscheinung waren furchteinflößend. Ein militanter Neonazi wäre der erste Eindruck gewesen, hätte er nicht anstelle eines deutschen Schäferhundes einen Rottweiler an seiner Leine geführt. Springerstiefel, schwarze Mehrzweckhose, Bomberjacke mit diversen Abzeichen und eine runde Nickelbrille ergänzten sein eigentlich harmlos wirkendes Gesicht. Na gut, Heinrich Himmler sah auch harmlos aus, war es aber definitiv nicht. Eines Tages fasste ich all Mut und fragte ihn, ob er denn Polizeihundetrainer sei, da er sein Tier so tadellos abgerichtet habe. Mir war aufgefallen, dass sich der Hund von seinem Herrn fürchtete und nicht umgekehrt. Ein verlegenes Grinsen und die Bemerkung, ja auch, bekam ich zur Antwort. Anders verlief es bei meiner Freundin, welche eines Tages nicht und nicht vom Einkaufen retour kommen wollte. Mit »Rate mal, mit wem ich gerade gesprochen habe«, lüftete sie das Geheimnis. Der ihrer Meinung nach Fesche, mit Namen Penzenreiter, Anmerkung der Reaktion, Milchgesicht, wirklich, wäre bei einer Spezialeinheit, bei der Polizei oder beim Heer, so genau wusste sie es nicht mehr. Und werde dann gerufen, wenn es richtig brenzlig würde. So seine Aussage. Na okay, jetzt war es aber schon lange nicht mehr brenzlig, entfuhr es mir beinahe reflexartig. Und außerdem studiert er noch nebenbei Jus, wurde mir bewundernd ergänzt. Eines Tages sah ich Penzenreiters Freundin. Sie schien ebenfalls bestens abgerichtet zu sein. Vom Typ her eher so süße Maus, falls man das noch sagen darf, aber sie traute sich, meinen Gruß in seiner Anwesenheit nicht zu erwidern. Sie hielt ihren Blick schön brav zum Boden gerichtet. Nächtlich hörte ich Geräusche aus deren Schlafzimmer, welche mir die Übersiedlung in ein anderes Zimmer zwecks ungestörter Nachtruhe leicht gemacht haben. Das Klatschen und das Bitten, doch wieder von ihr zu lassen, mit der flehentlich erhofften Bestätigung, »Gell, du magst mich schon«, ging mir zu nahe. Später folgte dann Nummer 2. Diese Frau strahlte Selbstvertrauen aus. Mit modischen hohen Lederstiefeln, einer sündteuren Lederjacke und einer Nina-Rindt-Kappe auf dem Kopf sah man sie mit ihrem Liebling, einem Dobermann-Rüden, in seiner Begleitung. Nun hatte er eine gleichwertige Partnerin an seiner Seite. Dachte ich zumindest. Es dauerte nicht lange und auch sie traute sich, den Kopf nicht mehr zu heben, hatte ihre Kappe tief ins Gesicht gezogen, sobald man sie ansprach. Und das tat ich wirklich nur einmal. Dann war auch sie eines Tages verschwunden und mit ihr der Dobermann. Inzwischen hörte ich von einem seiner wenigen Bekannten, der Penzenreiter sei ein großer Lügner. Er wäre von der Polizei suspendiert worden und eine Universität hätte dieser Mensch noch nie von innen gesehen. Eines Tages zog der Penzenreiter einige 100 Meter in unserer Straße nach vor in das Haus einer Verwandten, angeblich um Kosten zu sparen. Danach sah ich ihn längere Zeit nicht mehr, nicht ihn und auch nicht seinen Hund.
Eines Tages blickte ich in den Patientenwarteraum unserer Abteilung und sah einen erbärmlich in sich zusammengesunkenen Patienten, einem Männlein ähnlich, bekleidet mit einem grünen Lodenmantel und einem grünen Hütchen auf dem Kopf. Der Patient machte eine grüßende Geste in meine Richtung und ich erkannte die runde Nickelbrille, welche mich sofort an meinen ehemaligen Nachbarn erinnerte. Es war auch mein Ex-Nachbar. Nichts mehr von der martialischen Körperhaltung war noch über. Sein Problem war eher, ob er nach dem Aufruf ohne Hilfe aufstehen und alleine ein paar Schritte gehen konnte. Ja, der Benzenreiter stand kurz vor dem Tod. Da brauchte man kein Experte zu sein, um das zu erkennen. Mein Gott, und das mit Anfang 40. Natürlich hätte ich mir die Krankenakte ansehen können, um zu erfahren, woran der arme Kerl litt, aber darauf verzichtete ich gerne. Doch ich erinnerte mich an seine Worte, nachdem er bei einem Wettbewerb den ersten Preis mit seinem bestens trainierten Rottweiler errang. Wissen Sie, ich habe den Hund gut in der Hand, aber in ihn hineinschauen kann ich auch nicht. Ja, das sehe ich auch so. Hineinschauen kann man in niemanden.

Meine Damen und Herren, wir bedanken uns recht herzlich, dass Sie wieder dabei waren, dran geblieben sind und wir hoffen, dass natürlich heute wieder für jeden was dabei war. Ich möchte auch, so wie die Lise am Anfang angedeutet hat, die Lesung am nächsten Donnerstag in der Academy Bar, erster Stock Salon, anmerken. Und die andere Sache ist, warum kommt heute der Donovan zu Ehren? Naja, weil er auch 80 Jahre jung geworden ist, genauso wie der, schon wissen, der Yellow Mellow über dem Deich. Und dass ihm der Donovan ein Geburtstagständchen geschrieben hat vor x Jahren, ist vielleicht ein reiner Zufall. Ja, kleines Scherzchen zum Schluss.

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0: Celtic Grass mit The Briar and the Rose.

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6: Hallo zurück zu einer neuen Götterfunk Studio Session. In der Götterfunk Studio Session präsentieren wir euch Bands, Singer und Songwriterinnen und Musikerinnen aller Genres und geben euch einen kleinen Einblick in die Musikwelt. Heute ist Monika Argentino bei uns zu Gast. Bevor wir jedoch mehr über die Musikerin erfahren, hören wir in ihren ersten Song rein. Viel Spaß!

0: Ja, willkommen zurück, Monika. Schön, dass du heute da bist.
1: Danke für die Einladung, freue mich sehr.
0: Du bist ja eine sehr aktive Künstlerin. Du machst Kunst, Musik und bist Chorleiterin. Verbindest du diese Sparten, also Musik mit Kunst?
1: Ja, das ist meine Leidenschaft. Ich habe in den letzten Jahren wirklich sehr viel mit Kunst und Musik gemacht. Ich bin eigentlich von der Musik zu Kunst gekommen, weil genau vor einigen Jahren, bevor ich mein erstes Konzert gegeben habe, habe ich den Impuls gehabt, zu jedem Lied, das ich geschrieben habe, habe ich ein Bild gemalt. Und dann beim Konzert habe ich die Bilder präsentiert oder projiziert eigentlich hinter mir. Und es war ein sehr schönes Erlebnis für die Menschen, weil sie haben die Texte, also die Poesie sozusagen, die Musik und auch die visuelle Darstellung von diesen Emotionen, die in dem Lied sind. Das hat mir sehr gut gefallen und das mache ich immer noch jetzt. Ich veranstalte auch Events mit Musik und Kunst, weil viele meiner Lieder sind entweder von Bildern gekommen oder Bilder von der Musik gekommen.
0: Und welche Emotionen willst du damit weitergeben?
1: Ja, die Emotionen sind verschiedene. Es gibt Momente, wo man traurig ist und Sehnsucht hat nach jemandem oder nach irgendetwas. Oder es gibt die Freude, die einfach überspringt und dann einfach drüber gehen muss. Also für mich ist ganz wichtig, Emotionen weiterzugeben und einfach Emotionen, die ich spüre, auch visuell darzustellen. Ja.
0: Zum Stichwort Synästhie. Wer beim Musikhören Formen und Farben sieht, wird als Synästhetiker bezeichnet. Mhm. Würdest du dich selber auch so bezeichnen?
1: Ich glaube schon. Also ich habe in den letzten Jahren wirklich bemerkt, dass ich, wenn ich Musik höre, dann sehe ich oft Farben und Formen. Und dann habe ich diese Bedürfnis gehabt, gleich in Bilder zu malen. Weil besonders nicht alle Musik, aber zum Beispiel habe ich mal lange Präludien von Bach gespielt am Klavier. Und dann bei einigen bin ich stehen geblieben und habe mir gedacht, ja, das sind irgendwie sind Formen und Farben gekommen. Und dann habe ich eben Bilder gemalt. Und das macht ein bisschen ein Gefühl von Zufriedenheit, wenn man das visuell da sieht, was man im Kopf schon nur hat.
0: Welche Formen und Farben kommen am häufigsten vor bei dir?
1: Also die Farbe Blau ist eine meiner Lieblingsfarben und ich habe viele Bilder mit Blau. Aber auch, ich mag gerne wirklich ganz, ganz kräftige Farben. Also wirklich alle und ich mag ganz viele Farben. Also meine Bilder sind sehr bunt und weil ich gerne auch diese Freude und auch dieses Gefühl, positive Energie weitergeben möchte. Ja.
0: Deine Songs sind ja auch mit Bildern verknüpft. Mhm. Ist als erstes das Bild da und dann der Song oder der Song und dann das Bild?
1: Bei den Songs ist es so gewesen, dass zuerst die Songs da waren, zuerst die Musik und die Texte. Und dann wollte ich eben eine visuelle Darstellung von diesen Gefühlen, die drinnen waren, habe die Bilder gemalt. Aber dann ist jetzt auch anders geworden. Ich habe auch Bilder gemalt und zu diesem Bild habe ich ein Musikstück komponiert. Auch nicht nur Songs, ich habe auch für andere Instrumente auch geschrieben. Ich habe für Streichquartett auch geschrieben oder für Stimme schon viel, aber auch für andere Instrumente. Ja, es hängt davon, was gerade passt. Für Saxophon auch. Ich spiele auch Saxophon.
0: Hast du auch ein Lieblingsbild?
1: Ja, ein Lieblingsbild? Ja, ich habe mehrere, aber ein paar, sagen wir schon, habe ich schon. Ja.
0: Und seit wann machst du Musik?
1: Seit ich Kind bin. Ja, ich habe mit dem Chor angefangen, ich habe in den Chor gesungen. Dann bin ich später auf die andere Seite gegangen vom Chor, dann mit Chorleiten. Das hat mir auch sehr viel Spaß gemacht, habe ich jahrelang gemacht. Die letzte Zeit habe ich aufgehört, weil einfach sehr viel Zeit auch nimmt und ich sehr viel Zeit auch für meine Musik und für meine Kunst möchte.
0: Heute hast du uns ja mit deinem Gesang verzaubert und schon ein bisschen erzählt, wie viele Instrumente du spielst. Welche Instrumente spielst du genau und was liegt dir mehr, singen oder Instrumente spielen? Oder was bevorzugst du mehr?
1: Also ich spiele Klavier, das habe ich mit dem angefangen, meine musikalische Karriere sozusagen. Und die Stimme ist eben mit Chor gleich dazu gekommen. Ich singe sehr gerne seit immer. Und in die letzten Jahre, ich glaube es sind 5, 6 Jahre, habe ich mit Saxophon angefangen, weil ich so gerne auch ein Blasinstrument spielen wollte, ausprobieren wollte. Zuerst eigentlich hat mein Sohn angefangen und er hat dann immer weitergemacht. Und ich habe immer heimlich, wenn er in der Schule war, immer mit dem Instrument auch geübt. Und dann irgendwann einmal bin ich dann zum Lehrer gegangen. Ja, mein Sohn kommt nicht mehr, dann komme ich aber dafür. Und dann habe ich so angefangen. Und das macht mir schon Spaß. Aber Singen ist für mich das Schönste.
0: Ja. Hast du ein Lieblingsstück beim Saxophon oder beim Klavier auch?
1: Nein, nicht wirklich. Nein, also Klavier brauche ich jetzt eigentlich nur zum Improvisieren oder für die Lieder zu schreiben. Also ich spiele nicht mehr so Literatur wirklich. Es würde so viel Zeitaufwand haben. Also ich spiele gerne, ich bin froh, dass ich Klavier spielen kann, weil ich kann meine Klavier so komponieren und dann mich begleiten. Aber so wirklich Stücke spiele ich jetzt nicht wirklich. Sonst habe ich gerne Schumann gespielt, die Waldstücke, also die habe ich sehr gerne gespielt. Mit Saxophon, ja, ich habe viele Stücke, aber nicht kein Lieblingsstück.
0: Du singst ja hauptsächlich auf Italienisch. Singst du auch noch in anderen Sprachen?
1: Also meine Lieder sind meistens auf Italienisch. Ich habe nur ein Lied, aber auf Deutsch geschrieben. Aber es war ein besonderes Lied, weil ich habe für einen Mensch geschrieben, der damals nicht so gut ging. Und dann wollte ich eine Freude machen, wollte ich ein bisschen Mut geben und dann wollte ich mit der Musik helfen. Der hat geheißen, lass deine Träume fliegen. Sehr schönes Lied, finde ich. Und er hat wirklich, sie hat mir auch gesagt, das hat ihr auch geholfen.
0: Das ist ein sehr schöner Titel.
1: Ja.
0: Also komponierst du dann hauptsächlich selber und schreibst deine Texte auch selber?
1: Ja, wirklich. Ja.
0: Und was inspiriert dich dabei?
1: Wirklich ganz alles. Also meistens die alltägliche Leben, was alles man macht, man spürt. Oft gehe ich spazieren und dann kommen die Texte oder kommt eine Melodie und dann zu Hause schaue, dass ich mal wieder am Klavier sitze und dann verarbeite. Und unterschiedlich. Oder wenn mir etwas wirklich mehr nimmt von einer Geschichte oder so, dann versuche ich das in Bilder, also in Musik zu verwandeln. Ja.
0: Von was handeln eigentlich deine Songs hauptsächlich?
1: Die handeln einem meistens von Gefühlen wie Liebe, aber auch von der Natur. Ich habe ja einige Stücke geschrieben für die Natur und am Meer besonders. Und da zum Beispiel ein Lied, das am Meer entstanden ist. Wirklich bin ich spaziergegangen am Ufer, am Strand. Und da habe ich gesehen, wie die Welle, die hin und geht und hin und wieder zurückkommt. Und ist diese Melodie gekommen und diesen Text, glaube ich, gleichzeitig. Es ist nicht so oft, dass gleichzeitig Melodie und Text kommen. Und das hat dieses Gefühl, dass die Natur so, so wichtig ist für uns Menschen und für mich. Es ist wirklich eine Inspirationquelle meistens. Und sonst handelt es von Sehnsucht. Einige Lieder am Sehnsucht-Thema. Und ja, alles, was man im Leben erlebt, eigentlich. Ja.
0: Also verknüpfst du das auch viel mit deinen persönlichen Erlebnissen?
1: Ja, alles, eigentlich fast alles ist wirklich aus mir heraus, aus der Krisenzeit, auf die schöne Zeit, auf die Freuden und auf die Sehnsuchtmomente, was alles erlebt habe oder erlebe. Ja.
0: Hast du auch ein Lieblingslied von deinen Songs?
1: Mhm. Ja, ein Lieblingslied ist L'Incontro. Ist ein Lied, das ist schon eine von meinen ältesten Liedern, aber das ist für mich ganz wichtig, weil das habe ich mal geschrieben, bevor mein erstes Kind auf die Welt gekommen ist und erzählt von der ersten Begegnung, die es sein wird, weil das Kind ist noch im Bauch, aber wie man mich

0: Samstag am 17. jetzt bin ich in Virgil, St. Virgil. Virgil macht Musik. Dann bin ich bin eine andere Singer-Songwriterin, eine Freundin von mir. Wir machen ein halbes Konzert. Mhm. Und Ende Mai wahrscheinlich bin ich noch in Organisieren, werde ich noch ein Konzert machen. Und was ich jetzt neu habe, seit heuer, mache ich jetzt auch interaktive Konzerte. Genau, weil ich meine Erfahrung mit der Musik und die Kunst hat mich so viel gebracht, dass ich möchte den Menschen auch die Möglichkeit geben, das auch zu erleben. Das heißt, ich mache Konzerte, wo ich selber meine Musik spiele und singe und auch improvisiere und lade die Leute ein, zu diesen Gefühlen, die hochkommen, selbst zu malen oder zu schreiben oder sie zu bewegen. Das heißt, diese Emotionen, die hochkommen, einfach direkt, spontan auszudrucken. Und das habe ich schon einige gehabt in den letzten Monaten. Und jetzt werden im Sommer noch mehr, weil jetzt haben wir ein bisschen einen Plan. Und das ist jetzt sehr, sehr spannend, weil es ist so verschieden, wie die Leute da reagieren. Aber was ich jetzt erfahren habe, es war wirklich sehr, sehr schön, weil die Leute haben sie sehr frei. Es ist sicher nicht für alle, weil sie nicht alle bereit sie zu zeigen und einfach sie Emotionen auszudrücken. Aber es ist so wie eine Selbsterfahrung, wie eine wie selbst sich zu entdecken, neu zu entdecken vielleicht oder was. Ja, das ist eine neue Erfahrung, finde ich. Und nicht alle sind so gewohnt, die Emotionen preiszugeben, einfach sie auszudrucken. Und das muss man nicht malen können, muss man nicht schreiben können. Es ist einfach ein Ausdruck, das kommen soll. Weil viele sind, ich kann nicht malen, ich weiß nicht, was ich mache. Aber es geht einfach nur um rausdrucken, was ausdrucken, was man spürt. Ja. Und die werden sicher im Sommer heuer mehr, weil ich jetzt bin eben dabei, das zu planen, auch mit verschiedenen Themen, wo man wirklich gezielt bestimmte Emotionen reingehen kann und wie eine kleine Reise zu sich selber zu machen.
1: Ja. Du hast ja schon erwähnt, dass du Musik machst, seitdem du klein bist. Ja. Aber gab es auch spezielle Momente oder bestimmte Momente, wo du wusstest, okay, das will ich jetzt mein Leben lang machen?
0: Wo ich wusste, ja, ich glaube, wenn ich jetzt einfach die Möglichkeit habe und gehabt habe, das wirklich das zu machen, ohne Druck, das war für mich ganz wichtig, weil ich musste nicht, Gott sei Dank musste nicht davon leben unbedingt, aber ich durfte mir entfalten und das war wirklich dank meiner Familie, weil die hat mich sehr unterstützt. Und dann durfte wirklich einfach alles experimentieren, auch mit der Malerei ist dazu gekommen, weil ich einfach die Möglichkeit hatte, mich zu entfalten. Und das habe ich gemerkt, dass einfach mein Leben einfach ist, dass die Kunst auf wirklich rundherum, nicht nur die Musik, aber die Kunst auch.
1: Wie würdest du deine Musik in einem Bild und einer Farbe beschreiben, wenn es möglich ist?
0: Oh, das ist schwierig. Ich glaube das gar nicht, weil meine Musik, meine Kunst ist einfach so vielfältig, wie ich selber bin. Ich liebe Vielfalt und ich kann mir nicht einschränken, muss ich ehrlich sagen.
1: Ja. Haben die spezielle Musikerinnen oder Kunstformen besonders beeinflusst?
0: Also ich bin ein Fan, so seit ich Kind bin, von ein italienischer Popsänger, das ist Eros Ramazzotti. Das ist, seit ich Kind bin, habe ich alle Lieder immer genommen und gehört. Und es ist, den liebe ich einfach so, seine Musik. Und ich habe ihn vielleicht unbewusst als Vorbild genommen. Nicht wie er singt, aber wie seine Musik ist. Er singt so, so emotional und so. Die Lieder sind so wirklich, die halten von allen Themen, die man haben kann. Und mir gefällt das total gut. Ja.
1: Hast du in deinem Familien- oder Freundeskreis Inspirationen, wo du genau an diese Menschen dann schreibst? Oder viel an eine Person?
0: Ja, sicher. Mein Mann ist meine Hauptinspirationquelle, auch wenn er nicht denkt. Also die Liebe, die uns verbindet, ist ja immer wieder um meine Kinder und auch, wie gesagt, die Umgebung, die, ja, schon. Also eine Inspiration schon, weil man lebt mit den Menschen, die da sind und man hat Gefühle für die und dann, das ist schon wichtig, dass man echt auch wirkt, finde ich.
1: Mhm. Gibt es eigentlich nur Projekte, die du gerne umsetzen möchtest in der Zukunft?
0: Projekte sind, ich habe viele Ideen, viele Projekte, ja. Ein großes Projekt war,

0: ist, das habe ich ein bisschen leider ein bisschen zur Seite gelegt, weil, wie üblich ist, das Geld gefehlt hat. Aber vielleicht finde ich irgendwann einen Sponsor, der mir hilft. Na, die Idee war große Konzerte, aber auch im Konzerte mit Kunst, also wo man um die Emotionen gegangen ist, wo man die Emotionen durch Musik und Kunst ausdrücken kann, in Form eines Konzerts, aber auch mit vielen verschiedenen Workshops und so. Das war wirklich großer gedacht, auch mit psychologischen Aspekten hinterher, wo man wirklich sagen kann, sehen kann, warum ist das so, warum diese Emotion so eine Ausdruckmöglichkeit hat. Ja, ich hätte schon Musiker auch eingeladen und mitzumachen und sie haben sich eigentlich viele beworben, aber ich musste jetzt einmal aufs Eis legen, aber vielleicht kommt wieder in der nächsten Zeit, wenn ich was, genau, wenn ich eine Möglichkeit finde. Ja.
1: Wenn du jetzt zum Beispiel Musik über deine Kinder schreibst, was inspiriert dich da am meisten oder an welche Themen knüpfst du da am meisten an?
0: Ah, mit den Kindern, ja. Ich kann mich erinnern, wenn sie klein waren, haben sie, ja, eigentlich kommt alles, wie sie das Leben leben, wie sie freudig sind, wie sie Leichtigkeit haben und dann, wie sie auch miteinander spielen oder streiten. Das ist auch schön, wie man das, und das ist, ich finde wichtig, oder für mich ist wichtig, immer zu nehmen, die Kleinigkeit und dann irgendwie dann groß zu machen, also auf kleine Details zu gehen und die im Vordergrund rücken zu lassen. Und aber wichtig ist, finde ich, die Liebe, einfach die Verbundenheit, die miteinander ist, also die Kinder zusammen sind oder einfach die Gefühle, die haben und vielleicht nicht immer ausdrücken können und wie sie dann reagieren, wie sie dann vielleicht staunen vor irgendwie einem Naturerlebnis oder so. Das ist wirklich schön. Also Kinder zu schauen ist sehr, sehr, sehr schön.
1: Und warum schreibst du eigentlich lieber auf Italienisch? Es ist ja deine Muttersprache, aber kannst du dich in Deutsch zum Beispiel weniger ausdrücken?
0: Also Italienisch ist klar, ist meine Muttersprache und ich kann meine Gefühle besser auf Italienisch ausdrücken, von der Poetik mehr. Deutsch würde auch, also habe ich eben ein Lied geschrieben und würde auch vielleicht auch was schreiben. Also Deutsch ist mir auch sehr sympathisch, also das kann ich mir gut ausdrücken, auch auf Deutsch in die letzte Zeit, weil ich schon wirklich mein halbes Leben schon da bin und ich mag gerne die deutsche Sprache. Vielleicht wird es mehr. Muss man schauen.
1: Was sind denn jetzt die nächsten Lieder oder Themen, die was du einschneiden möchtest für den neuen Songs?
0: Sicher möchte gerne etwas über den Frieden schreiben und auch also die Liebe, die uns wieder verbinden, aber in eine andere Art. Also ich glaube, dass die Liebe ist so groß, dass man wirklich so viel schreiben kann. Für meine Eltern möchte ich auch gerne was schreiben. Für meine Mutter habe ich schon einmal was geschrieben, aber nicht so ganz fertig, weil ich finde, die Liebe von den Eltern ist auch so, so schön und so wichtig wie die Liebe zu den Kindern und zur Welt. Also ich glaube, die Natur wird wieder noch ein Lied bekommen von mir, weil einfach zu schön ist, das als Inspiration zu nehmen. Ja.
1: Möchtest du nur was unseren Zuschauern mitgeben? Von deinen Liedern?
0: Ich möchte nur sagen, dass die Wichtigkeit der Kunst und der Musik in dieser Welt ein bisschen vielleicht weggerückt ist, aber ich finde, dass jeder Mensch von uns, jede von uns hat was drinnen, auch wenn er nicht weiß, und er braucht unsere Seele, braucht unbedingt Musik und Kunst, um die Schönheit der Leben, der Welt auch mit anderen Augen zu sehen. Und ich würde wirklich alle einladen, Musik zu hören, in Konzerte zu gehen, in Kunstausstellungen zu gehen und sich das Herz offen zu machen für sowas, auch wenn vielleicht ungewohnt ist. Weil ich glaube, das ist unsere Zukunft.
1: Ich sage danke, Monika, fürs Kommen.
0: Danke auch.
1: Und das war's schon wieder für heute mit unserer Götterfunk-Studio-Session. Und nun Bühne frei für Monika Argentino.

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8: Herzlich willkommen zu einer neuen Ausgabe vom Frohsinn. Heute darf ich ein Urgestein der Tanzszene in Österreich bei mir als Gästin begrüßen, Karin Erhardt. Wir sprechen über die Geschichte des Frauentanzvereins Résistance sowie über die Bedeutung von diesem für die Community, manche Highlights und vieles mehr. Liebe Karin, verzöre mal, seit wann gibt es den Verein Résistance und wie ist er entstanden?
9: Naja, den Verein Résistance, die Vereinsgründung war erst 1999. Als Gruppe jedoch gab es schon Mitte, Anfang der 80er Jahre von zwei Freundinnen, die damals auf Urlaub waren und einen improvisierten Tango getanzt haben. Und die zwei Mädels, das war die Birgit Liedtke und die Bettina Fröhlian, zwei Deutsche, die in Wien studiert haben und in einer WG gewohnt haben, haben damals sich auch schon sehr engagiert, damals im FZ, damals hat es noch nicht FZ geheißen, sondern Lila Löffel und was der Teufel, was da, waren ja genug Umbenamsungen. Ja. Und da hatten die dann einen Raum und dort wurden die ersten Workshops gemacht. Und das hat total gebrummt. Mhm. Nachher sind wir halt immer mehr geworden, dann haben wir ein neues Zuhause gefunden in der Huse Wien, damals noch in der Novara-Gasse, ein Kellerlokal mit Fliesenboden und ja, nicht so in der tollen Gegend in der Nähe des Vatersterns. Aber wir waren irgendwie, das war ein geschützter Rahmen, man hat nicht reinschauen können, man hat tun und lassen können, was wir wollen. Und es war recht lustig. Also es, und wir sind dann immer größer geworden und immer größer geworden. Und ja, mittlerweile gibt es das schon seit 40 Jahren.
8: Steil.
9: Jupp.
8: Ihr habt ja gerade ein 40 Jahre Fest gehabt, stimmt?
9: Genau. Ja? Das haben wir gemacht im Parkhotel Wienberger in Wien. Es war ein ganz ein tolles Fest. Wir haben ungefähr 230 Menschen dort gehabt.
8: Wow.
9: Mit Liveband. Und das war so eine gute Stimmung. Das war wie ein altes Klassentreffen.
8: Ja.
9: Also viele, die sich schon ewig lang nicht mehr gesehen haben. Ich meine, einige Ältere haben die Jüngeren nicht kennt und umgekehrt, aber ich habe alle kennt. Weil ich halt auch schon recht lang dabei bin und noch immer dabei bin. Also,
8: ja.
9: Aber es war großartig, es war total toll und es ist, hat jedem gut gefallen und es war wirklich, nur mal 40 schaffen wir nicht, glaube ich.
8: Who knows?
9: Who knows, ja. Ja. Engagiert die Jugend.
8: Ja, die Jugend macht dann irgendwann weiter, ne?
9: Ja, genau.
8: Das wäre schön.
9: Das wäre sehr schön, genau.
8: Ja, welche Rolle hast du dabei persönlich übernommen?
9: Naja, ich habe in den 80er Jahren dann auch einen Unfall und habe mir den linken Fuß ganz arg gebrochen. Und ich war immer schon recht sportlich und ich habe nichts machen können. Also, weil der halt zwei doppelter Schienbeinbruch, Wadenbeintrümmerbruch, Knöchel total, also nichts ist gegangen. Und dann habe ich meine, damals hat es ja noch kein Internet gegeben oder sonst irgendwas und ich war halt in so einem Studentenbeisel in Wien unterwegs und da gab es so einen A6-Zettel, daraufhin, da ist gestanden Frauentanz. Für Frauen von Frauen. Und ich dachte, aha, spannend. Und dann habe ich gedacht, okay, einmal hin und schauen wir das an. Hatte damals keine Tanzpartnerin und bin alleine hingegangen. Und habe dann, und das hat mir voll gefallen. Und das war die beste Therapie auch für meinen Haxen.
8: Cool, ja.
9: Und ja, wir waren dann recht eine lustige Gruppe auch. Und ja, die Bettina Frühlian war dann also schon Ende der 80er, Anfang der 90er eine sehr große Befürworterin, so von wegen, fahr mal auf ein Turnier. Weil in Holland, sprich Niederlanden und Deutschland und so, die waren ja schon viel früher auf gleichgeschlechtliches Tanzen ausgelegt. Ich meine, wir in Wien, wir waren die Kellerhaseln vom Kölner von der Hose und sonst haben wir nichts kennt. Und da sind wir damals, da waren die ersten Eurogames in Frankfurt, in Europa. Das war dann 96, glaube ich. Und da sind wir damals mit dem Zug dorthin gefahren. Da waren wir, glaube ich, 7 Paare oder so. Und das war total cool, weil bei den Eurogames war noch nie Tanzen am Programm. Okay. Und das war auch alles neu. Also die haben auch nicht gewusst, wie was waren. Damals waren auch die Bewertungen noch anders und hin und her. Aber wir waren dabei.
0: Toll.
9: Und ja, aus unseren Gruppen haben sie halt dann mehrere Tanzpaare entwickelt, die auch mehr machen wollten und dann auf der Suche nach Trainerinnen und Trainern. War auch nicht so einfach, weil die Zeiten waren noch nicht so weit für gleichgeschlechtliches Tanzen. Und ja, dann war 99 die Vereinsgründung, vorher als Gruppe und die Vereinsgründung. Seitdem bin ich auch im Vorstand.
0: Ja.
9: Und selbst zum Unterrichten habe ich angefangen 98. Da waren wir nämlich bei den G-Games, also vor der Vereinsgründung quasi, waren wir 98 bei den G-Games erstmalig in Europa in Amsterdam.
0: Okay.
9: Da waren wir 11 Paare für Österreich vertreten.
0: Stark.
9: Und das war riesig, das war riesig.
0: Mhm. Ja.
9: Und da haben wir geschaut, was die anderen alles kennen und hin und her. Und
0: ja, sicher.
9: Dann sind wir auch angesprochen worden von, also, weil auf diesen Turnieren sieht man dann auch immer unter Anführungszeichen dieselben Personen. Mhm. Und die Deutschen und die Engländer und was der Teufel was, alle haben uns angeregt, so von wie machst du denn hier in Wien, machst du dort denn hier in Wien und hin und her. Und dann haben wir gesagt, ja, okay. Und dann war kurz danach, war dann in Hannover, waren die Eurogames. Mhm. Und die Hannoveraner haben gesagt, wir kommen, wir machen euch die Wertung gratis, weil wir wollen das für die Eurogames üben. Und so haben wir unser erstes Turnier in Wien gestartet.
0: Okay.
9: Das war damals in Florensdorf, in der Haus der Begegnung, schieß die Gschasti, ich frage mich nicht. Und dann später waren wir dann im Muskathaus in Liesing,
0: ja,
9: wo du ja auch einmal einen ganz tollen Fernsehbericht gemacht hast.
0: Ja, genau.
9: Genau.
0: Super.
9: Und mittlerweile haben wir uns aufgelöst. Das heißt, wir haben noch voriges Jahr, vor 2 Jahren, bei den Eurogames in Wien, haben wir noch einmal das Tanzen veranstaltet.
0: Ja.
9: Und dann haben wir gesagt, wir lassen es bleiben, vielleicht übernehmen es die Linzer.
0: Aha.
9: Also Linz-Wechselschritt, ja.
0: Mhm.
9: Aber bis jetzt ist noch nichts passiert.
0: Noch nicht, okay.
9: Also, ja. Na, aber es war recht eine spannende Zeit. Also,
0: das klingt wirklich spannend, sehr cool. Was ihr da auf die Füße gestellt habt, ist ja schon ein Wahnsinn, ne?
9: Ja, es war spannend, weil auch der Austausch war nicht so übers Netz oder so, sondern eher im persönlichen Kontakt, wenn du halt irgendwo hingefahren bist und halt mit Menschen gesprochen hast. Also es war alles analog im Prinzip. Auch vereinstechnisch, wir haben dann Workshops natürlich angeboten und das haben wir kopiert. Und dann sind wir gesessen, haben handschriftlich die Kuverts geschrieben. Und dann haben wir es gefaltet und in die Kuverts und dann auf die Post gebracht und verschickt. Ne? Also
0: stark.
9: War alles ein bisschen beschwerlich. Und aber es war eine gute Zeit. Und ich meine, der Einzug der Technik hat natürlich dann auch schon einiges leichter gemacht. Mhm. Das heißt, mit unserer ersten Homepage dann haben wir dann mehr Zuzug auch gehabt von den Bundesländern, zumindest was so rund um Wien ist, die sonst ja nichts gewusst haben. Also da war dann schon, da gibt es was in Wien, das ist nicht weit weg, da fahren wir hin.
0: Ja.
9: Und, was wir auch schon immer gemacht haben, waren Workshops in den Bundesländern. Mhm. Also ich war sogar schon in der Schweiz, habe dort eine Woche lang einen Workshop gemacht.
0: Ja, in cool.
9: In Zürich. Das war total nett. Und wir waren in Innsbruck, wir waren in Gümselsdorf, wir waren also in der Nähe von Linz.
0: Ja.
9: Also in Salzburg ein paar Mal. Und das war auch immer total nett. Also die haben sich halt irgendwie zusammengeschlossen und genug Paare waren und gesagt, ja, bitte kannst du kommen. Und dann hätten sogar ganz lieb ein Hotelzimmer oder so, ich gesagt, nein, brauche ich nicht. Ich meine, irgendwo so bei irgendwem einquartiert und ich bin immer so lieb bewirtet worden von super Frühstück und was der Teufel was. Es war immer sehr, sehr cool. Also die Zeit, an die denke ich auch gerne zurück. Also es war auch sehr, sehr fein.
0: Klingt schön, ja. Was ist für dich das Besondere an der Resistance?
9: Und das Besondere daran ist, dass das wirklich von Frauen für Frauen ist. Mhm. Weil leider Gottes auch in der jetzigen Zeit, es gibt, finde ich persönlich, zu wenig Frauenräume.
0: Mhm.
9: Manche sagen, das wird nicht mehr gebraucht. Ich denke, es wird mehr gebraucht denn je.
0: Mhm.
9: Und einfach einen lockeren Platz, der aber Sicherheit gibt und Schutz gibt, wo man Freundschaften oder Liebschaften knüpfen kann, neben das nach Belieben. Das heißt, ja, und ja, das heißt, dass das ein Fixpunkt mehr oder weniger für die Frauen ist, wo sie alleine hinkommen können, ob sie mit der Mama, wir haben eine Mama und Tochter und wir haben eine Schwester und wir haben wurscht. Also,
0: ja.
9: Und alle fühlen sich wohl. Und es ist auch ziemlich durchgemixt altersmäßig, was auch recht angenehm ist. Also es gibt ein paar Junge, es gibt ein paar Mittlere und es gibt ein paar Alte. Und alle haben Spaß und alle tanzen miteinander und alle plaudern miteinander. Und das ist natürlich schon eine gute Homespace quasi für Frauen, die wir da zur Verfügung stellen.
0: Was hat die Resistance für einen Auftrag? Gibt es da bestimmte Werte?
9: Auftrag?
0: Mhm.
9: Naja, Auftrag, dass wir eben einen Raum den Frauen zur Verfügung stellen, dann das mit Spaß tanzen lernen können, egal in welcher Rolle, als Führende oder als Folgende. Mhm. Bei uns heißt das Dame oder Frau. Mhm. Und mittlerweile haben wir ganz viele Frauen, die beides tanzen können, was natürlich auch recht fein ist. Das ist die doppelte Chance, eine Partnerin zu finden zum Tanzen, relativ leicht, wenn man beide Rollen tanzen kann. Aber einfach Spaß haben und es fördert die Gesundheit, es hat einen sitzenden Beruf oder sonst irgendwas, ist gut für die Wirbelsäule. Man spürt es nicht, es ist lustig, es ist die Musik fein. Und wenn man nicht tanzen will, ja, dann sitzt man halt in einem Eck und trotscht und trinkt einen Eistee oder ein Bier oder einen Spritzer oder einen Aperol oder was auch immer. Also, egal.
0: Ja.
9: Das ist quasi so der,

0: verschiedensten Sachen. Also ja.
1: Ja, welche Locations habt ihr im Laufe der Jahre für eure Workshops genutzt? Du hast das eh schon ein bisschen
0: Ganz
1: angesprochen,
0: viele.
1: aber da waren noch mehr, glaube ich, oder? Ja?
0: Ja, da waren noch viele mehr,
1: Ja.
0: weil ja, also die Hose Wien hat ja immer, die Hose ist das, und da werden wir immer auswagoniert, weil die dort ihre Auftritte haben und so weiter. Und in der Zeit waren wir immer auf der Suche nach irgendeinen anderen Locations. Das heißt, wir waren im FZ, wir waren im alten AKH, wir waren im AIDS-Hilfehaus, wir waren in diversen Turnsälen, die wir auch angemietet haben. Wir waren in Gemeinschaftsräumen von Genossenschaftswohnungen oder so, die man mieten konnte. Wir waren in Kirchen. Ja,
1: Echt, ja?
0: im 10. Bezirk waren wir mal in einer Kirche ganz weit. War ein bisschen umständlich hinzukommen, aber
1: Okay.
0: der Raum war toll. Ich meine, der war recht groß und schön, und
1: Ja,
0: ja.
1: ja.
0: Dann haben wir natürlich, also wie damals das Café Standard eröffnet hat von der Roswitha Schmidt, die leider verstorben ist, war man natürlich dann auch im Café Standard, die extra einen Tanzraum neu gestaltet hat, auch mit einer Gehörlosenschleife. Und dort haben wir auch für Gehörlose einen Workshop gemacht, beziehungsweise mehrere. Das war auch recht spannend.
1: Wow,
0: Also,
1: ja.
0: ich habe auch schon für Rollstuhlfahrerinnen und Fahrer mit Fußgängerinnen und Rinner auch Workshops gemacht. Das habe ich auf der Schmelz gemacht, damals in dem großen Turnsaal. Ja, also einige Locations, die mehr oder weniger tauglich waren.
1: Das mit der Kirche finde ich am lustigsten.
0: Ja, das war ein befreundeter Pfarrer von der Roswitha Schmidt. Die hat uns da die
1: Aha.
0: Connections gemacht damals.
1: Sehr
0: Die hat
1: cool.
0: gesagt, du, ich kenne den, der ist total cool. Und da hat mir die Telefonnummer gegeben, und die hat gesagt, sagt er, ja, wir haben vorher Seniorenkaffee mit Kuchen und Kaffee. Das haben sie uns alles lassen. Wir haben gehen dann essen und hin und her. Es war super. Also,
1: Total lieb.
0: ja.
1: Super.
0: Das
1: Was
0: war
1: sind,
0: super.
1: ja, das glaube ich. Was sind so die Jahreshighlights für den Verein, für die Resistance? Gibt es da so Eckdaten?
0: Du meinst wiederkehrende?
1: Ja, zum Beispiel, ja.
0: Jein.
1: Okay.
0: Da gibt es zum Beispiel, was immer gibt, ist unseren Weihnachtstanzabend, wo es auch weihnachtliche Musik spielt. Dann gibt es natürlich unseren Faschingstanzabend immer,
1: Ah ja.
0: wo ja Verkleidung erwünscht ist, aber nicht muss. Dann haben wir natürlich auch, weil wir haben ja Sommerpause, das heißt, aber auch im Sommer haben wir ein Sommertanzabende, die auch recht gern angenommen werden, weil das Sommerloch schon relativ lang ist, dass man da dazwischen doch einmal sich sieht und ein bisschen tanzt und ein bisschen tratscht und von Urlauben erzählt und was halt so los ist. Ja, das sind so die Highlights quasi, die immer wieder kommen.
1: Sehr schön, ja. So zum Austausch der Community ein bisschen, ne?
0: Genau, genau.
1: Super. Ja, was sind deine persönlichen Highlights vom Resistance-Dasein? Kannst du uns ein paar schöne Erinnerungen noch erzählen?
0: Meine persönlichen Highlights,
1: Ja.
0: also meine persönlichen Highlights war auf alle Fälle, wann war denn das? 2002, glaube ich, wo ich den Vienna Dance Contest, den wir ja organisiert haben, das gleichgeschlechtliche Tanzturnier, dass
1: Ja.
0: ich das in der A-Klasse, also in der obersten Klasse, gewonnen habe.
1: Ah, wow, ja.
0: Zu Hause. Also nicht irgendwo, sondern zu Hause. Und da war natürlich die Stimmung großartig. Und ich war

0: irrsinnig nervös, aber Musik habe ich keine gehört. Weil es war das Publikum so laut, man hat mir gedacht, wenn es ihnen nicht herhören, die Wertungsrichterinnen und Richter auch nicht.
1: Ja, Wahnsinn.
0: Und das, also das war schon eine stolze Leistung und das hat mich sehr, sehr, sehr gefreut. Also.
1: Ja.
0: Und was mich immer freut, ist, wenn ich irgendwo einen Workshop gebe, dass sich die Frauen einfach wohlfühlen, dass die ein Lächeln am Gesicht haben und dann Spaß haben dran und ja, eine gute Stimmung ist. Und das sind so die kleinen Highlights, die mich jedes Mal freuen. Also über die vielen Jahre, das hört nicht auf, es freut mich noch immer, wenn die Frauen Spaß haben dran.
1: Voll schön, so soll es sein.
0: Jo.
1: Hat sich die Community seit Beginn der Resistance verändert?
0: Nein, es ist leichter geworden. Durch verschiedene Chatgruppen und so weiter. Es ist leichter irgendwo, weiß ich nicht, sich zu treffen oder irgendwo, also alles, was übers Internet geht, ist relativ rasch und man klickt dann ja, nein oder man geht hin und man geht nicht hin. Also es ist wesentlich leichter, irgendwie an Informationen zu kommen. Es ist leichter, es irgendwen kennenzulernen. Wobei, wenn das nur übers Internet ist, finde ich das ein bisschen schwach. Also live zu treffen ist schon irgendwie nachhaltiger. Weil dann weiß man auch wirklich, wie die Person ausschaut und also live ist live.
1: Ja. Ja, gab es Kooperationen, die der Verein irgendwie aktiv gelebt hat mit anderen Vereinen? Habt ihr da mit anderen zusammengearbeitet oder wie ist das gewesen in euch am Netzwerk?
0: Na, wir haben eigentlich mit niemandem zusammengearbeitet, wobei wir aber zum Beispiel mit den Kaulquappen, mit dem Schwimmverein, wo auch die Ulrike Lunacek jedes Mal mitgeschwommt ist, da haben wir einmal da haben sie einen Schwimmwettbewerb irgendwo gemacht. Da haben wir eine Formationseinlage getanzt in Socken im Schwimmbad mit Nasensocken. Und das kam daraus, dass wir halt auch ganz viele gekannt haben, genauso wie auch mit den Volleyballerinnen. Also mit den Volleyballerinnen, die auch ja sehr umtriebig sind und sehr erfolgreich sind mit ihr. Und auch immer bei den Eurogames und G-Games sind und so und gegenseitig zuschauen. Und ganz viele sind auch Tänzerinnen. Also, aber direkte Kooperation haben wir eigentlich nicht.
1: Aha. Okay.
0: Aber ein gutes, ja, guten Austausch.
1: Ja.
0: Einen guten Austausch.
1: Betrachtest du die Resistance als eine Form der feministischen Arbeit?
0: Ja, auf alle Fälle. Ja, auf alle Fälle. Weil wir halt auch dazu stehen, dass Frauen sichtbarer werden sollten und aber trotzdem geschützt werden, aber sich auch trauen sollten, egal im Sport oder auch im normalen Leben. Und also dafür stehen wir auf alle Fälle. Und dass eben die Akzeptanz in der Gesellschaft erhöht werden muss und das, ich meine, wir schreiben 2026 und manchmal denke ich mir, ja, in den 80er Jahren war es auch nicht viel anders. Also ich meine, damals war es noch viel schlimmer, weil da wurde man ja auch noch bestraft und hin und her, aber Ich habe so den Eindruck in manchen Sachen, dass sich das in den letzten 8, 9 Jahren wieder rückentwickelt, leider. Mhm. Und dass halt schon ganz viele Hasspostings und also es, das sollte eigentlich in der heutigen Zeit nicht mehr sein. Aber gerade darum müssen wir zusammenhalten und schauen, dass wir da auf guten Wege sind und dass wir da eben für Toleranz und Akzeptanz stehen.
1: Ja, weil das so anspricht, die Akzeptanz, jetzt war ja auch die 30. Regenbogenparade, nimmt die Resistance da auch am Geschehen teil oder wie steht ihr zur Regenbogenparade?
0: Ja, also ganz viele von Resistance sind von den Anfängen, also seit der ersten Regenbogenparade, die noch recht klein war, immer wieder dabei. Wir hatten auch im Breitbild schon mal einen Stand und so weiter für Informationen. Wir haben sogar schon einmal einen eigenen Wagen gehabt quasi. Mhm. Das war eine Fußgruppe mit einem Auto, wo die Musik drinnen war. Aber sowas machen wir jetzt nicht mehr, weil die Frauen lieber sie alles anschauen wollen. Also nicht pausenlos in einer Gruppe bleiben wollen, dafür mhm. sind wir zu klar. Also ja. Wenn da 30 Leute, ja, aber wenn alle 30 Leute auf irgendeinen von einem Wagen zum anderen gehen, ja, dann ist es so zerrupfte Partie und fertig. Also, aber es sind ganz viele Resistance-Frauen immer bei der Regenbogenball und auch am Regenbogenball, den die Rusi Wien veranstaltet, immer mhm. präsente. Und auch also seit dem ersten Regenbogenball ganz viele Eröffnungspaare und eine eigene Tanzfläche und. Also, ja. Also, da waren wir auch immer sehr unterstützend.
1: Super. Wie viele Frauen haben in den Jahrzehnten so an Tanzkursen teilgenommen? Kannst du das schätzen?
0: Okay. Ich schätze so an die 1000.
1: An die 1000, ja.
0: An die 1000.
1: Wow.
0: Also an die 1000. Vielleicht knapp drunter, vielleicht sogar auch knapp drüber. Mhm. Aber an die 1000, ja.
1: Toll.
0: Ja. Das ist eigentlich schon beachtlich.
1: Voll.
0: Für einen kleinen Verein und ja. Also da sind wir recht stolz drauf.
1: Gab es auch schlechte Zeiten mal für die Resistance?
0: Schlechte Zeiten? Naja, die Pandemie haben wir natürlich auch zu spüren bekommen. Also ja. Wo ja am Anfang ja überhaupt nichts ging und mhm. das war eine Kontaktsportart, das geht gar nicht und hin und her. Und dann ging es aber und dann haben wir auch Workshops gegeben mit getestet und geimpft und mit Maske und.
1: Ja.
0: War nicht gut besucht, aber es war ganz eine nette Abwechslung auch nach dem Covid-Koller. Und ja, das haben wir, also das war schon ein tiefer Einschnitt quasi, dass man da fast 2 Jahre Covid war nicht so lustig für uns. Ja. Aber das haben wir alle miteinander nicht braucht, auch sonst nirgends.
1: Natürlich.
0: Aber, ja. Aber sonst haben wir eigentlich nichts gehabt. Ne?
1: Ja.
0: Also nichts, was mir jetzt spontan einfallen würde.
1: Mhm, super. Was ist so dein Lebensmotto?
0: Leben, genießen, fit bleiben, sowohl körperlich als auch geistig, das ist auch wichtig, dass man nicht irgendwie dass man die, und dafür ist das Tanzen auch recht gut. Also auch für die Synapsen im Hirn ist das Tanzen recht förderlich. Und für die Gesundheit natürlich auch. Und sonst, ja. Sich eben für Frauen einsetzen.
1: Voll.
0: Voll. Genau.
1: Super. Was möchtest du der jungen Generation mitgeben? Was
0: der
1: ist
0: jungen
1: wichtig?
0: Generation. Ja. Mhm. Der jungen Generation würde ich mitgeben, trefft euch so gut es geht, immer persönlich. Findet irgendwie Spaß an irgendeiner gemeinsamen Sache, sei es jetzt zum Beispiel Tanzen, so wie in unserem Fall, oder weiß ich nicht, Radl fahren, Tennis spielen, schwimmen, Schistig-Schasti, Bowling spielen, wurscht, irgendwas, was nicht zocken, ja, ich meine, zocken ist zwar auch nett, ich meine, wenn es regnet oder sonst irgendwas, dann kann man schon einmal, weiß ich nicht, 4 Stunden vor der Konsole verbringen, ja. Aber irgendwie Skifahren, irgendwas draußen, irgendwie Bewegung und auch das persönliche Gespräch und egal, ob es untertags ist oder in der Nacht, es ist wurscht, aber persönlich plaudern und nicht schreiben und nicht nur lustige Bildern hin und her schicken und sondern wieder mehr persönlichen Kontakt mit Menschen zu haben.
1: Ja.
0: Und was unternehmen. Egal was. Egal was.
1: Voll.
0: Spazieren gehen, wandern gehen, wurscht was. Also laufen gehen, egal. Ja. Also es gibt so viele Dinge, die man machen kann. Ja, macht's das. Und habt Spaß dran.
1: Ja, voll. Ja, ich glaube, das haben wir eher gerade bei einem interessanten Punkt mit sich selbst treffen, persönlich treffen. Wie stehst du zu Social Media? Was hat das für Einschnitte in unsere Geschichte der Menschheit sozusagen? Also was hat das ausgemacht? Was macht das aus?
0: Naja, Social Media ist natürlich ja nicht mehr wegzudenken. Und ich möchte es auch nicht schlecht reden oder so. Es ist schon okay. Man kriegt relativ viele Informationen, aber man darf auch nicht alles glauben, also ein bisschen recherchieren und ein bisschen Hausverstand einschalten, dass das oder das andere nicht stimmen kann, wäre vielleicht nicht so schlecht. Aber ich meine, es ist natürlich heutzutage, auch wenn man irgendeine Recherche macht über das Netz, wesentlich leichter, als wie irgendwelche in eine Bibliothek gehen und 100.000 Schmöcker zum Durchschauen. Also, und ja. Weiß ich nicht, tagelang dort sitzen, dass man dann endlich irgendwo irgendeine Seite kopiert, so wie es seinerzeit war. Also, das geht jetzt schon wesentlich einfacher und schneller. Und das ist auch gut so. Also, aber man sollte trotzdem den Hausverstand eingeschalten lassen, dass man halt, falls das Handy, weiß ich nicht, keinen Akku hat oder sonst irgendwas, dass man sich so auch zurecht findet und vielleicht nur einen Stadtplan lesen kann, ohne als Zombie-Handy-Zombie umzurennen. Also mit ein bisschen offenen Augen durch die Welt zu gehen und vielleicht auch dann persönlich irgendwem anzuquatschen und sagen, weiß ich nicht, ich suche die nächste Apotheke, wo ist die? Mhm. Ja, nicht
1: nur mit Google Maps zu navigieren, ja.
0: Genau. Geht vielleicht sogar schneller als übers Handy.
1: Mag sein, ja.
0: Also, keine Ahnung, aber das kann man ja ausprobieren. Also ich würde sagen, probiert das aus.
1: Ja. Ja. Wie wichtig ist für dich Tanzen? Was bedeutet dir Tanzen?
0: Tanzen bedeutet mir wahnsinnig viel. Tanzen ist im Prinzip ein ganz Körper-Workout. Und auch, es ist nicht nur das Sportliche dran, sondern auch die zusammen das Teamwork mit der Partnerin bzw. mit dem Partner, weil jeder Tanz hat so seine eigene Charakteristik und die herauszuarbeiten, das ist natürlich schwierig. Das funktioniert nicht, wenn man anfängt, aber in einem höheren Level, wo man halt da mehr Rotation im Körper und wo man auch, also wenn man praktisch ein Tanzpaar sieht, weiß ich nicht, man stelle sich vor, in einer großen Arena und ein kleines Tanzpaar steht mitten in der Mitte. Man sieht es kaum, aber dass aufgrund der Bewegung auch ganz oben auf den Reihen sichtbar ist, was die tun. Das heißt, wie Schauspielern eigentlich. Mhm. Weil da muss man ja auch Emotionen zeigen und irgendeine Rolle spielen oder sonst irgendwas. Und das ist beim Tanzen eigentlich auch so. Mhm.
1: Ah, das ist auch ein spannender Zugang, ja.
0: Und es ist sehr abwechslungsreich. Also es ist sehr, sehr abwechslungsreich.
1: Ja, welche Tänze unterrichtet ihr eigentlich in euren Workshops?
0: Naja, ganz klassisch Standard und Latein, mhm. Sprich die 5 Lateintänze, sprich Rumba, Cha-Cha-Cha, Samba, Jive, Passadoble, mhm. Und die Standardtänze mit langsamer Walzer, Quickstep, Tango, Wiener Walzer und Slow Fox. Mhm. Und dann unterrichten wir noch zusätzlich Boogie-Workshops und dann haben wir noch Latin-Workshops, müssen wir natürlich auch machen. Also so die Karibik-Schiene, wo es wurscht ist, was man für eine Haltung hat, sondern nur mehr Spaß hat und glaubt, man tanzt im Sand, wie Salsa, Merengue, Bachata. Mhm. Und wir haben auch des Öfteren Tango-Argentino-Workshops gemacht.
1: Toll, ja.
0: Also, ziemlich viel. Ja, ziemlich viel.
1: Fast alles abgedeckt.
0: Steppen habe ich auch einmal unterrichtet.
1: Wirklich?
0: Erinnere mich gerade. Aber das war, glaube ich, nur einmal oder zweimal.
1: Aha, ja. Toll. Also ist eigentlich alles abgedeckt, oder?
0: Ja ziemlich. Also Hip-Hop nicht.
1: Okay, ja.
0: Hip-Hop nicht, aber wir haben eine Disco-Fox-Show angeboten.
1: Ja. Sehr lässig. Also,
0: ja, wir sind da recht situationselastisch.
1: Wie organisiert ihr das eigentlich? Also, wie groß ist euer Team?
0: Unser Team, wir waren schon mehr, jetzt ist unser Team schon bisschen kleiner, aber das variiert immer. Mhm. Wir haben jetzt derzeit, lass mich kurz nachdenken, 4 Unterrichtende. Mhm. 4 Unterrichtende, die halt verschiedene Workshops in verschiedenen Leveln unterrichten.
1: Okay.
0: Also, ja. Wir waren aber schon 9 auch. Also
1: okay, wow. Ja.
0: Und für 2 bis 3 Workshops in der Woche ist das für die 4 eigentlich ein ganz harter Nebenjob.
1: Das ist schon viel dann, gell? Ja. Ja, Wahnsinn.
0: Ja.
1: Okay.
0: Aber es macht Spaß, es macht Spaß.
1: Das macht es dann aus, gell? Mhm.
0: Das ja. macht Spaß.
1: Ja, das ist das Wichtigste im Endeffekt, gell? Wenn du ein Hobby hast und es macht Spaß. Das lebt ja. dann davon.
0: Ja. Mhm. Ja, das stimmt.
1: Ja, vielen Dank, Karin, fürs Interview. Wir sind eh schon am
0: Danke
1: Ende.
0: Danke fürs Interview an dich.
1: Sehr gerne.
0: Und ja, viel Spaß beim Tanzen, Lächeln. Und los geht's.
1: Jawohl. Schöne abschließende Worte.
0: Danke.
1: Und alles Liebe.
0: Dankeschön. Ciao.
1: Tschüss. Das war ein Interview mit Karin Erhardt vom Frauentanzverein Resistance. Und jetzt hören Sie ein Gespräch mit dem Bündnis Leipzig steht zusammen. über die bundesweiten Proteste gegen Kürzungen im Sozialbereich und für gerechte Arbeitsbedingungen. Am Montag gab es dazu auch eine Kundgebung in Leipzig am Naschmarkt. Vom 15.06. von Radio Blau.
2: Ja, das Wort Einsparungsmaßnahme, das dürfte den Deutschen langsam schon sehr grauslich bekannt vorkommen. Denn es gibt ja seit einer Weile Einsparungsmaßnahmen, soziale Kürzungen auch. Und da gibt es auch bundesweite Proteste jetzt schon seit einer Weile. Und auch in Leipzig gibt es das Bündnis Leipzig steht zusammen. Jetzt habe ich zwei Personen, die da auch mit beteiligt sind. Stellt euch vielleicht selber erstmal kurz vor.
3: Hi, ich bin Lisa. Ich bin aktiv bei Leipzig steht zusammen seit der letzten Tarifrunde der Länder. Und neben mir ist...
4: Hallo, ich bin die Hedda. Ich bin Auszubildende für Krankenpflege in der Uniklinik Leipzig und bin einerseits in der Verdi-Betriebsgruppe der Uniklinik aktiv und auch bei Leipzig steht zusammen.
2: Ja, ihr seid jetzt beide aus dem Gesundheitssektor. Ist das Zufall? Oder ich meine, der Gesundheitssektor scheint mir auch ziemlich betroffen zu sein, erstmal von diesen Einsparmaßnahmen. Es gibt ja das Krankenkassenstabilisierungsgesetz oder so, das wurde jetzt, soll verabschiedet werden, wurde im Bundestag besprochen. Was macht euch da die meisten Sorgen jetzt an diesen Plänen?
3: Ich glaube, mir macht die meisten Sorgen, dass unser Gesundheitssystem jetzt schon massiv überlastet ist und dass solche Einsparungen auf jeden Fall nicht helfen werden und es einfach weiter krass belasten werden. Und ja, da noch vieles folgen wird. Also es wird ja auch nicht dabei bleiben, dass jetzt irgendwie an den Gesundheitskassenreformen irgendwie rumgeschraubt wird. Ja, und ich glaube, es wird einfach uns alle früher oder später dolle im Alltag einschränken, wenn wir nicht mehr gesund gepflegt werden können.
4: Ja, genau. Ich kann es eigentlich nur ergänzen. Also durch diese Reform würde es eine Deckelung von unserem Pflegebudget geben. Das heißt, Aufbau von Personal wäre kaum noch möglich. Und auch Lohnerhöhungen, die tariflich erkämpft werden von Kolleginnen, würden nicht mehr refinanziert werden.
2: Ihr seid ja auch jetzt in Leipzig steht zusammen auch aktiv. Beschreibt vielleicht mal das Bündnis und ja, was so ein Bündnis da helfen kann vielleicht auch.
3: Also das Bündnis Leipzig steht zusammen ist erstmal ein Bündnis aus Studis, Beschäftigten und Solidarischen aus der Stadtgesellschaft, die vor allen Dingen so Tarifrunden begleiten und mit KollegInnen zusammen gegen Kürzungen in der Daseinsvorsorge vor allen Dingen und aber auch gegen den aktuellen Rechtsdruck gemeinsam kämpfen.
4: Ich würde sagen, Leipzig steht zusammen hat auch eine politische Botschaft in Streiks von uns als Kolleginnen zum Beispiel an der Uniklinik reingetragen. Also die Frage danach zu stellen, warum kein Geld für uns in den Krankenhäusern, also als Personal da ist und gleichzeitig aber Deutschland ein reiches Land ist und dann eben die Botschaft in die Streiks reinzutragen, dass Reichtum da ist, aber er nur umverteilt werden muss.
2: Ja, es ist ja auch nicht die erste soziale Sparmaßnahme jetzt, die da getroffen wird. Es gab ja auch schon das Bürgergeld, was massiv eingeschränkt wurde. Und es gibt aber auch immer so eine Sündenbockerzählung jetzt. Also es ist immer ganz klar, wer die Schuldigen sind. Also die Einwanderung in das soziale System ist eine Vokabel, die beinahe schon jetzt täglich in Talkshows verwendet wird. Was sagt ihr zu dieser Sündenbockerzählung und wie kann man das schaffen? Die ist ja im Moment auch sehr erfolgreich. Die AfD scheint in Sachsen-Anhalt recht erfolgreich damit zu sein, mit dieser Erzählung auch. Und die CDU hängt sich da so ein bisschen auch dran. Wo seht ihr da die Gefahren und ja, was sagt ihr dazu?
3: Ja, ich würde sagen, das ist Quatsch. Also diese Erzählung wälzt Probleme auf Menschen ab, die damit nichts zu tun haben. Und ich glaube, es ist jetzt mega wichtig, irgendwie so linke Gegennarrative zu setzen. Weil an sich ist die Wut der Menschen ja mega berechtigt oder auch dieser Unmut mit der aktuellen Politik. Ich meine, irgendwie wir müssen alle länger arbeiten, wir werden vielleicht arm im Alter, so wir werden nicht mehr gesund gepflegt. Das sind existenzielle Ängste, die da irgendwie eine Rolle spielen und die sind auch total berechtigt. Aber wie gesagt, irgendwie ein Abwälzen auf migrantisierte Menschen, queere Menschen oder irgendwie erwerbslose Menschen wird das nicht lösen. Ja, und deswegen denke ich, dass wir anfangen sollten, nach oben zu schauen und irgendwie über Umverteilung nachzudenken und über stärkere Organisierung in Gewerkschaften, über die Aufstellung von kontinuierlichen Sozialprotesten, über Aufstellung von breiten Bündnissen, um dem was entgegenzusetzen und das nicht einfach so unkommentiert passieren zu lassen.
4: ich würde auch sagen, das Geld sitzt ja nicht bei den Menschen, die aus dem Ausland nach Deutschland kommen oder bei Erwerbslosen, sondern das, was da gezahlt wird, sage ich mal, von staatlicher Seite, ist ja ein Peanut im Vergleich zu, wie das Vermögen in Deutschland ungleich verteilt ist. Also mit einer ordentlichen oder auch einfach einprozentigen Vermögenssteuer könnte man viel mehr Geld rausholen, als das bei denen abzuzwacken, die gar nicht viel haben. Und diese Erzählung müssen wir irgendwie bei Kolleginnen in den Köpfen verankern. Und ich denke, durch Arbeitskämpfe, wo man zum Beispiel auch zusammen kämpft mit Kolleginnen, die vielleicht für ihre Ausbildung aus dem Ausland gekommen sind, können solche Erfahrungen von Solidarität auch erfahrbar machen und eine Gegenerzählung, so wie du das beschrieben hast, Lisa, auch nicht nur ideologisch in den Köpfen verbreiten, sondern durch eine reale Erfahrung.
2: Was für Folgen hätten denn Kürzungen in eurem Bereich, im Gesundheitsbereich oder für euch dann? Was fürchtet ihr da, was vielleicht dann sich ändern würde?
3: Ja, ich studiere Medizin und werde darüber im Gesundheitsbereich arbeiten. Ich glaube, ich habe das Gefühl, dass wir noch relativ privilegierten Stand auch im Klinikalltag haben. Aber was ich so in meinem Pflegepraktikas erfahren habe, ist einfach, dass die Pflege massiv überlastet ist und das natürlich auch eine Auswirkung hat auf, wie kann ärztliches Personal in Kliniken arbeiten. Und ja, auch da, auch Ärztinnen sind, glaube ich, stark an ihren Grenzen, wenn es darum geht, wie lange sie irgendwie im Klinikum arbeiten, wie lange Schichten sind.
4: Ich würde auch sagen, der Arbeitsalltag im Krankenhaus ist ja eh belastend, weil man in Schichten arbeitet, also nachts arbeitet, am Wochenende arbeitet. Und wenn dann die Bedingungen noch so sind, dass man ständig das Gefühl hat, man kann seinen Aufgaben nicht gerecht werden, weil es zu viele auf einmal sind, dann gehen Leute aus dem Beruf. Und es ist ja auch tatsächlich so, dass viele diese Ausbildung machen und innerhalb von 5 Jahren wieder den Beruf verlassen, weil er jetzt schon zu belastend ist. Wenn jetzt zum Beispiel eine Deckelung von Personal stattfindet, würde das nur dazu führen, dass sich die Bedingungen über die Jahre noch verschärfen, weil wir ja wissen, dass unsere Gesellschaft immer älter wird. Das heißt, tendenziell auch mehr Menschen in die Krankenhäuser kommen werden. Und um das leisten zu können, braucht man ausreichend Personal, um auch mit den Patientinnen sprechen zu können und nicht nur seine, ich sag mal, Medikamente auszuteilen und dann wieder zu gehen.
2: Wie erfolgreich können solche Proteste jetzt sein? Also die gehen jetzt ja schon seit einer Weile und ist natürlich nicht so ganz einfach, weil doch manche Menschen auch reinfallen auf diese anderen Erzählungen und außerdem ist es natürlich nicht so einfach, Leute zu mobilisieren. Die Leute haben vielleicht auch andere Sorgen in ihrem Alltag und ja, welche Chancen rechnet ihr euch aus für die sozialen Proteste?
3: Ja, ich glaube, dass heute wird mal so auch irgendwie ein Testlauf hier in Leipzig werden. Wir haben jetzt innerhalb von 2 Wochen echt eine Menge auf die Beine gestellt und auch irgendwie ziemlich breite Bündnisse gebildet, sowohl irgendwie unter den Beschäftigten. Wir werden heute einen Gesundheitsblock haben mit über 50 KollegInnen aus dem Uniklinikum, aber auch verschiedene Gewerkschaften, also Verdi und GEW, haben gemeinsam hier aufgerufen. In der Partei Die Linke hat sich viel bewegt, aber auch eben unter Studis und aber auch von der Erwerbsloseninitiative sind Menschen da. Also einfach ein sehr breites Bündnis. Gleichzeitig glaube ich aber auch, ist es nicht mit Protest getan. Also wir müssen das irgendwie in unserem Alltag leben und gleichzeitig ist, glaube ich, spielen auch irgendwie kommende Arbeitskämpfe eine große Rolle. Also neben diesen ganzen Reformen, die genannt wurden, werden ja gerade auch akut irgendwie der 8-Stunden-Tag oder die Lohnfortsatzzahlung angegriffen. Und ich denke, das ist auch was sich dann in kommenden Tarifrunden, wie dem Tarifrunde des öffentlichen Dienstes Anfang nächstes Jahres, auch noch weiter entscheiden werden.
2: Wie wird es weitergehen mit den Protesten? Also heute ist jetzt ein Protest am Montag. Geht es dann weiter an Montagen oder wie ist was geplant oder wie soll es weitergehen?
3: Hier in Leipzig wird das erstmal der erste Protest wahrscheinlich und auch bis in letzte Protest, oder nicht, ja, hier in Leipzig wird das erstmal heute der erste Protest sein. Und Folgeangebot ist dann ein weiterer Sozialratschlag, wo Menschen zusammenkommen, um über Kürzungen zu diskutieren und sich auch über ihre eigene Betroffenheit auszutauschen. Der wird am 11. Juli stattfinden. Und dann werden wir hier in Leipzig auch ganz groß mobilisieren zur DGB-Demo in Berlin am 27. Juli. Genau, und dann geht ja auch die Bundesregierung in die Sommerpause und dann werden wir Und kurz davor werden sie nochmal in den Kommissionsausschuss gehen und wir werden sehen, was genau jetzt an Reformen beschlossen wird. Und ich denke, dann bedeutet das für uns nach der Sommerpause nochmal groß stärker oder über die Sommerpause hinweg groß stärker aufzubauen, um dann nach der Sommerpause wieder auf der Straße sein zu können.
2: Wenn man mehr darüber erfahren will, Leipzig steht zusammen, hat auch so eine Instagram-Seite, glaube ich, oder gibt es noch andere Internetpräsenzen?
3: Genau, wir haben einen Instagram-Kanal und auch einen Telegram-Kanal.
2: Noch abschließende Worte, möchtet ihr noch was loswerden?
4: Also ich denke, dass die Kürzungen uns alle betreffen werden, also sowohl in den Krankenhäusern, fast jeder Mensch wird einmal oder mehrmals im Krankenhaus sein, wenn man alt wird, braucht man Hilfe von anderen, aber auch in der Kinder- und Jugendhilfe soll gekürzt werden. Deswegen ist es super wichtig, dass alle Menschen von den Protesten mitbekommen, weil wir können was an politischen Entscheidungen verändern. Das hat sich auch historisch gezeigt, aber nur wenn wir viele sind und wenn wir uns zusammenschließen. Eine einzelne Person oder ein paar wenige können nichts verändern, aber wenn wir eben viele sind und unseren Protest zum Ausdruck bringen, können wir auch politisch etwas verändern.
3: Ja, ich kann mich dem nur anschließen und ich glaube, wir sollten uns auch bewusst werden, dass das gerade die massivsten Angriffe auf unseren Sozialstaat seit der Agenda 2010 sind. Und ich habe das Gefühl, uns ist noch gar nicht bewusst, was das bedeutet. Auch dem geschuldet, dass die Bundesregierung das immer nur so nach und nach irgendwie gerade mitteilt oder es alles noch in Diskussion ist und alles nicht so fest. Aber ich glaube, umso wichtiger, dass wir heute hier sind und heute zusammen auf die Straße gehen und das auch weiter tun werden.
1: Damit sind wir am Ende des heutigen Frohsehens angekommen. Am Mikrofon war Melanie Schiller. Ich bedanke mich herzlich fürs Zuhören. 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
1: Die, um die sich die heutige Folge drehen soll, leben nicht wie die Süßwasserbakterien der Gattung Aquirufa, die wir im März kennengelernt haben, im Wasser. Und sie flattern auch nicht durch die Luft, wie die Schmetterlinge im in der letzten Folge vorgestellten Vielfalter-Monitoring. Genauer gesagt leben die, über die wir heute sprechen, gar nicht, sondern sie sind tot. Und das schon sehr, sehr lange. Also so etwa 7000 Jahre. Aber keine Sorge, ihr habt euch nicht in einen True-Crime-Podcast verirrt, sondern hört Wissen macht Leute. Und wir reisen heute gemeinsam ins Neolithikum.
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1: Willkommen zu Wissen macht Leute, dem Citizen Science Podcast von Österreich forscht. Österreich forscht ist die österreichische Citizen Science Plattform, die von der BOKU University koordiniert wird. Citizen Science nennen wir, wenn BürgerInnen an wissenschaftlichen Forschungsprozessen teilnehmen. Die Forschung kann dabei ganz unterschiedlich aussehen und aus verschiedenen Fachrichtungen kommen, wie zum Beispiel heute aus der Archäologie und der analytischen Chemie. Bei den von uns vorgestellten Projekten können alle mitmachen und so zur Wissenschaft beitragen. Das heute hier vorgestellte Citizen Science Projekt und noch viele weitere Mitforschmöglichkeiten sind auf unserer Website citizen-science.at zu finden. Ich bin Merit Ziemen und meine Gäste sind heute Johanna Ehrgeher von der Montanuni Leoben, Julia Lengauer und Jakob Maurer von der Universität für Weiterbildung Krems. Wir haben zum Ende ihres Projekts United by Crisis, auf Deutsch durch die Krise vereint, auf der österreichischen Citizen Science Konferenz miteinander gesprochen. Und die drei nehmen uns heute mit ins Weinviertel von vor 7000 Jahren. Dort muss in der Jungsteinzeit zum Ende der sogenannten Linearbandkeramik in Aspern-Schletz eine Art Massaker stattgefunden haben. Jedenfalls eine Art Gewaltereignis, denn darauf lassen die Funde menschlicher Überreste in alten Befestigungsanlagen schließen. Wer diese Menschen waren und warum sie dort gemeinsam liegen, das erforscht United by Crisis. Mithilfe verschiedener Disziplinen, Forschungsmethoden und mit der Unterstützung von Citizen Scientists. Ich durfte die drei WissenschaftlerInnen über ihre Disziplinen und die vielschichtige Projektarbeit ausquetschen und das Ergebnis hört ihr jetzt. Viel Spaß mit dem Deep Dive ins Neolithikum. Herzlich willkommen. Könnt ihr euch für unsere Hörerinnen kurz vorstellen, wer seid ihr und was macht ihr?
3: Also ich bin der Jakob, Archäologe, also befasse mich mit den letzten Jahrzehntausenden der Menschheitsgeschichte und Angestellter an der Universität für Weiterbildung Krems. Da sind wir wissenschaftliche Mitarbeiter der Landessammlungen Niederösterreich. Die haben extrem spannendes Fundmaterial eben aus dem Bundesland und ja, wir bearbeiten das, werten das aus, reichen auch Projekte ein, um das zu erforschen. Aber natürlich gibt es auch Anfragen ans Museum, Ausstellungen, also es wird ein Niefahrt und ja, man ist auch eben zu einem Podcast zu Gast hin und wieder und auf der österreichischen Citizen Science Konferenz.
4: Ja, mein Name ist Johanna Ehrgeher. Ich bin analytische Chemikerin, Wissenschaftlerin, Professorin an der Montanuniversität Leoben. Und in der analytischen Chemie beschäftige ich mich vor allem mit der Entwicklung von Methoden, um die kleinsten Bausteine in Proben, Atome, das ist sicher allen von uns aus der Schule noch ein Begriff, zu analysieren, zu quantifizieren und daraus Informationen zu ziehen. Auch in diesem Projekt ganz eine spannende Methode, um mehr über die Funde des Neolithikums zu erfahren.
5: Mein Name ist Julia Lengauer, ich bin auch Archäologin. Ich arbeite auch mit Funden der Landessammlung in Niederösterreich, auch mit der Donau-Universität Krems zusammen. Ich habe eine Spezialisierung schon fast auf die Fundstelle Aspern-Schletz, weil ich jetzt doch schon seit 6 Jahren mit dieser Fundstelle arbeiten darf und jetzt auch innerhalb des Projekts United by Crisis meinen PhD abschließen kann, was mich auch sehr freut.
1: Was hat mit dem Titel durch die Krise vereint United by Crisis auf sich? Was ist da für eine Krise gemeint und was ist vereinend daran?
5: Also dieser Projekttitel und die Idee entstand auf mehreren Ebenen. Es war so, der Aufruf für die Projektanträge zum Thema Umgang der Gesellschaft mit Krisen. Und wahrscheinlich, vielleicht war es eher so im Nachgang nach Corona gedacht, wie geht eine Gesellschaft mit Krisen, auf die sie trifft, um? Jetzt ist es aber so, vor ungefähr 7000 Jahren wird in der Archäologie die Krise am Ende der Bandkeramik diskutiert. Also die Linearbandkeramik ist diese Kultur, die wir im Projekt erforschen, das Frühneolithikum, die ersten Ackerbau, Viehzüchter, Sesshaftigkeit auf österreichischem Boden sozusagen. Und diese Linearbandkeramik hört irgendwann auf. Und da gibt es Hinweise auf Krisen zum Ende dieser Bandkeramik. Und deswegen haben wir uns das zum Anlass genommen, woher ist was? Gab es wirklich eine Krise? Wieso gab es eine Krise? Welche dieser Fragen können wir beantworten? Und ist eine Krise vielleicht auch eine Möglichkeit, eine Gesellschaft zu vereinen? Und in unserem ganz speziellen Fall auf zwei Varianten, nämlich einmal diese Schutzgräben, die die Siedlung von Aspern-Schletz umgaben. Das sind sehr lange, sehr tiefe Gräben. Und der Aufwand für eine neolithische Bevölkerung, so etwas auszugraben und herzustellen, ist ein sehr hoher. Das heißt, du brauchst auch eine Vereinigung von Menschen, also united in der Krise, um solche Gräben überhaupt auszuheben. Und wie wir ja im Projekt dann auch noch erfahren werden oder in weiterer Folge des Podcasts, ist, in den Gräben liegen Tote, also höchstwahrscheinlich Erschlagene eines Massakers. Und unsere Fragestellung war dann eben auch, sind das diese Menschen durch diese Krise, durch dieses Massaker als Tote vereint an diesem Ort des Grabens, also sind die aus unterschiedlichen Siedlungen zusammen oder gekommen, um dort Schutz zu suchen, oder sind wir dort mit der lokalen Bevölkerung konfrontiert? Also es hat mehrere Ebenen des United by Crisis sozusagen.
3: Wie Julia schon geschildert hat, es geht eben um diese ackerbäuerliche Gesellschaft vor ca. 7000 Jahren, und da zeichnet sich ab, dass sich im Laufe der Jahrhunderte entwickelt hat. Also es findet eine Migrationswelle statt, so ca. 7000, vor ca. 7500 Jahren kommt ein ganzes Bündel an Innovationen zu uns, also Ackerbau, Viehzucht, Keramikherstellung, Sesshaftigkeit, und die Landschaft wird besiedelt, und im Laufe der Jahrhunderte, so zeichnet sich das ab, haben sich diese Siedlungen verdichtet und quasi die Gesellschaft wurde wahrscheinlich komplexer. Und für diese Fundstelle Aspern-Schletz hat man eben Hinweise, dass es sich um eine Zentralsiedlung handelt, wahrscheinlich ein politisches, soziales Zentrum im oberen Zeiertal. Und für die späte Bandkeramik gibt es dann eben Hinweise auf eine Krisensituation in Form von eben Gewaltereignissen, die man auch von einzelnen anderen Fundstellen in Europa eben kennt, mit Verstorbenen. Also es könnte sein, dass sich in dieser Zeit vielleicht mit einer hohen Anzahl an Bevölkerung sich im oberen Zeiertal unter anderem auch eben eine Krise entwickelt hat, und dass es Reaktion auf diese Krise, diese Gemeinschaft aus kleineren Dörfern oder diese Gemeinschaften sich eben zusammengetan haben, Aspern-Schletz als Zentralort genutzt haben und auch als Fluchtort und eben vielleicht auch diese Gräben gemeinsam angelegt haben. Und quasi eben in der Gemeinschaft schafft man, kann man eine Krise vielleicht besser bewältigen als ein einzelnes kleines Dorf.
1: Könnt ihr kurz was zu dem Ort sagen? Warum ist der so interessant?
3: Genau, also Aspern-Schletz ist in Mitteleuropa, gerade in der Archäologie, sicher sehr weit bekannt. Aufgrund des Fundmaterials wurde jahrzehntelang ausgegraben. Und die Siedlung selbst ist auch sehr groß mit dieser Befestigungsanlage und vor allem mit diesen Hinweisen auf ein mögliches Massaker, eben mit Verstorbenen, mit perimortaler Gewalteinwirkung. Und da ist natürlich einerseits die sehr, sehr spannend, was ist die Geschichte dahinter, was ist hier passiert. Aber zum Beispiel auch die Skelettmaterial bietet sehr viele Möglichkeiten, quasi als Bioarchiv für naturwissenschaftliche Analysen. Und das ist natürlich auch eine der ganz tollen Sachen, also für zum Beispiel die chemischen Untersuchungen, die hier im Projekt durchgeführt wurden, aber auch ganz andere Gebiete wie alte DNA und vieles mehr.
5: Aspern-Schletz hat als Fundstelle eigentlich schon eine ziemlich lange Tradition. Ich bin jetzt in der Recherche draufgekommen, dass die ersten gemeldeten Grabungen da schon 1890 stattgefunden haben, als ein Weinbauer aus Schletz auf einmal auf ein völkerwanderungszeitliches Grab gestoßen ist. Und dann sind die Wissenschaftler aus Wien angereist und haben das dann ausgegraben und geborgen. Und sozusagen, das war der erste dokumentierte Grabung in Schlätz selbst. Und dann über den Lauf der Jahre wurden immer wieder Fundmeldungen sozusagen eingebracht von lokalen Sammlern, die dann immer wieder Keramik gefunden haben dort vor Ort. Und so in der Nachkriegszeit ist es dann losgegangen. So richtig bekannt geworden ist diese Siedlung eigentlich durch Luftbildaufnahmen, wo man zum allerersten Mal diese Gräben, die die Siedlung umgeben haben zu ihrer Schlussphase, im Luftbild als Bewuchsmerkmal gesehen hat. Also quasi im Getreide sieht man dann die Gräben als dunkles Abbild sozusagen, weil das Getreide da anders wächst. Und so ist man dann wirklich draufgekommen, okay, da liegt eine riesige Grabenanlage. Und damals wurden dann, um zu klären, aus welcher Zeit stammt diese Grabenanlage, wurden dann Ausgrabungen durchgeführt von Dr. Helmut Windl vom Niederösterreichischen Landesmuseum damals, praktischerweise in Sichtweite des Museums, also sehr gut. Und dann hat sich halt eben sehr schnell herausgestellt, dass es eine ganz, ganz besondere Fundstelle ist.
1: Magst du darauf kurz eingehen, was da so gefunden werden konnte?
5: Ja, also es waren über 20 Jahre Grabung und man findet dann doch sehr viel in diesem Zeitraum. Es ist ja jetzt nicht so, dass es nur die Bandkeramik da gibt. Also ich habe ja vorhin schon völkerwanderungszeitliches Gräberfeld erwähnt, was dort auch ist. Das ist sozusagen das Jüngste, was wir dort haben und das Älteste eben die Bandkeramik. Also wir haben eine Siedlungsgeschichte von 6500 Jahren da vor Ort sozusagen. Die Grabungen damals von Windl haben sich vor allem auf die Grabenanlagen konzentriert, also um die zu klären, den Aufbau, die Stratigraphie, die Funktion auch, was ist das überhaupt, ist das ein Wehrbau oder nicht, ja? Das muss man ja auch erstmal klären und wann und wie wurden die angelegt. Ja? Es gab dann aber auch Grabungen in der Fläche, wo man diese linearwandkeramischen Langhäuser ausgegraben hat. Also die Bandkeramiker haben einen sehr, sehr typischen Baustil ihrer Häuser. Die sind bis zu 40 Meter lang und 10 Meter breit. Und das ist sozusagen, wenn man reingeht in so eine Rekonstruktion eines Hauses, das ist, du rennst in einen Pfostenwald. Also das sind Dreierreihen an großen Pfostenstellungen, die diese 40 Meter Haus sozusagen tragen. Und die sind immer begleitet von Längsgruben, die zuerst als Lehmentnahmegrube gedient haben, um diese Häuser zu verkleiden mit Lehm und dann aber als Abfallgrube. Und das ist so charakteristisch, wenn man das ausgräbt, weiß man sofort, okay, hier haben wir ein bandkeramisches Haus. Und die haben dann natürlich auch die Funde, also Keramik, Steine aller Art, die damals verwendet worden sind. Wir sind ja in der Steinzeit, also jeder Stein ist wichtig. Knochen, also was wurde gegessen, welche Tiere wurden gehalten. Was wir leider wenig haben, ist Organik, also das erhält sich nicht. Aber wir haben ein sehr breites Spektrum ausgefunden.
1: Ist es auch chemisch interessant, der Ort?
4: Er ist sehr interessant, dieser Ort. Das Spannende ist, oder das, was zum Einsatz kommt in Aspern-Schlätz, und das auch nicht zum ersten Mal, sondern es ist eine etablierte Methode, ist, dass man sich die Funde in Bezug vor allem auf die Element- und Isotopenzusammensetzung. Also wir erfassen sozusagen eine Art chemischen Fingerabdruck, vor allem der Zahnproben der gefundenen Individuen. Und in diesen Zahnproben, vor allem im Zahnschmelz, speichern wir alle eine Signatur, die die Nahrung widerspiegelt, die wir in der Kindheit zu uns genommen haben. Und wenn man jetzt eine neolithische Gesellschaft betrachtet, bedeutet das, dass das natürlich ein lokales Signal sein muss, das wir vorfinden. Und durch den Abgleich dieser Signatur, die wir finden, mit der Umgebung, mit dem Umgebungssignal, kann man Rückschlüsse über Wanderung, Zuwanderung schließen. Und das ist ein Werkzeug, das in der Archäologie, Anthropologie schon seit Jahrzehnten verwendet wird. Und Aspern-Schlätz war tatsächlich einer der ersten Fundorte, wo diese Methoden auf österreichischem Boden auch zum ersten Mal angewendet und entwickelt worden sind. Also das ist, was schon Mitte der 90er gestartet worden ist, auch von Teammitgliedern in United by Crisis. Und mittlerweile hat sich natürlich die chemische Analytik und die Technologie deutlich weiterentwickelt. Und jetzt in United by Crisis haben wir es auch wirklich auf einen großen Datensatz anwenden können.
1: Und dann gleich mit Citizen Science.
4: Und dann gleich mit Citizen Science. Und das ist natürlich das Schöne, an diesem Projekt. Das eine ist die Analytik an den menschlichen Funden. Das ist was, was WissenschaftlerInnen durchführen müssen auch, weil es einfach auch eine sehr delikate Sache ist, diese Funde möglichst nicht invasiv zu beproben, damit die Erhaltung gewährleistet ist. Aber wie ich eben erwähnt habe, brauchen wir Vergleichsdaten der Umgebung. Und dieser chemische Fingerabdruck, der stützt sich auf ein bestimmtes Element, das Element Strontium, das in der Natur vorkommt und auch in hohen Konzentrationen vorkommt, und dessen Zusammensetzung in der Isotopie. Das heißt, wir haben bei Elementen oder Atomen Atome mit unterschiedlicher Masse, und die Verteilung der unterschiedlichen Massen eines Elements auf 100% dieses Elements, in diesem Fall Strontium, variiert leicht, basierend auf der Geologie, die einer Gegend zugrunde liegt. Das heißt, älteres Gestein hat eine andere Signatur als jüngeres Gestein. Und diese Signatur gelangt über Witterung in den Boden, dann in den Wasserkreislauf, schlussendlich in die Pflanze und über die Nahrungskette in Tier und Mensch. Und diese Variabilität ist in Bezug auf unseren Beobachtungszeitraum stabil. Das heißt, wir sprechen da von Reaktionen mit Halbwertszeiten von 50 Milliarden Jahren. Das heißt, das Neolithikum und heute unterscheiden sich nicht signifikant auf das, was wir messen können. Das heißt, wir können auch heute hinausgehen in Aspern, Bodenproben nehmen, Pflanzenproben nehmen, um solche Vergleichsdatensätze zu generieren. Und genau da haben wir uns Citizen Science zunutze gemacht, um diesen Datensatz für Aspern auf eine andere Ebene zu heben.
1: Jetzt stelle ich mir vor, dass ihr gegen Ende des Projekts erst zur Interpretation von dem ganzen Material kommt, was ihr gesammelt habt über die Zeit und wo sozusagen ihr auch an sehr verschiedenen Disziplinen auf verschiedene Arten und Weisen Citizen Scientists eingesetzt wurden, um zu helfen. Vielleicht könntet ihr trotzdem möglichst kurz zusammenfassen, wie ihr geforscht habt mit den Citizen Scientists.
5: Da müssen wir jetzt für meinen Teilbereich als erstes wieder weggehen von der Fundstelle Aspern-Schletz, die nämlich so für den archäologischen Bereich gar nicht so der Hauptfokus war. Die Funde sind da. Was uns jetzt aber als Fragestellung viel mehr interessiert hat, waren die umliegenden Siedlungen dieser möglichen Siedlungskammer. Also wir haben ja schon gesagt, es könnte ein Zentralort gewesen sein. Ein Zentralort steht aber nicht alleine in der Gegend, sondern braucht auch umliegende Siedlungen. Und Hauptteil des Projekts war es, zusammen mit Citizen Scientists diese Siedlungen überhaupt zu entdecken oder schon bekannte Siedlungen, die davor schon bekannt waren, zu verifizieren. Und dafür haben wir in dem Projektteil auf sehr großflächige Feldbegehungen gesetzt, also sogenannte Line Walking Surveys, wo meine Kollegin Cornelia Hascher und ich im Winter über die abgeernteten Felder gegangen sind. Also das hatte auch eine Systematik. Wir sind dann mit den Citizen Scientists in einer Reihe aufgestellt, haben einen definierten Abstand zueinander, und alle 40 Schritte jetzt in unserem Projekt wurde dann ein Fundpunkt eingemessen und die Funde wurden dann zugewiesen, diesem Punkt, sodass man das später dann auch geografisch verorten kann, woher kommt jetzt diese Scherbe, die wir gefunden haben. Und da war das super, mit Citizen Scientists zu arbeiten, weil du brauchst für diese Kilometer, die wir gemacht haben, brauchst du einfach Manpower. Und du brauchst Leute, die Spaß dran haben, mit dir im Winter bei Eiseskälte stundenlang und kilometerlang über Felder zu gehen und sich 100.000 Mal zu bücken. Und es war wirklich eine großartige Erfahrung, das mit ihnen machen zu können. Und wir haben ganz, ganz tolle Ergebnisse. Also ohne die wären es nicht möglich gewesen. Wir waren jetzt aber nicht nur frierend im Feld, sondern die Funde, die wir gemacht haben im Feld, haben wir dann zusammen auch nachher noch im Labor bearbeitet, also nicht im Labor, aber wir haben die Funde gereinigt, damit wir auch erstmal sehen, was ist das, was ich da habe, und diese Funde dann auch datiert, analysiert und eine Datenbank eingegeben, damit wir die auch wissenschaftlich gescheit bearbeiten können. Und auch da war die Unterstützung der Citizen Scientists Gold wert sozusagen, weil wir über 7000 Funde in diese Datenbank eingegeben haben, was für mich alleine jetzt quasi deutlich länger gedauert hätte, als wenn ich das mit Ihnen gemacht hätte.
1: Und wahrscheinlich auch cool, wenn man teilnimmt von dem Prozess. Ich finde irgendwas. Ist es überhaupt was? erstmal zu lernen, wie erkenne ich einen Fund, ich darf den auch bestimmen und jetzt kriegt der eine Aussagekraft.
5: Ja. Also da habe ich auch, oder wir haben da sehr schnell feststellen können, am Anfang haben wir einen Workshop für Sie gemacht, damit Sie einfach mal lernen, was ist überhaupt ein Fund, mit was kann ich überhaupt rechnen? Ja? Weil wenn du jetzt ein totaler Laie bist und denkst, Archäologie, das ist das Kolosseum in Rom und Marmor und Statuen, das haben wir nicht. Ja? Also das Hauptteil, was wir finden, sind hienische Häferl sozusagen. Ja? Und die muss ich im Feld auch mal erkennen. Das ist eine teilweise nur 2 Zentimeter große Scherbe, die da im Dreck umgeackert drin liegt. Und da gibt es natürlich noch andere Sachen wie Steinklingen und Ähnliches, aber der Hauptding sind diese hienischen Häferl, unsere Scherben, das Wichtigste im Neolithikum. Ja? Und den Workshop haben wir dann gemacht für die Methodik und Funderkennung und wir konnten dann schon sehr schnell feststellen, dass mit mehr Übung und auch mehr Angreifen der Funde und was ist tatsächlich ein Fund und was nicht, die sehr schnell gemerkt haben, okay, das ist jetzt was und das nicht. Also das ist ein Ziegel von vorgestern, den brauchen wir jetzt nicht, aber die Scherbe, die ist 7000 Jahre alt. Also das war super zu sehen, wie schnell sie das gelernt haben.
1: Jetzt gab es aus deiner Perspektive, Johanna, einen ganz anderen Ansatz.
4: Ganz genau. Also im Kontext der naturwissenschaftlichen Fragestellungen haben wir einen komplett parallelen Ansatz mit einer ganz anderen Zielgruppe in Bezug auf Citizen Science durchführen können. Und zwar haben wir in einer sehr engen Kollaboration mit der Schule in Aspern direkt vor Ort zusammengearbeitet. Und zwar war der Ansatz der, dass wir mit Hilfe der SchülerInnen aus dieser Schule Proben gewinnen aus der Umgebung, um diesen Vergleichsdatensatz für den Abgleich mit den Zähnen erweitern können. Und da waren unterschiedliche Forschungsfragen. Eine grundsätzliche Forschungsfrage für uns war, wie vergleichbar sind Datensätze, die basierend auf Proben, die von Regular Scientists, wie wir sie jetzt im Moment nennen, also uns als wissenschaftlicher Kernteamgruppe gewonnen werden im Vergleich zu Citizen Scientists, also SchülerInnen. Das heißt, wie valide sind so Proben, die hereinkommen? Und wie schaut natürlich dann das Endresultat im Vergleich aus? Natürlich hat das Ganze auf einer Metaebene auch den Sinn, Kinder, und wir sprechen von einer Altersgruppe von 12 bis 14 Jahren, für Naturwissenschaften zu begeistern. Also sind natürlich mehrere Dinge, die man hier erfüllen möchte.
1: Magst du auch was dazu sagen?
3: Also sehr beeindruckend war das sehr, sehr große Interesse aller Citizen Scientists. Also wir haben zuerst einen Call zur Teilnahme gemacht. Da haben wir gesagt, wir können mit maximal 30 Personen im Feld zusammenarbeiten. Wir haben dann sehr, sehr schnell mehr als 100 Anmeldungen gehabt und jede Bewerbung abgebrochen. Also das hat uns einerseits sehr gefreut, andererseits natürlich leid getan, dass nicht alle teilnehmen konnten. Und auch bei den Kindern, also die waren eben über 3 Schuljahre im Projekt dabei, zum Beispiel der Direktor eine kleine begleitende Umfrage durchgeführt und gesehen, dass das Interesse am Projekt wirklich von Interaktion zu Interaktion angestiegen ist. Und zu sagen ist auch, dass wir beschlossen haben, die allgemeine Öffentlichkeit als Zielgruppe mit zu berücksichtigen, damit auch um die Leistung, diese tolle Leistung der Citizen Scientist sichtbarer zu machen als Zeichen der Wertschätzung und auch um zu zeigen, dass Wissenschaft jetzt nicht im klassischen Elfenbeinturm stattfindet oder in Archäologie nur in fernen Ländern, exotisch in Ägypten oder in Rom, sondern eigentlich eine sehr, sehr ortsgebundene lokale Sache ist, wo man auch niederschwellig mitarbeiten kann und mitforschen kann.
1: Okay, viel zu sagen zu dem großen Projekt und viele Fragen gab es noch zu stellen. Aber ich frage jetzt mal, was für euch irgendwie die aufregendsten Momente oder Funde waren, was ihr davon noch erzählen möchtet.
3: Ja, also es war einfach die allgemeine Begeisterung extrem erfreulich und also jetzt nicht überraschend, aber hat uns alle, glaube ich, sehr beeindruckt. Und zu den Ergebnissen kann, glaube ich, Julia am besten erzählen und zu den neuesten Funden.
5: Es ist eigentlich lustig, dass das eine Frage ist, die Archäologinnen fast immer gestellt wird. Was ist das Tollste, was du jemals gefunden hast oder das Aufregendste? Ja? Und dann überlegt man sich, mit was könnte ich jetzt beeindrucken? Ja? Dann sage ich manchmal, das waren Bleileitungen einer römischen Hafenanlage oder sowas. Aber wenn ich jetzt ganz, ganz ehrlich bin, dann sind es die himmlischen Häferl. Also es ist wirklich die Keramik. Und Wenn wir dann so ein schön verziertes Stück Linearbandkeramik mit den Linien, mit den Notenköpfen drauf, wenn wir das wirklich im Feld finden, dann freut mich das so sehr. Ja? Also das ist wirklich die Art von Funde, die ich am meisten liebe. Und dann gibt es auch noch so Silizes und Hornsteine, die als Werkzeuge benutzt wurden. Und die sind oft über sehr weite Strecken importiert worden, also teilweise bis zu 500 oder 600 Kilometer. Und wenn man sowas dann auch im Feld findet, das ist auch ein ganz, ganz tolles, ein super Fund einfach, wäre, der diese damaligen Handelsketten so schön widerspiegelt und die Distributionsnetze. Also das sind so die zwei, meine zwei Lieblingsfundkategorien sozusagen. Das haben die Citizen Scientists auch wahnsinnig gern gefunden, weil zum einen es ist groß und es ist oft aus einem wunderschönen grünen Gestein hergestellt. Und das Orge ist, die sind vor 7000 Jahren hergestellt und sind wunderschön glatt poliert und die sind immer noch so erhalten, dass sie immer noch so wunderschön glatt poliert sind und richtig im Feld rausglänzen. Ich glaube, das war die Fundkategorie, die meine Citizen Scientists am meisten gemocht haben.
4: Aus der Sicht der analytischen Chemie, jetzt ganz konkret auf diese Forschungsfrage bezogen, ist für mich, ohne zu viel vorwegzunehmen, was ganz besonders ist, dass die Ergebnisse Perspektive geben, wie man sie diesen Scientists gut einbinden kann, um wirklich aktiv sowas wie Proben zu nehmen. Die Probenahme ist in der analytischen Chemie eigentlich der kritischste Schritt. Da passieren die meisten Fehler, der größte Bias, wie beprobe ich richtig und so weiter. Das wird in der ersten Analytikeinheit unterrichtet und gelesen. Und das, was wir hier gesehen haben in United by Crisis, gibt für die Zukunft viele Möglichkeiten. Und aus dem Projekt grundsätzlich ist zu sagen, durch diese Transdisziplinarität und die verschiedenen Pfeiler und Wissenschaften, die da ineinander fließen, sowohl auf der wissenschaftlichen Seite, aber auch auf der Citizen Science Seite, sind einfach so viele Pfeiler, die da wie so ein Myzel zusammenfließen, um schlussendlich nach diesen 3 Jahren auf einmal einen richtigen Schatz an Funden zu haben, weil wir haben wirklich parallel gearbeitet und in jedem Meeting war so, kannst du was sagen über das, kannst du was sagen? Und nein, wir sind dran, die Messungen laufen gerade, das und das. Und jetzt ist wirklich alles am Tisch. Wir freuen uns alle sehr und wir freuen uns natürlich auch, das bald an die Öffentlichkeit kundzu tun. Aber das ist so schön, wenn man so Projekte hat, wo einfach so viele Parallelstränge auch laufen.
1: Ich danke euch für das Interview. Danke für eure Erzählungen. Spannend.
5: Sehr danke schön. Danke dir.
1: Das war das Gespräch mit Johanna Irgeher, Jakob Maurer und Julia Lengauer vom Projekt United by Crisis. Wir sind gespannt auf die Ergebnisse und wer bis dahin thematisch weiter eintauchen möchte, findet auf citizen-science.at nicht nur mehr Infos zum Projekt, sondern auch einen ausführlicheren Vortrag des Teams im Rahmen des Citizen Science Seminars an der BOKU University. Den Österreich-Forschtipp haben diese Woche Barbara Bierli und Marie-Louise Wohlmuth vom Projekt Stadtbaum Boden mitgebracht.
2: Bäume stehen in der Stadt vor vielen Herausforderungen. Hitze, Staub, Hundeurin oder auch Salz. Um herauszufinden, welche Bäume damit gut umgehen können, haben wir vom Bundesforschungszentrum für Wald, der Universität für Bodenkultur, dem Umweltbundesamt und der Uni Innsbruck das Projekt Stadtbaum Boden gestartet. Dabei werden Stadtbäume und deren Standraum, nämlich der Boden, beforscht.
6: Bürgerinnen in Wien und Innsbruck werden gebeten, bei den Baummessungen zu unterstützen. Das geht ganz einfach. An den Bäumen wurden Messgeräte angebracht, die wir euch bitten abzulesen. An jedem Baum befindet sich ein QR-Code, der zur Eingabemaske führt und wo ihr den abgelesenen Wert eintragen könnt. Die Bäume und natürlich wir danken euch für die Mithilfe.
1: Herzlichen Dank für den Tipp. Weitere Infos sind wie immer in der Sendungsbeschreibung verlinkt. Das war's leider schon mit dem Wissen macht Leute Linearband-Keramik-Krimi. Ich bedanke mich nochmal herzlich bei meinen 3 Interviewgästen von United by Crisis, durch die Krise vereint. Allgemeine Informationen zu Citizen Science, eine Übersicht von anderen Projekten, bei denen Sie aktuell mitforschen können, sowie unseren Blog finden Sie unter www.citizen-science.at. Bei Fragen oder für Feedback können Sie uns außerdem gerne via E-Mail an office@citizen-science.at kontaktieren. Ich verabschiede mich für heute. Wir hören uns im Juni wieder. Bis dahin, bleiben Sie neugierig und forschen Sie mit.
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6: Hallo und herzlich willkommen zu einer weiteren Folge von Kia on Air, die Sendung für deine Rechte. Heute geht es um das Thema Fast Fashion und das Ganze natürlich wieder im Kontext von Kinderrechten und in speziell diesem Kontext natürlich auch Kinderarbeit. Dazu haben wir natürlich wieder ein paar passende Gäste eingeladen, ein schweres Thema, da brauchen wir ein bisschen Unterstützung. Als Expertin haben wir die liebe Cornelia Huis, sie ist Doktorandin und Universitätsassistentin an der Fachschaft Marketing, also in der Facheinheit Marketing an der Uni Salzburg und werden uns hier unter die Arme greifen. Ebenfalls haben wir drei Jugendliche hier im Studio und zwar einmal Vicky und Anna aus der Modeschule Hallein und Malu aus dem Musischen. Danke, dass ihr alle heute hier seid. Ich freue mich schon. So, ich würde das Ganze mal mit einer etwas entspannteren Frage beginnen und zwar ganz simpel, wie viele Kleidungsstücke habt ihr denn in eurem Schrank? Das ist eine grobe Schätzfrage, aber ich denke, das ist höher, als man das vielleicht denken würde. Könnt ihr das circa abschätzen? Also ich beginne gerne auch sonst bei mir. Es ist auf jeden Fall, ja gut, vielleicht nicht ganz dreistellig, aber es kommt knapp dran. Wie ist es bei euch?
7: Also ich glaube, bei mir ist es auf jeden Fall dreistellig. Okay. Ich habe es gerade versucht, in meinem Kopf ein bisschen nachzuzählen, was alles im Kleiderschrank ist. Also dreistellig erreicht es bei mir, glaube ich,
6: also schon. Also so Socken und so zählen wir jetzt mal nicht, aber jetzt wirklich ja, Hosen glaub,
7: ich schaffe es trotzdem.
6: Tops und so, okay.
7: Ich schaffe es trotzdem.
6: Bei euch?
8: Also ich glaube, es sammelt sich einfach extremst viel an und man verliert schnell den Überblick und dann vergisst man Sachen auszusortieren und dann kauft man aber neues Zeug ein und kommt schnell in den dreistelligen Bereich.
6: Absolut, du sprichst hier ein gravierendes Problem an, auf was wir auch dann später nochmal ein bisschen Bezug nehmen werden. Aber jetzt natürlich die Folgefrage ist, wie viel davon verwendet ihr wirklich? Weil, naja, also dreistellig, also so viele Klamotten kann man nicht gleichzeitig anziehen, das ist glaube ich klar. Dementsprechend, wie viel tragt ihr davon, denkt ihr? Sonst gerne mal Lou.
9: Also ich glaube, dass ich nur zwei Drittel vielleicht von dem anziehe, was ich in meinem Kleiderschrank habe.
6: Also ich denke, zwei Drittel ist sogar noch über dem Durchschnitt auf jeden Fall. Also sonst wäre mal die Frage mal an Vicky oder Anna, ist das bei euch ähnlich oder?
7: Ja, also ich glaube, zwei Drittel kommt recht gut hin, aber man muss halt auch bedenken, dass es manche Kleidungsstücke gibt, die man halt nicht so oft trägt. Wenn es jetzt um, keine Ahnung, spezielle Jacken geht oder Kleider. Mhm. Also ich kann mir wirklich vorstellen, manche Kleider, die ich schon lange habe, habe ich so dreimal getragen vielleicht. Aber es gibt sich halt oft nicht der Anlass, muss man auch sagen.
6: Absolut, also dass man nur eben ein Gewandstück für genau einen Fit oder so hat und dafür andere, die man jeden zweiten Tag trägt, glaube ich, das ist typisch, ja. Aber wieso denkt ihr, ist Mode jetzt unter Jugendlichen irgendwie sehr wichtig? Weil dieses viele Kleidung haben ist jetzt nicht spezifisch für unsere Generation, aber ich denke, dass das doch mehr ist als noch vor 30 Jahren.
8: Ja, es geht, glaube ich, vor allem um die Zugehörigkeit. Es gibt so viele Trends und man drückt sich durch seine Kleidung aus. Es gibt so viele Subkulturen sozusagen, zum Beispiel Punk oder Goth. Man drückt sich einfach durch seine Kleidung extrem aus, fühlt sich zugehörig und das sammelt sich dann halt auch einfach an.
6: Okay, ja. Nur, dass wir ganz kurz einhaken hier, Entschuldigung. Liebe Conny, würdest du da überhaupt zustimmen, dass sich das verändert hat? Also, dass es jetzt die Jugendlichen tendenziell mehr Klamotten besitzen oder mehr Wert auch drauf legen?
10: Also es ist sicher so, dass der Konsum gestiegen ist. Also seit 2000 hat sich die Kleiderproduktion ungefähr verdoppelt. Das heißt, wir konsumieren auf jeden Fall mehr. Ob es wirklich so an anderen Stellen wären, hat, kann ich gar nicht sagen, weil ich glaube auch, dass wir uns über Kleidung ausdrücken und wie du gerade gesagt hast, das Teil unserer Identität ist. Also was das anbelangt, erfüllt Mode ja einen sozialen Sinn und einen persönlichen für uns. Aber natürlich hat sich die Industrie verändert. Mit den billigeren Preisen und den höheren Stückzahlen wird natürlich auch der Konsum schneller.
6: Dankeschön, ja. Aber wenn ihr jetzt euch an euren Stil denkt, an was macht ihr das fest? Weil ihr meintet eben, ja, das drückt einen Teil meiner Persönlichkeit aus, aber wie kommt ihr dazu? Ich meine, ihr selber habt vermutlich nicht euer eigenes Gewand entworfen. Ist das mehr so, was gefällt mir, oder ist das, naja, dieser Influencer oder mein Idol, wer auch immer, Freunde von mir tragen eher diese Art von Stil, deswegen würde ich sowas auch anziehen, oder wie kamt ihr zu eurem Stil?
7: Also es ist eigentlich schon eine sehr, das gefällt mir Sache, glaube ich, bei mir. Also ich mache jetzt das auch nicht wirklich in irgendeinem Stil fest, den ich da besonders nachgehen möchte. Ich muss auch sagen, viele meiner Kleidungsstücke sind einfach von meiner Mama, die ich übernommen habe. Und das sind einfach viele Faktoren, die da in meinen letztendlich persönlichen Stil einspielen. Also man kann das bei mir nicht ganz so definieren, mir gefällt es einfach oder ich habe es bekommen. Ich glaube, so hat sich das bei mir eher gebildet.
6: Würdet ihr sagen, dass euer Stil sich irgendwie beeinflusst wurde von vielleicht auch Eltern, was auch immer?
9: Also ich glaube, dass es bei mir schon eher so von Influencern und von Vorbildern kommt. Nicht, dass ich jetzt durch irgendwie ein Geschäft gehe und denke mir, ja, okay, das gefällt mir. Sondern, dass ich mich schon eher auf einen bestimmten Style festhalte.
6: Dankeschön. Entschuldigung, nur vielleicht im Hintergrund hört man etwas. Im Raum neben uns sind Umbauarbeiten, nenne ich es mal. Also falls es da zu Geräuschstörungen kommt, dann wisst ihr Bescheid. Aber nur zu den Fakten nochmal ganz kurz. Danke für den Beitrag. Durchschnittlich wird ein Kleidungsstück nur 7 bis 10 Mal getragen. Also wenn man jetzt 2 Drittel seiner Sachen trägt, das ist, glaube ich, schon wirklich überdurchschnittlich. Bei vielen Menschen sieht das ganz anders aus. Und die Trends eben, die werden auch schneller, die werden immer größer, auch eben an der Anzahl an Klamotten, die gekauft wird. Und so verändert sich das Ganze. Du hast einen wichtigen Punkt angesprochen, eben Influencer oder jetzt allgemein auch Social Media allgemein, gibt einem ja gewisse Anreize oder gewisse Ideen, wie kann man sich kleiden, was ist so gerade zum Beispiel auch der aktuelle Trend oder wie, genau, einfach ein bisschen Input, ein bisschen Ideen. Und jetzt ist die Frage, entsteht durch Social Media aber auch Druck, etwas Neues zu tragen, weil wenn man alle paar Tage dann wieder jemanden sieht, der mit einer neuen Art Style rumläuft, erzeugt das irgendwie Druck, dass man sich da anpasst, dass man selber immer am neuesten Stand ist? Oder wie geht es euch damit?
7: Also ich glaube, dieser Druck, der kommt nicht wirklich von außen, sondern macht man sich selber, ohne es als Druck wahrzunehmen. Und man denkt sich jetzt natürlich nicht, ja, ich muss jetzt so viel kaufen. Ich glaube, das ist von niemandem wirklich der Gedankengang, wenn er durch Social Media scrollt. Aber ich glaube, dadurch, dass man einfach so vielen Kleidungsstücken und auch Influencern so oft halt begegnet über Social Media zum Beispiel, findet man extrem viele Sachen schön und sieht sie immer wieder und dann möchte man es irgendwann auch haben. Also ich glaube, das ist nicht wirklich einfach ein Druck, sondern man denkt sich selber, okay, ich möchte das eigentlich, das ist normal so. Also ich kann mir das vorstellen, dass das von innen auch sehr kommt, dass man einfach beeinflusst wird in seinem Denken.
6: Jetzt würde ich mal als Gegenmeinung behaupten, dass viele Menschen, sei es jetzt Markenkleidung oder jetzt wirklich gerade das Aktuellste, was es am Markt gibt, auch einfach nur kaufen, um eben, ich nenne es jetzt mal, cool zu sein, weil natürlich, desto moderner, desto aktueller man sich kleidet, desto populärer ist man auch teilweise in gewissen Gruppen, in Jugendlichen. Würdest du das?
7: Du hast schon gesagt, gewisse Gruppen. Ich glaube, das ist wirklich eine sehr große Frage von deiner Bubble, in der du bist. Also
6: meine Bubble.
7: Von der Bubble, in der die Person ist, sage ich jetzt mal. Also ich bin ja zum Beispiel in der Modeschule und das ist halt schon eine der größten Bubbles in meinem Leben, sage ich jetzt mal. Und ich merke, in meiner Schule wird extremst viel Wert auf Individualität gelegt. Also bei uns ist es halt wirklich nicht so, dass wirklich Markenkleidung oder so das Hauptthema sind, sondern dass du Sachen trägst, die sonst niemand hat. Natürlich kann es jetzt bei anderen Altersgruppen oder sonstigen Gruppen anders sein, aber ich glaube, auch Individualität und das sind nicht Markenkleidung, sondern etwas, das man gar nicht mehr so findet auf dem Markt, was vielleicht Vintage ist, ist sehr oft auch ein ganz, ganz großer Stellenwert.
6: Aber würdest du das dann ebenfalls als Trend bezeichnen oder ist das außerhalb von dem

0: sich da auch wirklich selber Secondhand-Sachen kauft?
1: Also ich kann jetzt auch wieder nur von meiner Bubble reden, aber ich glaube schon, einfach weil Secondhand ist einerseits billig. Wir sind Schüler, wir haben ein geringes Budget. Das heißt, es ist einerseits leistbar für uns, andererseits ist es auch dieses Feeling, du hast ein Unikat, du hast etwas, das nicht jeder tragt. Und es ist ja auch eigentlich ein Trend, gegen den Strom zu schwimmen. Also nicht Mainstream sein, sondern wirklich deinen eigenen Stil haben, deine eigene Person sein. Und da ist Secondhand-Kleidung eigentlich ziemlich hilfreich, weil eben einerseits billig, andererseits hat nicht jeder das, was du jetzt trägst, anders wie wenn du jetzt im Europark bei irgendeinem Laden was einkaufst.
0: Ich will jetzt auch gar nicht widersprechen, nur selber aus eigener Erfahrung muss ich sagen, das kommt natürlich voll auf den Vintage-Store oder den Secondhand-Store drauf an, aber wenn man sich da wirklich noch anziehbare Sachen kaufen will oder Sachen, die jetzt noch nicht wirklich getragen aussehen, würde ich behaupten, dass man da oft mehr Geld da lässt als jetzt bei irgendeinem Kick 5-Euro-Leihball oder wie würdest du, oder gerne auch Vicky.
2: Ja, also ich würde auf jeden Fall sagen, das ist ein großer sozialer Wandel, der sich eben durch den Trend gebildet hat. Wenn man sich anschaut, vor jetzt vielleicht 10 Jahren war Secondhand was ganz was anderes, da war das sehr billig, noch nicht so verbreitet auch und es war einfach eine Sache, die auch nicht so angesehen war, sag ich jetzt mal. Da war es eher eine Sache, die man nicht so gern zugegeben hat, dass man halt die meisten Sachen Secondhand kauft vielleicht. Es war etwas, was dann auch nicht so als rein oder neu und gut angesehen wurde. Und mittlerweile ist es einfach ein Trend, dass es gemacht wurde. Und dementsprechend sind die Preise auch gestiegen, weil eben die Anfrage gestiegen ist durch den Trend. Was natürlich auf einer sozialen Seite jetzt auch für viele, die wirklich da bedürftigt wären, diesen Preis so krass in die Höhe getrieben haben, dass man sich vielleicht sogar Secondhand nicht mehr leisten kann. Also in der Hinsicht finde ich schon ein bisschen problematisch eigentlich, dass es so krass in den Trend gekommen ist, weil viele auch mittlerweile anfangen, Secondhand einzukaufen, das zu resellen, also ein Businessmodell. Okay. Also ich finde, da muss einfach auch der soziale Aspekt ein bisschen beachtet werden, weil mittlerweile sind sehr viele Secondhand-Stores auch echt, echt teuer, weil es eben so ein großer Trend ist.
0: Aber denkst du, das wird sich in Zukunft verändern? Wird das wieder billiger oder ist das eben, du meinst, es ist ein langfristiger Trend, wird das so bleiben?
2: Ich kann mir vorstellen, dass es sich einpendelt, aber ich glaube, dass Individualität und Vintage doch relativ großer Trend ist, der sich über viele Mikrotrends halten wird. Mhm.
0: Du sprichst eben immer diese Individualität an. Aber würdest du sagen, dass jetzt von Social Media geprägte Trends zum Beispiel nicht individuell sind, also dass sich da tendenziell eher alle gleich aussehen, oder würdest du auch das als individuell anerkennen?
2: Ich würde nicht sagen, dass alle gleich aussehen. Es gibt extremst, extremst viele Trendarten jetzt natürlich, aber auch Stilarten und vor allem, dass jeder so ein bisschen sein eigenes Stil hat, wird ja auch auf TikTok oder Insta oder so auch ein bisschen propagiert. Das ist sehr cool eigentlich, wenn man nicht so aussieht wie die anderen. Also ich glaube allein schon, dass viele dann nicht so aussehen, aber halt so ein bisschen in diese Stilrichtung fallen, ist dann schon eine Inspiration für jemanden.
0: Okay, danke. Würdet ihr sagen, dass die Trends, die ihr vielleicht auch mitbekommt, eben auf Social Media, schneller voranschreiten oder gibt es irgendeine Art von Veränderung? Ich meine, so lange sind wir noch nicht auf dieser Welt, dass wir das vielleicht grob sagen können, aber danach, wenn ihr das mitbekommt, ist das, wie regelmäßig ändern sich so Trends?
1: Also ich würde schon sagen, also es gibt diese Mikrotrends eben, das heißt, eine Sache, die jetzt die Woche in ist, kann sein, dass nächste Woche schon wieder out ist. Und man, also ich kann es von mir persönlich sagen, man kommt mit diesen ganzen Trends oft gar nicht mehr hinterher. Also es gibt Trends, die kriege ich persönlich zum Beispiel gar nicht mehr mit, die kriege ich dann per Freunde mit oder so. Aber Trends schreiten mittlerweile extrem, extrem schnell voran. Also nicht mehr so wie früher, dass ein Trend jetzt sich über mehrere Monate zumindest streckt, sondern wirklich, das ist wöchentlich was Neues, wöchentlich. Es kann ähnlich sein, aber es verändert sich radikal.
0: Da kommen wir, glaube ich, jetzt eh zum Knackpunkt der ganzen Sache, und zwar Fast Fashion. Das würde ich aber dann nochmal konkreter ansprechen nach einer kurzen musikalischen Pause, und zwar Lush Life von Sarah Larson. Bis gleich.

0: So, da sind wir doch wieder. Und jetzt würden wir das Ganze etwas in die Tiefe bringen, und zwar Fast Fashion. Lass das Ganze mal definieren. Was bedeutet Fast Fashion eigentlich, liebe Conny?
1: Ja, Fast Fashion, oder vielleicht gehen wir mal so zurück. Also ich war auch in der Modeschule vor 20 Jahren, genau. Und als ich noch in der Modeschule war, haben wir nur klassisch 2 Kollektionen pro Jahr gelernt. Frühjahr und Herbst-Winter, also Frühjahr-Sommer, Herbst-Winter-Kollektion. Und Fast Fashion zeichnet sich dadurch aus, dass es immer mehr Kollektionen im Jahr gibt. Also H&M hat zum Beispiel 25 Kollektionen im Jahr. Und Ultra-Fast Fashion ist dann eigentlich nur die Steigerung, wo man sagt, da kommen teilweise täglich oder wöchentlich neue Kleiderstücke auf den Markt. Und das ist also ein bisschen, ihr habt schon von Trends gesprochen auf Instagram oder TikTok, also dieses Geschäftsmodell funktioniert mittlerweile wirklich so, dass via Web-Scraping wirklich ja diese Social-Media-Kanäle gescannt werden, dass da geschaut wird, was sind neue Trends, dass gar keine Designer mehr dahinter stecken, was bei Fast Fashion öfter schon noch das Ding ist. Also dass zum Beispiel bei H&M wirklich nur ein Designer entwirft, darum auch kürzere Produktlebenszyklen, also die, oder sagen wir mittlere Produktlebenszyklen. Bei Ultra-Fast Fashion ist es wirklich schon automatisiert, da werden KI-Designs erstellt, das wird produziert. Das kommt im Containerschiff, wird sofort verkauft. Nur noch Onlinehandel, kein stationärer Handel mehr. Das bedeutet, dadurch funktioniert das auch, dass das so schnelllebig ist. Und das zeichnet sich eben durch diese krassen, kurzen Produktlebenszyklen wirklich aus. Einmal tragen, wegwerfen.
0: Darf ich da ganz kurz Interesse habe nachfragen? Also wenn 25 Mal im Jahr eine Kollektion eben rauskommt, hat das dann überhaupt noch einen Namen? Oder ich meine, Winter, Sommer macht irgendwie Sinn, aber...
1: Genau, da hat sich einfach die Branche total verändert. Also das ist auch, dass früher ja die großen Modehäuser, was weiß ich, Haute Couture, das sagt eigentlich vielleicht nur was, dass es so wirklich die großen Schauen gegeben hat oder Prêt-à-Porter und dann hat sich das so runter, dann ist das so runter gerieselt. Mittlerweile funktioniert das Business einfach ganz anders. Wie ihr gesagt habt, Influencer kombinieren irgendwas zusammen, das finden Menschen cool, die wollen das haben. Also die Branche hat sich da auch total verändert und da hat die Kollektion auch keinen Namen mehr. Das wird einfach rausgeschossen.
0: Also die Branche hat sich verändert offensichtlich. Aha. Aber jetzt ist die Frage, ist das eher wirklich vom Konsumenten ausgegangen oder von eben gewissen Großkonzernen?
1: Kann man das sagen? Ich glaube, das ist so ein bisschen beides. Also das ist, ich habe es ja vorher auch gesagt, dass Mode für uns ja eine gewisse Rolle erspielt, dass das Identität für uns ist. Und ich glaube, dass wir oft viel kaufen, hat vielleicht auch psychologische Motive. Wir fühlen uns vielleicht gut, wir haben neue Teile, wir wollen das zeigen. Und ich glaube, Modeketten haben das einfach auch verstanden und springen auf den Trend auf. Das ist genauso, wie wir beim Essen zum Beispiel die Kombination aus Fett und Zucker cool finden und Unternehmen das ausnutzen, haben eben auch Unternehmen verstanden, dass das ein Geschäftsmodell sein kann und haben eben das immer mehr angekurbelt. Und dadurch, dass die Preise so niedrig sind, kriegen wir zum Beispiel durch diese Einkäufe unsere Dopamin-Kicks.
0: Genau, da wollte ich gleich anschließen. Aber ich meine, wenn die Preise billiger sind, würde man ja denken, dass auch die Konzerne weniger daran verdienen. Aber wieso sind Kleidungen so billig? Eben weil es dann beim Konsumenten besser ankommt, oder wie? Kann ich das verstehen?
1: Genau, also ist dann einerseits wahrscheinlich gerade bei Ultra Fast Fashion, die Ausgangsmaterialien natürlich minderwertig und wir nennen das Externalisieren von Kosten, also dafür, dass wir sehr billig konsumieren können, wird woanders die Umwelt und auch die Umwelt sehr geschädigt und Menschenrechte missachtet. Das bedeutet, ArbeiterInnen werden nicht dementsprechend entlohnt. Das Thema so ein bisschen von der Sendung Kinderarbeit ist ein großes Problem. Das bedeutet, dass wir hier billig einkaufen können, für das zahlt woanders jemand die Kosten.
0: Genau, auf Kinderarbeit wollte ich dann auch nochmal konkreter drauf eingehen, aber eben das Thema Umwelt, sehr, sehr wichtig, denn zum Beispiel 8-10% des globalen CO2-Verbrauchs der Emissionen kommt eben aus dieser Industrie, aus der Kleiderproduktion und dem ganzen Weg, was natürlich Wahnsinn ist, weil, naja, wenn man sich denkt, die ganzen Fabriken und so oder ganz andere Bereiche brauchen tendenziell weniger. Und für ein Baumwoll-T-Shirt, noch ein weiterer Fakt, wird circa 2500 Liter Wasser benötigt, was auch ja, also zum Vorstellen mal ganz interessant ist, weil wohin geht dieses ganze Wasser?
1: Ja, ich hab nochmal nachgeschaut, das ist eben, ich habe dann noch gefunden, 2,5 Jahre können wir mit diese 2500 Liter oder 2700 Liter, das ist ein bisschen davon trinken. Tatsächlich ist sehr viel in der Baumwollproduktion zum Beispiel, wir tragen ja sehr viel Baumwolle oder so Mischgewebe, wo wir Baumwolle und Kunstfaser blenden. Das ist übrigens dann auch wieder ein Problem fürs Materialrecycling. Also da geht sehr viel drauf. Es ist natürlich Färbung, es sind chemische Prozesse, wo oft auch sehr viel Wasser verbraucht wird. Also da entsteht das eigentlich. Bei den Jeans, das hast du vielleicht auch noch, noch gelesen, das ist nur mehr, weil das die Waschung, dass die Jeans dann eben so ausschaut, wie wir die haben wollen, so worn oder so. Da braucht man einfach extrem viel Ressourcen, Landnutzung, aber auch Wasser.
0: Dankeschön, ja. Ich würde nochmal ganz kurz zurückgehen und zwar eben, wir meinten gerade, wie viel Kleidung da entsteht, eben durch diese Fast-Fashion-Trends. Jetzt würde ich euch nochmal ganz kurz eine Schätzfrage schätzen lassen, also auch gerne wieder ihr Jugendlichen, falls ihr da eine Ahnung habt. Und zwar, wie viele Kleidungsstücke werden pro Jahr produziert? Wir wissen, wie viele Einwohner wir circa auf diesem Planeten haben. Jetzt ist die Frage, ist es mehr oder weniger oder wie würdet ihr da, ja, gerne, Anna?
2: Also ich würde sagen, mindestens das Dreifache.
0: Mhm.
2: Also.
0: Es ist mehr als das Zehnfache. Also es sind 100 Milliarden Kleidungsstücke jährlich. Das ist faszinierend. Ich will gar nicht wissen, wie viel davon tatsächlich auch an den Konsumenten kommt oder auch überhaupt getragen wird. Das weiß ich leider gerade nicht, aber das wäre mal interessant. Ist auf jeden Fall erschreckend viel. Also das ist, denke ich, klar. Und das eben erst nur in einem Jahr. Also ich persönlich trage Sachen länger als ein Jahr, wenn möglich, dementsprechend, da häuft sich dann einiges zusammen. Aber so, genau, du hattest es schon richtig angesprochen, Conny, genau, und dass eben ein T-Shirt so billig sein kann, weil jemand anderer drauf zahlt. Und das jetzt nicht im Sinne von wirklich mit Geld drauf zahlt, sondern eben mit Kinderarbeit zum Beispiel, mit Menschenrechtsverletzungen, mit Umweltzerstörung. Da würde ich eben auch gleich gerne zum nächsten Punkt kommen. Und zwar Kinderarbeit. Welche Rolle spielt denn Kinderarbeit heute noch, vor allem in dieser Industrie?
1: Ich glaube, dass eben der Punkt ist, dass viel von unserer Mode in Ländern produziert wird, wo Kinderarbeit nur Usus ist. Das ist nicht nur die Textilbranche, also man sagt so ungefähr 15-20% der Kinderarbeit in zum Beispiel Indien, Pakistan, Bangladesch, Usbekistan, wo klassischerweise Baumwollproduktion oder Kleiderproduktion stattfindet, haben generell Kinderarbeit, nennen wir es Problematiken, und eben ungefähr 15-20% davon ist wirklich im Bekleidungssektor.
0: Genau, also welche Länder, Entschuldigung, das habe ich nicht ganz verstanden.
1: Also so überblicksmäßig ist es eben Indien, Pakistan vor allem mit Webereien, Teppich, Usbekistan, in Ägypten hat man auch Probleme, also überall, wo Produktionsstätten sind, ist es oft auch, dass Kinderarbeit ein Thema ist. Wobei man da dazu sagen muss, dass es oft nicht, also wir denken oft an den Modekonzern, der einen Auftrag gibt an ein Unternehmen, an eine Produktionsstätte und die produzieren halt dann unsere T-Shirts. Das Problem in der Modeindustrie ist aber, dass wir wirklich vom Rohstoff wegdenken müssen, zum Beispiel von der Baumwolle oder von der Polyesterfaser und da eben viele Zwischenschritte in der Lieferkette noch stattfinden und zum Beispiel gerade auf Baumwollplantagen ist Kinderarbeit ein großes Thema. Die werden da saisonal eingesetzt, die müssen vielleicht dann auch Pestizide auf den Baumwollfeldern anbringen, Arbeiterbestäubung, also mittlerweile ist das ja alles eine Industrie, dass Kinder bei der Bestäubung zum Beispiel helfen. Und das ist ganz schwierig, weil da sehr viel versteckte Arbeit stattfindet. Ein weiterer Punkt ist zum Beispiel Heimarbeit, also sowas wie Stickereien, Pailletten oder so, wird teilweise in die Heimarbeit ausgelagert. Das bedeutet, eine Person sagt, ich mache das bei mir zu Hause und das ist dann aber nicht überprüfbar, ob Kinder mitarbeiten oder nicht. Und da gibt es sowas wie so Schattenbusinesses, versteht man das? Also wo dann so Family Clans das machen. Wo offiziell keine Kinder arbeiten. Und da muss man aber auch dazu sagen, dass natürlich die Personen, die das machen, oft unter extremem Druck stehen, weil wir müssen bedenken, die sind in Ländern, wo es vielleicht nicht so Sozialsysteme gibt wie bei uns und wenn jemand krank wird, dann müssen die irgendwo Geld herbringen. Also das bedeutet nicht, dass die ihre Kinder nicht mögen oder so, sondern das ist einfach, dass der Standard dort oft zu niedrig ist und Kinderarbeit in diesen Ländern einfach darum nur mehr Usus ist. Und die Modeindustrie, die nützt halt diese Armut und der Menschen irgendwie aus, genau.
0: Genau, da wollte ich hier gerade ganz naiv und mal fragen, wieso Kinder denn überhaupt arbeiten müssen, und das ist eben wegen den Missständen dort, oder? Hattest du gemeint?
1: Genau, also es gibt natürlich auch international Bestrebungen, dass man schaut, dass man das vereinheitlicht, dass man eben sagt, gewisse Standards müssen eingesetzt werden, aber es ist halt, ihr müsst euch das so vorstellen, das findet eben dann oft in Bereichen statt, die sehr schwer überprüfbar sind. Mhm. Also das bedeutet, ob ein Kind auf irgendeinem Bauernhof da mithilft oder eben in der Heimarbeit, das ist auch für die Prüfstellen sehr schwer nachzuvollziehen. Und ein anderes Thema ist nur, es gibt in diesen Fabriken Audits, nennt man das. Das sind so standardisierte Prozesse, wo eben geschaut wird, passen die Arbeitsbedingungen, und das sind angekündigt in den meisten Fällen. Und die Auditoren werden von den Produktionsstätten bezahlt. Das bedeutet, die wissen, wann die kommen, und dann sind natürlich keine die vulnerablen Gruppen im Zweifelsfall nicht da. Das bedeutet, das macht es eigentlich so schwierig, dass wir das bekämpfen. Mhm.
0: Genau, die Folgen, glaube ich, haben wir auch schon angedeutet, aber was hat das dann für Folgen fürs Kind? Also sei es jetzt gesundheitlich oder auch bildungstechnisch?
1: Also das ein großes Thema ist natürlich, wenn Kinder arbeitstätig sind, und ist oft ein Problem, dass sie nicht die Schule besuchen können. Wenn sie die Schule nicht besuchen können, dann haben sie natürlich auch mehr Probleme, sozial aufzusteigen. Wir wissen, dass Bildung total wichtig ist. Mhm. Und Kindern, die Arbeiten verrichten, ist die Analphabetenquote ungefähr doppelt so hoch, ist eh klar.
0: Und das ist dann ein Teufelskreis.
1: Das ist ein Teufelskreis. Und gesundheitliche Sachen, wenn ich mit 5 schon mithelfen muss auf der Baumwollplantage und mit irgendwelchen Pestiziden in Kontakt bin oder in dunklen Räumen, engen Räumen irgendwas machen muss. Textilindustrie ist eine dreckige Industrie mit Chemikalien. Da können viele Fasern unterwegs sein, die vielleicht auch lungengängig sind, wo dann einfach gesundheitliche Probleme entstehen. Und die Kids müssen ja oft wirklich viele, viele Stunden arbeiten, und nicht zu vernachlässigen, sondern natürlich auch psychische Probleme. Also
0: klingt natürlich alles sehr schrecklich. Jetzt ist da die Frage, wo liegt die Verantwortung? Weil die Kinder dort und auch die Eltern dort haben wenig Möglichkeiten. Würdet ihr sagen, dass, also ihr Jugendliche, würdet ihr sagen, dass die Modefirmen, die Großen, da einen Großteil der Verantwortung tragen oder zumindest irgendeine Verantwortung tragen?
3: Ja, also ich glaube, das kann man schon sehr auf die Modefirmen beziehen. Aber ich glaube auch nicht, dass sich da großes ändern dran wird, weil wir wirklich die meisten so produzieren. Also es gibt wirklich wenige, die eher lokal in Europa produzieren oder auch da wirklich drauf schauen. Die meisten großen und auch leistbaren Modeketten sind leider total auf diese Arbeiten angewiesen. Und ich glaube, wenn jemand in Rechenschaft gezogen werden sollte, dann die. Weil die wirklich dort arbeiten, die auch diese ganzen Fabriken betreiben, die können letztendlich wahrscheinlich eh nicht aus. Und man darf auch die ganze Verantwortung nicht auf die Konsumenten schieben. Natürlich ist es für uns auch eine Aufgabe, dass wir schauen, okay, ich kaufe nicht wahnsinnig viel ein, ich schaue, wo ich einkaufe und wo das herkommt. Aber wir können letztendlich auch nicht wirklich aus. Weil einerseits haben wir natürlich nicht viel Geld, um in wahnsinnig hochwertige Sachen zu investieren. Andererseits ist es auch sehr schwierig, heutzutage was zu finden, was wirklich nachhaltig ist, fair produziert ist und dann uns dann vielleicht auch noch gefällt. Und dementsprechend ist es eigentlich wirklich meiner Meinung nach die Modemarke und die eben dafür verantwortlich sind, wo produziert wird, dass die sich eben darum kümmern. Nur die Frage ist, werden sie das machen? Weil natürlich ist es kostengünstig und die wirtschaftlich eigentlich die beste Möglichkeit, eben genauso produzieren, wie sie es gerade tun.
0: Genau, ich wollte da gerade ebenfalls anmerken, dass diese Großkonzerne sich wahrscheinlich ihre eigene Marge nicht kaputt machen werden, außer es gibt einen gravierenden Grund, den wahrscheinlich wir ihnen geben müssten. Natürlich, Konsumenten können jetzt als Einzelperson erstens nichts machen, zweitens ist auch da die Verantwortung tendenziell weniger als jetzt bei dem Großkonzern. Würdet ihr da jetzt allgemein mit der Aussage mitgehen, dass die Konzerne selber hier mehr Verantwortung tragen als die Konsumenten? Wenn ich jetzt zu euch rüberschaue, Anna, ja?
2: Ja, auf jeden Fall. Also ich meine, der Konsument hat natürlich auch, also leistet auch seinen Beitrag, aber wie die Vicky schon gesagt hat, vor allem wir Jugendliche haben nicht die Möglichkeiten, wirklich auf hochwertige, nachhaltige Kleidung zu gehen, einfach wegen dem Preis und allem. Und ja, wir als Konsument tragen eine gewisse Verantwortung, aber der Hauptteil liegt definitiv bei den Konzernen.
0: Wie wir festgestellt haben, werden die Konzerne vermutlich nichts dran ändern, zumindest nicht die Großen, die davon profitieren. Jetzt ist die Frage, wer kann etwas verändern? Ja, sonst gerne nochmal Anna, sonst gehen wir dann gerne zu dir.
2: Also ich meine einerseits natürlich auch die Regierungen von den Ländern. Also wir haben, also die Conny hat vorher Ultra Fast Fashion angesprochen, da ist zum Beispiel Shein ein ganz großer Konzern und zum Beispiel Frankreich hat da jetzt sehr hohe, also sehr hohen Zoll eingeführt auf Lieferungen von Shein oder Temu oder Etsy, einfach diese ganzen bekannten Ultra Fast Fashion Marken. Also ich finde, dass die Länder da auch wirklich das aktiv was verändern müssen.
0: Kurz zu Shein, also Shein bringt teilweise wirklich tausende neue Produkte am Tag online. Da ist dann natürlich verständlich, dass der Preis oder eben der wahre Preis, der irgendwo gezahlt wird, tendenziell höher ist. Also der Preis für den Konsumenten ist niedrig, aber das, der Preis für gewisse Entwicklungsländer leider nicht. Conny, genau, du wolltest noch was dazu sagen.
1: Eigentlich hast du ja genau den wichtigen Punkt angesprochen. Ich glaube, wir haben so eine Phase gehabt, wo wir sehr viel von Verantwortung an den Konsumenten ausgelagert haben mit CO2-Footprint und wir müssen bewusster konsumieren und diese Dinge. Und ich glaube, wir sind da ein bisschen enttäuscht als Konsumenten, weil wir zum Beispiel Greenwashing auf einmal ein Thema geworden ist, weil wir gemerkt haben, wir können es eigentlich gar nicht kontrollieren, wir können nicht sehen, ob irgendwo Kinderarbeit drinnen ist. Und du hast vorhin den wichtigen Punkt angesprochen. Ich glaube, wir brauchen auch Regierungen, die wirklich zusammenhelfen und auch schauen, dass sie da andere Standards auf die Beine stellen. Und es hat die EU zum Beispiel eine Öko-Design-Verordnung 2024 verabschiedet, wo eben auch das Recht auf Reparierbarkeit drinnen ist, wo das Recht auf Recycling drinnen ist, wo es um Langlebigkeit geht. Das bedeutet, wir müssen, glaube ich, auch als Europäische Union beziehungsweise von unserem Wirtschaftssystem die Spielregeln ändern. Es gibt ein Verbot für die Vernichtung von unverkaufter Kleidung, das die EU einführen wird, ein Greenwashing-Verbot, das eben so Claims wie Nachhaltigkeit, also ihr kennt vielleicht die Conscious Collection eines gewissen größeren Herstellers, dass man solche Claims einfach nicht mehr verwenden darf. Und ein großer wichtiger Punkt ist die Extended Production Responsibility, das bedeutet die erweiterte Produktionsverantwortung. Und das ist die Idee, dass die Hersteller für das verantwortlich sind, was sie produzieren. Weil aktuell ist es so, ein Hersteller produziert was, wir kaufen das und wir sind dann dafür verantwortlich, schmeißen wir das in den Wald, in die Salzach, bringen wir es zum Altkleidercontainer oder was machen wir eigentlich damit? Und da ist die Idee, dass man sagt, das darf eigentlich nicht am Endkonsumenten hängen bleiben, sondern die Unternehmen müssen selbst sicher gehen, dass was sie herstellen, irgendwie wieder in den Produktkreislauf zurückgeht.
0: Okay.
1: Also da ist was am Weg. Vielleicht geht es nicht so schnell, wie wir uns das wünschen, aber die EU versucht auf jeden Fall einiges.
0: Grundsätzlich meinst du eben, dass da die Kontrolle so schwierig ist, weil es schwer zum Nachvollziehen ist, ebenso wie jetzt auch als Konsument schwer ist es schwer, dass man eben auch erkennt, wo ist Kinderarbeit drin, wo nicht. Das hängt ja beides mit zusammen. Wird da auch von der EU irgendwas in die Richtung, ich meine, versucht, das ist natürlich einfach schwer, das Ganze durchzusetzen mit einem Schlag, aber inwiefern versucht man daran zu arbeiten?
1: Es gibt eine Lieferkettengesetzverordnung, das ist eben die Lieferkette, beschreibt eben alle Unternehmen, die involviert waren, bis irgendein Teil zum Beispiel bei uns ist. Und das Lieferkettengesetz sieht eben vor, dass Unternehmen offenlegen müssen, wo vom Rohstoff bis zum fertigen Produkt, das in den Handel gekommen ist. Und die Idee war halt eben, dass sie alle da gegenseitig prüfen. Man darf in die EU, also das ist eben auch ein Ziel, dass man in die EU gar nicht mehr einführen darf, wo eben, und da geht es nicht nur um Kinderarbeit, da geht es generell um schlechte Arbeitsbedingungen, schlechte Produktionsbedingungen. Das sind schon Dinge und da gibt es auch Forschung dazu, dass es auch wirklich in den Herstellerländern einen Druck ausübt. Weil wenn die wissen, wir können den europäischen Markt nicht mehr bedienen, weil wir zu geringe Standards haben, dann werden die schon was ändern. Also das ist auf jeden Fall ein Hebel, den wir haben. das ist natürlich auch wieder schwierig, weil wir haben es vorher schon so ein bisschen gehabt, die Konzerne, die wollen natürlich auch Profit machen, die lassen sich das vielleicht, man findet wieder Schlupflöcher, aber ich glaube, das ist auf jeden Fall der wichtige Weg und ich glaube, das ist auch das, wo wir sagen, wir müssen einen systemischen Wandel hinbringen, weil wir als Einzelpersonen oder als Konsumenten können das gar nicht so regeln. Wir brauchen Sammelstellen, wir brauchen Recycling-Optionen und da müssen wir einfach eine Struktur machen, die uns das ermöglicht.
0: Eine von vielen Bereichen auf jeden Fall, wo der gemeinschaftliche europäische Hebel, den wir haben, einfach als doch einige Menschen hier in Europa, den müssen wir auch nutzen und eben das ist ein Bereich, wo das auch vermutlich und hoffentlich sehr gut funktionieren wird. Genau, du hattest schon den Begriff Greenwashing genannt. Denkst du, dass auch das deutlich schwerer sein wird durch eben solche Verordnungen?
1: Ich hoffe es zumindest. Genau, also Greenwashing ist ja sozusagen, dass man behauptet, mehr Gutes zu tun, als man im Zweifel vielleicht tut. Das bedeutet, dass man seine Produkte oder Services grüner oder nachhaltiger, das kann auch soziale Nachhaltigkeit sein, darstellt, als es in Wirklichkeit der Fall ist. Und man probiert da eben schon durch gewisse Reportings, also die EU-Taxonomie, das ist auch New Green Deal, also da gibt es in der EU Regelungen, die eben wirklich sagt, Unternehmen müssen immer mehr nachweisen. Wir kennen das ja schon, dass Unternehmen mittlerweile nachweisen müssen, wie Finanzströme funktionieren, also sie dann bei der Wirtschaftsprüfung und dass es das Gleiche dann ergibt für CO2-Verbrauch zum Beispiel, wie viel Volk ist in der Produktion, wie wird mein Fuhrpark betrieben und solche Dinge. Und die Idee ist, dass Unternehmen immer mehr nachweisen müssen, wo kommen die Rohstoffe her, wie wird das verarbeitet, wie viel CO2 stoße ich aus, dass Greenwashing einfach immer schwieriger wird.
0: Dankeschön. Dann würde ich nochmal ganz kurz zum Konsumenten switchen. Mit Konsumenten seid wieder ihr gemeint, an sich sind natürlich hier, glaube ich, alle Konsumenten. Aber jetzt, weil wir gerade zum Beispiel auch mit Greenwashing im Zusammenhang stehend eben so Slogans hatten, so gewisse Claims, die teilweise nicht so gerechtfertigt sind, schaut ihr auf sowas oder ist euch das irgendwie wichtig?
2: Also an sich ist natürlich schon im Hinterkopf so, okay, ich sollte eigentlich schon drauf schauen, ich sollte schauen, dass das Fair Trade ist, dass das nachhaltig ist, dass das gut produziert wurde. Aber in der Praxis ist es halt dann vor allem für uns Jugendliche doch schwer umzusetzen. Mhm. Einfach, weil es eben wieder das Geld regiert die Welt, ne, wenn man das so sagt. Es kommt halt einfach doch immer wieder auf das zurück. Wir haben ein geringes Budget, wir müssen Kleidung kaufen, die uns passt, die funktional ist und das Preis-Leistungs-Verhältnis muss halt irgendwie stimmen. Und da ist es vor allem für uns schwieriger, auf Nachhaltigkeit zu achten und darauf zu achten, wo kommt das jetzt her? Ist das wirklich gut? Ist das qualitativ gut? Und da müssen wir dann einfach schauen, dass wir irgendwie einen Mittelweg finden, aber es ist halt doch eher schwer.
0: Dankeschön, du hast da eine wunderbare Überleitung dann auch zu den Lösungen schon vorbereitet, Dankeschön. Jetzt würde ich aber noch mal ganz kurz wieder eine musikalische Pause hier einspielen, dass uns nicht zu viel Fleecetext hier langweilt. Also bis später. Erst jetzt noch Ocean Drive von Duke Dumont.

0: Genau. Jetzt würden wir das Ganze nochmal ein bisschen fortführen mit einem Lösungsvorschlag oder vermutlich auch mehreren, wenn möglich. Und zwar hatten wir schon eine Lösung ganz am Anfang angesprochen, auch als Megatrend, und zwar Secondhand. Secondhand ist natürlich in dem Sinne schon mal deutlich sinnvoller, weil es nicht nur 6-7 Mal getragen wird, sondern hoffentlich etwas häufiger. Jetzt ist die Frage, ist das tatsächlich nachhaltig? Seht ihr das als gute Alternative an und als Lösung auch? Oder wie würdet ihr das Ganze einschätzen?
1: Ja, also es ist auf jeden Fall eine gute Alternative für den Konsumenten, aber es ist keine Alternative auf dem Markt. Es besteht ja neben dem normalen, sag ich jetzt, Shopping von Kleidung. Also es gibt natürlich das Normale, was wir jetzt kennen, dass alles neu produziert wird, plus Secondhand. Das heißt, es wurde grundsätzlich von den Optionen und von der Herstellung her mehr. Und ich glaube, dass der Ansatz von Secondhand grundsätzlich ja total gut ist, weil du einfach Sachen wiederverwertest, länger am Leben hältst eigentlich. Aber vom Markt her hat es uns eigentlich nur noch mehr Möglichkeiten gegeben, mehr zu konsumieren. Und es hat an uns selber, an unserem Verhalten, an unserem Verhalten als Gesellschaft nicht wirklich was verändert. Mhm. Man muss auch schauen, okay, kaufe ich jetzt ein Secondhand oder gebe ich meine Kleidung jetzt weiter Secondhand? Da kann eigentlich auch so viel schief laufen, weil wir meistens überhaupt gar nicht wissen, was damit gemacht wird. Weil man natürlich Secondhand auch abgeben kann, zum Beispiel zu Flohmärkten. Das ist meistens relativ sicher. Man weiß, okay, das wird genau dort verkauft, wo ich es abgebe. Aber bei vielen Altkleidercontainern zum Beispiel kommt das auch letztendlich in den Müll. Oder viele Sachen werden in Länder Afrikas verschifft, wo sie dann verkauft werden, extremst günstig und dort dann die Wirtschaft zerstören. Also das, was wir eigentlich dann so aus guten Gedanken machen, okay, wir geben unsere getragene Kleidung weiter in Altkleidercontainer, wo sie eben gespendet werden an Leute, die sich sonst nicht leisten können, könnten im Grunde noch viel Schlimmeres anrichten. Zum Beispiel sehr viele Länder, die eigentlich eine Textilindustrie hatten, die bestanden hat, hat jetzt so viel von unserer europäischen Secondhand bekommen, dass die Industrie, die Wirtschaft eigentlich grundlegend zerstört würde. Weil die Menschen natürlich dann diese günstige Kleidung kaufen und nicht mehr die Lokale unterstützen. Und dementsprechend hat es im Grunde noch viel mehr Schlimmes angerichtet, als man sich eigentlich mit dem guten Gedanken von Weitergeben seiner Kleidung gedacht hat. Und es ist natürlich total blöd, weil der Konsument meistens gar nicht weiß, was damit gemacht wird. Also von Anfang des Kleidungskaufes mit dem ganzen Green- und Blue-Washing schon verarscht und dann am Ende auch wieder. Also wirklich, man darf die Verantwortung nicht auf uns schieben. Es muss wirklich die Wirtschaft einfach grundlegend geändert werden und nachhaltiger gemacht werden.
0: Das waren jetzt einige sehr, sehr gute Punkte. Anna, du wolltest, glaube ich, noch etwas dazu
2: sagen. Genau. Was auch noch ein großes Problem ist, weil du eben gesagt hast, der gute Gedanke an seiner Kleidung weitergeben. Das Problem, was wir heute haben, ist, dass eben ganz viele diese billig produzierte Kleidung einkaufen und die haltet 1-2 Jahre, weil mehr Wert auf Quantität als auf Qualität gelegt wird. Das heißt, wir haben gar nicht mehr wirklich so krass die Möglichkeit, unsere Sachen Secondhand weiterzugeben, weil sie einfach keine lange Lebenszeit haben. Das heißt, wenn ich jetzt etwas weitergebe, das ich von H&M zum Beispiel gekauft habe und das Secondhand gekauft wird, haltet es noch ein halbes bis ein Jahr und dann ist es halt auch schon wieder kaputt. Und das ist einfach auch noch ein Riesenproblem, was mit Secondhand wieder in Verbindung steht.
0: Dankeschön. Wichtiges Thema, wollt ihr dazu noch etwas sagen? Sonst, ja? Sonst kann ich gerne.
3: Also ich glaube, wir haben aber auf der anderen Seite ja Lösungen für das Problem.
0: Das ist ja das Thema gerade, das passt gut.
3: Genau, ich habe das Gefühl, wir haben jetzt nur mal so, das, was ihr beschreibt, das nennt man so ein bisschen Rebound-Effekt. Je billiger, also wir wollen ja gutes Gewissen haben beim Konsum, oder? Und dann denkt man sich vielleicht, ja, ich kaufe das und dafür gebe ich es ja dann her und es geht weiter. Ich glaube, das ist das, wo wir beim Secondhand so ein bisschen drinnen sind. Und wir wissen ja, Secondhand, wie du gesagt hast, das ist eine zweite Schiene. Ich glaube aber, wenn man Systeme wirklich wieder anfangen, anders zu denken, dann haben wir schon Lösungen. Es gibt eben die Kreislaufwirtschaft, ich weiß nicht, ob ich es jetzt da schon erwähnt habe, da ist eben die Idee, dass Produkte immer schon mal einen längeren Lebenszyklus haben, also dass man eben nicht mindere Qualität nimmt, sondern schon mal schaut, dass ich es länger benutzen kann, dass ich Dinge reparieren kann, dass ich Dinge wieder aufbereiten kann. Und ich glaube, dass wir da schon Lösungen haben. Ich habe das auch angesprochen mit den Produktionsländern. Es hat in Italien zum Beispiel viel Kleiderproduktion vorher gegeben. In Portugal wissen wir es, dass sehr viel nachhaltige Modeketten produzieren, aber auch bei uns war das. Ich glaube, wir haben auch Möglichkeiten, wieder regionaler zu denken, das macht uns auch unabhängiger von globalen Lieferketten. Ihr wisst, wie sich die Welt gerade entwickelt. Wenn dann wieder irgendein irgendeine Straße geschlossen wird oder sonst irgendwas. Genau. Also ich glaube gerade, dass wir auch schauen, dass wir wieder regionaler produzieren, dass wir nachhaltiger produzieren, ist auf jeden Fall eine Lösung. Und ihr habt es ja vorher erwähnt, ihr habt zum Beispiel viel Kleidung von der Mama oder so. Ich glaube, wir können uns Kleidung wieder anders aneignen, indem wir es einfach mit emotionalen Werten verbinden, indem wir ihnen Bedeutung geben, weil wir vielleicht gelernt haben, und das ist ja eh gerade bei euch in der Modeschule, dass ich mir das selber repariere oder dass ich es selber nähe. Also ich glaube, dass wir da schon auch Möglichkeiten haben, Kleidung wieder anders zu sehen oder Konsum generell anders zu sehen.
0: Genau, sehr wichtig, einfach die Kleidung länger interessant werden zu lassen. Jetzt zum Beispiel bei Reparieren, würdet ihr eure Kleidung reparieren lassen? Ich meine, das ist auch wieder finanziell wahrscheinlich teilweise auf jeden Fall nicht vorteilhaft, aber wenn es billig wäre, müsste ich einigen. Anna, ja?
2: Also an sich, ich würde meine Kleidung selber reparieren. Mhm. Ich würde jetzt nicht irgendwo hingehen, weil, also ich kann jetzt nur von mir selber reden, ich lerne es. Ich lerne seit 3 Jahren, wie man Kleidung näht, wie man damit umgeht. Das Ding ist halt, man muss schauen, ist das Kleidungsstück noch reparierbar? Mhm. Eben wie ich vorher schon gesagt habe, es ist so kurzlebig mittlerweile, dass man schauen muss, in welchem Sinn kann ich das jetzt reparieren? Also Upcycling ist natürlich ein großes Thema jetzt auch für uns Jugendliche. Also das ist schon eine Sache, die man auf jeden Fall machen kann. Aber ich glaube, es machen nicht wirklich so viele Leute ihre Kleidung reparieren, sobald sie ein Loch hat oder so.
0: Ich denke nämlich auch nicht. Ich meine, natürlich nicht jeder ist in der Lage, da sein Kleidungsstück selber zu reparieren, was natürlich schade ist, weil Nähen lernen, glaube ich, wäre sinnvoll für die meisten Menschen. Aber ja, grundsätzlich, eben, was wir schon mehrmals angesprochen haben, die Produkte, die Kleidung selber ist meistens nicht ausreichend, Qualität nicht ausreichend gut genug, dass es sich überhaupt auszahlt, es zu reparieren oder geschweige dessen, das irgendwie weiterzugeben an Secondhand oder dergleichen. An sich wäre es aber natürlich sehr sinnvoll, weil Secondhand spart zum Beispiel massiv Wasser, das ist natürlich klar, und die Qualität würde natürlich die Nutzungsdauer auch einiges verlängern. Aber jetzt von den Lösungen her, habt ihr da noch irgendwelche Ideen, vielleicht irgendwelche sehr kreativen, was man so bei der Gesellschaft irgendwie tatsächlich verändern könnte, dass der Konsum nicht mehr so stark auf dieses Fast Fashion aus ist?
4: Also ich kann mir sonst halt auch vorstellen, dass man irgendwie mit Freunden zusammentauscht, wenn man sich denkt, die eine Freundin oder der eine Freund hat jetzt ein cooles Kleidungsstück und man könnte sonst mal nachfragen, ob man sich das mal ausleihen darf oder so. Und vielleicht fragt dann die Person auch, ob sie sich etwas von mir selber ausleihen darf und dann kann man ein bisschen zusammentauschen.
0: Das macht natürlich absolut Sinn, ja. Das ist eine gute Idee. Aber meint ihr, dass jetzt zum Beispiel der bewusste Konsum selber zum Trend werden kann und dass das wirklich in der Gesellschaft ankommt? Ich meine, es gibt derzeit natürlich einige Trends auch in diese Richtung, aber dass wirklich der durchschnittliche Konsument sich denkt, okay, bewusst einkaufen ist sinnvoll, ist, was ich machen werde.
1: Also ich glaube, das wird ein bisschen schwer, weil ich denke mir, wir sind jetzt in so einer Bubble drin, dass wir uns viele Gedanken darüber machen. Wir sind fast täglich mit Mode eben beschäftigt und wir überlegen über solche Sachen. Aber ich glaube, so der Average Consumer ist dann immer noch ein kleines bisschen zu egoistisch, um sich da wirklich so viel zu denken, wenn man so eine große Auswahl von eigentlich wirklich coolen Sachen hat, dass man eben das dann zurückstellt und die Umwelt oder Kinderrechte wirklich als erstes nimmt. Also ich glaube, das ist schon ein bisschen schwer, dass das dann wirklich in die breite Masse so krass integriert wird, dass sie wirklich was ändern könnten damit.
0: Danke. Kriegen wir vielleicht von dir, Conny, noch ein optimistisches Gegenargument und okay, vielleicht ein schönes Fazit auch noch, wenn du gerade dabei bist.
3: Ja, ich wollte eigentlich gerade auf das eingehen, was du gesagt hast. Es gibt in der Forschung wirklich was, das das beschreibt, das heißt so Attitude-Behavior-Gap. Also wir haben die Einstellung vielleicht, dass wir nachhaltig konsumieren wollen, aber wir verhalten uns oft anders. Das führt ja bei uns dann auch zu diesen unangenehmen Gefühlen. Und es ist eben, ich muss leider wirklich immer wieder sagen, unser aktuelles Wirtschaftssystem ist genau auf das ausgerichtet. Wenn wir einen billigen Preis haben, wenn wir ein cooles Teil sehen, wenn uns das auf Instagram dauernd angezeigt wird, die Algorithmen lernen ja, was wir toll finden, dann ist es für uns, egal was wir für eine Werteeinstellung haben, oft total schwierig, dass wir dem widerstehen, weil so viel anderes dagegen spricht. Und ich glaube eben wirklich, wir müssen das System ändern. Wir müssen eben schauen, wie auch immer, die EU probiert es ja vielleicht wir als Konsumenten, ich glaube schon, dass sowas, wie die Malou gesagt hat, Kleider tauschen oder Repair-Cafés oder vielleicht irgendwie Skillsharing, wenn man sagt, ich kann nähen, ich treffe mit Freundinnen und sorge, wie funktioniert das, dass wir auch als Gesellschaft, und ich weiß, das sind kleine Dinge, aber dass wir als Gesellschaft einfach wieder kleine Schritte machen, damit wir diese Belohnung, die wir aktuell übers Einkaufen kriegen, vielleicht wieder über andere Dinge uns holen, indem wir eben gemeinsam teilen, indem wir zusammenkommen und indem wir Skills und Kleider und so weiter scheren.
0: Das ist ja jetzt schon doch nochmal ein recht nettes Fazit geworden. Ich fasse nochmal ganz kurz zusammen. Also es ist gar nicht so das Ziel, also schon das Ziel, aber es ist nicht unbedingt notwendig, perfekt zu konsumieren, sondern einfach nur bewusster und einfach darauf achten. Dann würde ich auch hier den Schlusspunkt setzen. Wir sind schon bei der Zeit etwas drüber, dementsprechend. Vielen Dank, dass ihr heute da wart. Danke für den Input und das bis zum nächsten Mal. Das war's mit der Folge von Kia und Air. Und das war's mit mir, Thomas Burgner. Und ihr bekommt natürlich noch einen Song zum Ausklingen, und zwar Stay von Rihanna. Bis zum nächsten Mal.

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So, hallihallo, da ist der Richie wieder live on air aus dem Studio der Radiofabrik Salzburg. Und ja, eine etwas früher angefangen, weil ich Zeit habe und am Loch, ja gut, wenn ich schon einen weiten Weg in die Stadt fahre, dann zahlt es aus und Zeit habe ich auch ein bisschen mehr momentan. Und am Loch mache eine bisschen Sommersendung und eine Bonusstunde eben. Es wäre sonst die Playlist gewesen. Und so mache ich halt 2 Stunden ein bisschen Misch und Marsch von Appa bis Zappa. Mit guter Laune natürlich. Und ja, Sommer ist, dann werden wir halt ein bisschen das Ganze sommerlich angehaucht, würde ich sagen, machen, diese Sendung. Und ja, ist schon mal losgegangen mit Mira, die Miradoro. Die sind aus Galicien, Spanien, von einer CD, Una Estrella por Guía, mit dem Lied O Castrapista, genau. Also, Gallegisch kann jetzt nicht, Spanisch doch ein wenig, aber naja. Ein Stern, der was uns begleitet, halt aus der CD jedenfalls. Und so soll es auch sein. Hoffentlich die Sterne stehen gut für eine gute Sendung, was eben 2 Stunden heute dauert. Und viel Musik eben, also eher heiße Musik, gemütliche auch, wenn man ein bisschen Rock habe auch mit dabei, Reggae, Pop und ja, schauen wir, was noch alles reinpasst. Also Musik genug mit, das wird es jetzt einmal geben, einmal 1, 2 Lieder, 3 und dann ist man schon wieder gut aufgewärmt für eine gute Sendung, hoffentlich. Ja, für sicher irgendwas dabei für jeden. Und weil auch Vatertag war, habe ich mir gedacht, werde ich jetzt einmal ein Liedchen spielen und Sun of the Suns und dann noch Wind in the Blowing in the Wind, ein bisschen Regen angehaucht, das Ganze, also vorher noch ein bisschen die 70er und dann, wie gesagt, lasst euch überraschen, Musik wird schon irgendwas dabei sein, hoffentlich gute für uns alle und für dich und mich. Spaß machen soll's und ja, genau. Morgen ist ja die große, einmal im Jahr, die Veranstaltung der Radiofabrik. Da freue ich mich auch schon drauf und wird sicher auch lustig. Also, dann wird die Song, auf geht's mit Musik, Father, Son of the Father. Also, alles Gute noch zum Vatertag, nachträglich noch für alle Väter.

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1: So, yes. Hier, wer gerade zugeschalten hat, hier ist der Richie live on air. Ja, genau wie jeden vierten und fünften Dienstag. Nächste Woche gibt es sogar am fünften eine Bonussendung und dieses Mal eine Bonusstunde. Ja, gut. Die Zeit erlaubt und ja, live aus dem Studio. Manchmal ist es halt nicht so, da muss man halt wieder vorproduzieren oder irgendwie. Und so macht es halt doch Spaß und ja, gut. Mir taugt es wieder und das war jetzt, wer es erkannt hat, eben die Pearl Jam. Die waren ja auch, glaube ich, ein oder zweimal sogar in Salzburg schon und mit dem Lied Black, genau, und vorher der James mit Getting Away With It. Der war auch damals ein Klassiker. Und weiter geht's mit einem deutschen Lied jetzt dann. Und zwar die Band Jeans Team und mit dem Lied Das Zelt.
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Ja, das sieht mit dem Lied Aufstehen, wer es jetzt gerade zugeschaltet hat, Radio Spontan, und zwar eine Bonusstunde, ja, die ist jetzt eher schon wieder fast vorbei und dann geht es eigentlich normal wieder weiter. Und ja, es war jetzt ein bisschen deutsche Musik, deutscher Hip-Hop, und ja, es passt aber so ein bisschen. Zuerst war es ein wenig für den Vatertag, jetzt dann ein bisschen deutscher Hip-Hop und ein habe ich dann noch. Ja, es war eben, wie gesagt, Seed, vorher war der Flair, Dame, keine Ziele, Jeans-Team mit dem Zelt, und ja, es ergibt sich ja manchmal so, und da habe ich eben wieder neue CDs bekommen oder gefunden oder geschenkt bekommen auch, und ja, und da habe ich noch ganz ein gutes Liedl auch von die Prinzen, die kennt man noch, und zwar von 1994 mit dem Lied Du spinnst doch. Und irgendwie, wenn man so manchmal ein bisschen schaut in die Nachrichten, oder ich weiß jetzt nicht genau, wem sie da meinen, oder dazu malst, da haben sicher irgendwie einen Politiker wahrscheinlich gemeint mit dem Lied. Ich weiß nicht, das momentan ist, also das sind ja Deutsche, in Deutschland passt ja eigentlich alles noch oder auch nicht mehr. Das, weiß ich nicht. Sind jetzt auch schon ein paar Leute ein bisschen zwiegespalten mit der Regierung in Österreich. Ja, gut, unser Kanzler ist in Amerika, Fußball schauen. Da passt es auch. Und Hauptsache, sie haben Spaß. Und da singen sie auch mit dem Gürtel enger schnallen. Und das sollte man, ja, es reicht irgendwie und irgendwann und so. Hört euch einmal den Text genau an. Es ist eigentlich recht aktuell, obwohl das von 1994 war. Und ja, gejammert haben es immer schon die Leute. Und aber es geht uns ja trotzdem noch sehr gut, würde ich sagen. Und ja, genau. Dann gehen wir weiter mit den Prinzen und dem Lied Du spinnst doch, genau. Oh, jawohl, rein damit.

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So, ja, willkommen zu Stunde 2. Jetzt habe ich gleich mal angefangen mit Johnny Cash. Ja, da kann nichts schief gehen. Der ist relativ bei alle beliebt. Und ich habe jetzt zweimal einen Jingle rein, einmal meinigen und einmal von der Radiofabrik, und es hat sich sehr verzerrt angehört. Vielleicht habe ich was auf die Ohren oder irgendwie hat was mit Jingle heute. Keine Ahnung, es ist ja letzte Sendung, bei Anfang habe ich überhaupt gleich der Computer runtergefahren, und ja, darum habe ich immer Gott sei Dank meine CDs und auch Schallplatten dabei. Heute habe ich nur CDs dabei und dachte, ja, mache ich es mir ein wenig leichter. Aber ja, heute reine CDs, und jetzt der Jingle ja, hat sich komisch angehört, sonst tut es mir leid für die Pannen. Vielleicht war es außerhalb vom Studio eh normal. Aber schauen wir, ob es, ja, dann tue ich keinen Jingle mehr rein. Sicher, sicher. Jedenfalls, ja, wer gerade zugeschaltet hat, Radio Spontan live aus dem Studio der Radiofabrik Salzburg mit mir, mit Ritchie, jeden vierten und fünften Dienstag. Wie gesagt, heute eine Bonusstunde, jetzt bin ich schon aufgewärmt. Normal fange ich um 21 Uhr an, mit einem Lied immer, so wie jetzt. Nur bin ich jetzt schon ein bisschen aufgewärmter und ja, es war halt ein bisschen Vatertagssendung am Anfang, dann ein bisschen deutschen Motivations-Hip-Hop und zum Schluss jetzt drei Lieder in die 80er mit Edik Rein, trotz Stuart und Hot Butter. Also vielleicht kann man sich noch erinnern, die ältere Generation, das war damals halt so im Radio einfach immer gute Musik, und hat man noch hören können, die kommerziellen Sender, sage ich mal, wo sehr immer die Werbung wird, immer noch mehr, und ja, alle zweite Lied, der Jingle, wo es mal in welcher Radiostation das man ist, das ist jetzt nicht so, aber ich tue doch gerne mal einen Jingle rein, dass man weiß, auf welcher Welle dass man schwebt oder zuhört. Gut, also eine Stunde jetzt noch mit mir, mit Ritchie, Radio Spontan, und jetzt am Nacht tue ich weiter mit der Band, also eine gewaltige Band, die It's a Beautiful Day, und es ist ja heute ein wundervoller Tag, mit dem Lied Whitebird, und ich hoffe, es geht alles weiter und so gut. Schauen wir, ob alles funktioniert. Es dauert ein bisschen länger. Whitebird, It's a Beautiful Day, ist ein super Lied, und genießen wir es. Na, da hat es was, genau, irgendwas hat es da. Das ist, dann tun wir da das andere rein, und zwar was Irisches, und ja, genau, das Nummer 12, mal noch schauen, wie der heißt, nicht mehr genau, aber jedenfalls tun wir Musik rein, und mit dem da, genau. Viel Spaß mit der Sendung.

Jawohl, der Edwin Collins mit dem Lied Camping for Real Rock. Ja, it's a Summer Festival, also ein bisschen sommerlich natürlich, aber gemeint auch, dass eben heute leicht sommerlich wird. Ein paar Themen in zwei Stunden, das halt für alle ein bisschen was dabei ist natürlich. Und es wird ja Spaß machen, das Radio machen und vor allem das Zuhören. Nehmen wir vielleicht dann sogar grillen oder so oder kurz oder nehmen Fußball schauen. Fußball ist ja auch jetzt gerade wieder aktuell und in Amerika, genau. Amerika, Kanada, Mexiko, was ich soweit weiß. Und ich habe gestern ein bisschen reingeschaut. Ja.

oben, also so auf die Bildschirme da, wo man, weiß nicht, alles gespeichert, keine Ahnung, also der Computer heute halt, schaut irgendwie mit dem Jingle, hätte halt jetzt nochmal probiert, aber es rauscht halt und geht halt doch nicht. Aber ich war CD erworben, und zwar vom Rockhaus, so die Ordinary Rockhaus Stadt, also danke für die Unterstützung, Stadt Salzburg steht sogar oben. Und da gibt es die Band Roya, genau, mit Cascading Lighting, und jetzt vor 3 Tagen, Cascading Lights, so heißt es genau, vor 3 Tagen entdeckt eigentlich beim Autofahren, und dann noch die gefällt mir und die muss ich dann natürlich gleich reingeben. Nur jetzt lang reden, genau, mehr Musik und ja, eben Roya mit Cascading Light und viel Spaß noch mit der Sendung mit mir, mit Ritchie auf der Welle der Radiofabrik Salzburg. Viel Spaß!

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1: So, ich glaube, jetzt habe ich den Computer rein runtergefahren, weil ich habe mir gedacht, das lasse ich mir nicht gefallen, dass der Computer nicht geht und der Jingle, und jetzt geht er wieder, jawohl. Nur nicht aufgeben, genau, und weiter geht's. Da habe ich eben, es ist ein Freund von mir verstorben, vor einem Monat circa, mit einem Autounfall, und der hat ein Fest veranstaltet, der Haus auf der Hohle in Obtenau, Neueck. Sind sehr viele Bands und so kommen, und der Bachtei, ich kenne ihn schon ewigst eigentlich, und ja, netter Kerl und hat eigentlich sehr viel bewegt, und vor allem in der Metal-Szene, und da möchte ich eben Musik aus Salzburg eben jetzt dann spielen, auch ein Survival the Bands on Us, und glaube ich ein berühmtestes Lied, oder ja, das ist immer Geschmackssache natürlich. Und zwar für den Bach, ja, er soll ja in Frieden ruhen. Er hat auch in Frieden gelebt, wenn gewühlt war er, aber mei. Jetzt war das 5 Tage das Festival in der Abtenau, und da möchte ich ihm zu Ehren nochmal ein Lied spielen, und von der Salzburger Band, Our Survival, der Band so aus mit dem Lied The Secret Hard, und ja, mach's gut, Bacht. Und ja, vielleicht geht's dir besser rum.

Ja, Typo Negativ mit Black Number One, ja, und vorher der Pacht noch mit der Salzburger Musik. Our Survival Depends on Us, und es war vor kurzem Rockhaus auch eine deutsche Band, relativ bekannt, die Krematöre, 35 Jahre on Tour, und da haben wir auch eine CD gegönnt und war ein sehr nettes Konzert, und da hat es das mal doch die Best of, da nehme ich das Lied gleich her, dass die Welt aus Glas ist so auch ein bisschen eine Doom-Metal-Schiene und ja, ein bisschen Hardrock darf auch noch sein, und dann mal rein, Krematorium mit die Welt aus Glas.

Jawohl, Septiente de Rada von Denke, Denke, Denke. Dies war jetzt schon mal ein bisschen vor Warm-up, also ab und noch mehr ab. ja, jetzt kommt noch mehr, eben der coole Roller mit Rasa und Radio. Der ist auch immer am Dienstag nach mir und immer gerne schon mal ein bisschen, ein bisschen umswitchen. Ich höre ja auch sehr gerne Reggae, muss ich sagen. Und ja, jetzt dann ist so, dass eigentlich die Zeit schon fast vorbei ist. So gut wie, ja, 4 Minuten noch ungefähr. Und da geht sich noch ein Lied aus. Und das wird jetzt noch der Rock-Session und ein bisschen Reggae schon Vorbereitung, sag ich mal, bleibe bei Reggae mit Big Mountain. Und dem Lied, also ist neun Arbeitsrein, Revolution, ja genau, das Lied Revolution, da 3 Minuten 40 und 4 Minuten haben wir noch, ja, es ist immer ein bisschen eine Bastlerei zum Schluss. Hoffe, es hat Spaß gemacht, nächste Woche bin ich auch wieder im Studio, das ist noch der 5. Dienstag und ja genau, bis dorthin wünsche ich euch alles Gute. Jetzt habe ich doch das 3-Liedl rein da, genau. Abfall and Right. Die nehmen wir ein bisschen die CDs hin und her und die Lieder. Ja, also habt ihr noch eine restlich gute Woche und vor allem einen heißen Sommer, heiße Sommernächte und so weiter. Alles, was dazugehört. Alles Liebe, alles Gute, euer Ritchie und Salute, bis

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Einen wunderschönen Abend wünscht euch der Coole Ruler bei einer neuen Ausgabe von Raw Sound Radio. Wir beginnen mit einem neuen Artist, der letztes Jahr sein zweites Album ausgebracht hat. Der Herr nennt sich Isa. Das Album nennt sich Success. Erster Tune daraus, Hold a Vibe. Isa.

0: Isa mit dem Tune Big and Bad aus seinem Album Success. Erschienen ist das Ganze Ende 2025 auf Evidence Music und ich möchte das Teil durchaus empfehlen. Der nächste Tune, den ich ausgesucht habe von dieser Veröffentlichung, ist a Combination Tune Isa mit Brother Culture und Bada Wee Bada.
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Isa mit World A Move aus seinem Album Success, erschienen auf Evidence Music. Und ich finde es ein gutes Album, deshalb gibt es noch eine Doppelpackung. Die Doppelpackung beginnt mit dem Tune Change We Want.

Isa mit Tired of the System aus seinem Album Success. Erschienen ist das Ganze 2025 auf Evidence Music. Ein Jahr vorher ist das folgende Album erschienen von Isa. Das nennt sich Deep Mets. Und ja, ich habe das Album sträflicherweise übersehen, aber ich hole das jetzt noch. Erster Tune aus diesem Album, Isa mit Behold the Conquering Lion.

0: Lisa mit Jah Give Me Strength aus seinem Album Deep Mets. Erschienen ist das Ganze 2024 auf King Ivor und irgendwie glaube ich, dass das Album sogar besser ist als wir sein zweites. Nächster Tune aus diesem Album Combination Styley, Sizzler Kalonji mit Isa und dem Tune In the Ghetto.
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Isa mit Red Alert aus seinem Album Deep Mets, erschienen 2024 auf King Ivor. Und ich habe es gesagt, ich finde es ein extrem gutes Album, deshalb ein weiteres Doppelpack aus dieser Veröffentlichung. Isa mit Police and Bad Boy.

Isa mit Easy Skunking aus seinem Album Deep Mets. Wir kommen zu einem Herrn, den wir heute schon mal gehört haben, in Combination Style mit Isa. Den Tune, den ich euch schon vorgestellt habe, Bara wie Bara, ist ebenfalls auf diesem Album enthalten. Das Album kommt von einem Herrn namens Brother Culture, nennt sich Behold the Lion. Erstes Beispiel daraus, Brother Culture mit Ruffa.

Brother Culture mit History Session aus seinem Album Behold the Lion. Erschienen ist das Ganze auf Evidence Music. Nächster Tune aus dieser Veröffentlichung: Brother Culture und King Kong mit Reggae in the Dance.

0: Brother Culture mit Over Again aus seinem Album Behold the Lion. Und auch das ist eine gute Veröffentlichung, wie ich finde. Und deshalb auch hier noch eine Doppelpackung. Brother Culture mit Jah Well.
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Brother Culture, Anthony B. und Chesedek mit Champion Sound aus dem aktuellen Album von Brother Culture. Das Album nennt sich Behold the Lion, ist erschienen auf Evidence Music und ist ein durchaus empfehlenswertes Teil. Das nächste Ding kommt von einem Herrn, den wir gerade gehört haben, auch eine neue Veröffentlichung von Chesedek. Das Album nennt sich Marijuana Prayer. Erster Tune daraus, Can't Believe.

Jessidek mit Marihuana Prayer, der titelgebende Tune von seinem neuen Album. Erschienen ist das Ganze nur digital auf Darts Records. Und ja, es ist in Ordnung, aber es hat mich jetzt auch nicht wirklich um. Es sind halt viele, viele gute alte Rhythms drauf. So, der nächste Tune basiert auf einem alten Rhythm. Jessidek mit One Life.

Shesitek mit Fool and His Money aus seinem aktuellen Album Marijuana Prayer. Erschienen ist das Ganze auf Taz Records. Das nächste Teil kommt von einer Dame, die ich sehr schätze und von der ich schon lange nichts mehr gehört habe. Leider hat aber mittlerweile eine EP oder ziemlich kurze LP veröffentlicht. Eigentlich eh nur digital, soweit ich das weiß. Ich rede von der Cha 9. Dieses Ding nennt sich Open Heart Project. Erster Tune daraus, der titelgebende Tune, Cha 9 mit Open Heart.

Janine mit Peak and Sirius aus ihrer aktuellen Veröffentlichung Open Heart Project. Erschienen ist das Ganze auf VP Records und ja, es ist kurz. Es hat mit Reggae nicht wirklich viel zu tun, finde ich halt. Also es geht sehr in Richtung R&B, aber ich mag die Janine und deshalb finde ich es auch durchaus ansprechend, die Veröffentlichung. Nächster Tune, den ich ausgesucht habe, Janine mit Match.

Jardine mit Hurricane aus ihrer aktuellen Veröffentlichung Open Heart Project. Erschienen ist das Ganze auf VP Records. Die nächste Gruppe kommt aus den US of A, nennt sich Iration, das Album Where It All Began und der erste Tune daraus Iration mit My Kinda Vibe.

again. Aeration mit dem titelgebenden Tune ihres neuen Albums Where It All Began. Erschienen ist das Ganze auf Three Prong Records. Und ja, es ist nicht überwältigend, aber es ist ja, ja, durchaus ansprechend. Vor allen Dingen gefällt mir die sehr, sehr positive Grundeinstellung dieses Albums. Sieht man, oder besser gesagt, hört man auch beim nächsten Tune, Aeration mit Stay Positive.

Aeration mit Roots aus ihrem aktuellen Album Where It All Began erschienen, ist das Ganze auf Three Prong Record. Und wie gesagt, es ist kein schlechtes Album, aber auch jetzt kein Mörderalbum. Das nächste Album kommt vom Ältesten, vom Bob Marley, seinem Sohn Ziggy Marley. Dieses Album nennt sich Brightside, ist anlässlich des Record Store Days veröffentlicht worden. Und ja, die Alben vom Steven und von Damien sind für mich um Klassen besser. Erstes Beispiel aus diesem Album vom Ziggy Marley, Cha We Give.

Sigge Marley mit Racism is a Killer, das kann man alles nur eins zu eins und hundertprozentig unterschreiben, aus seinem aktuellen Album Brightside, veröffentlicht von V2 Records. Und damit sind wir so ziemlich ans Ende der heutigen Sendung angelangt. Ich hoffe, die Auswahl hat entsprochen. Wir würden mich freuen, wenn wir uns wiederhören werden bei der nächsten Ausgabe von Raw Sound Radio. Bis dorthin, schaut auf euch, habt eine gute Zeit, ein bisschen WM schauen oder so. Und der letzte Tune kommt auch vom Sigi Mali, ist irgendwie eine liebliche, nette Melodie. Sigi Mali mit Make It Paradise.

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1: Grüß euch, liebe Freunde, zur Sendung mit der besten Musik. Heute hören wir Rocksongs aus England und Amerika von bedeutenden Bands der damaligen Zeit, aber weniger bekannte Songs. Nun starten wir mit den Doors aus L.A. und Soul Kitchen.

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1: Die Doors mit Soul Kitchen, einer Live-Aufnahme aus Ende der 60er Jahre. Bleiben wir in Kalifornien, kommen wir zu Santana, der Band des Gitarristen Carlos Santana, der aus Mexiko stammte. Aus ihrem dritten Album 71 hören wir No One to Depend On.

0: Kent Heat, die Bluesrockband, stammte ebenfalls aus Kalifornien mit Bob Heitze, Bear und Al Wilson, Blind Owl an der Spitze. Aus ihrem 69er Album Living the Blues hören wir den Sandy's Blues.
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Nun gehen wir nach Nordirland zur Gruppe Taste mit dem Sänger und Gitarristen Rory Gallagher. Sie stammten zwar von dort, hielten sich aber mehr in England auf. Hören wir sie live aus 68 mit First Time I Met the Blues.

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1: Weiter geht es mit den Faces. Das sind die Small Faces ohne ihren Frontman Steve Marriott, der sie verlassen hatte und Humble Pie gründete. Dafür holten sie Rod Stewart als Sänger und Ron Wood als Gitarristen. Hören wir einen Cover eines Rock'n'Roll-Songs von Jerry Lee Lewis, nämlich High Heel Sneakers aus 69.

Die nächsten Gäste sind Fleetwood Mac, und zwar die erste Generation dieser Band. Das war eine Bluesrockband mit Peter Green an der Spitze. Wir hören eine frühe Aufnahme von ihnen aus 67, My Baby's Sweeter, die aber erst später auf der CD What Will Years veröffentlicht wurde.

gehen wir wieder nach Amerika zu Crosby, Stills, Nash and Young und geben uns Long Time Gone aus ihrem 70er Doppelalbum Four Way Street.

ziehen wir weiter nach New York zur Hardrock-Band Mountain mit dem Sänger und Gitarristen Leslie West. Aus 1971 hören wir von ihnen The Great Train Robbery.

Unser letzter Gast ist Jimi Hendrix mit neuer Band nach der Auflösung der Experience. Und zwar unter anderem mit Buddy Miles als Drummer. Sie bringen uns It's Too Bad.

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3: Betty's Apartment mit Roses in Ruins.